0: nämlich auf der B6 Autobahnzubringer über Seestadt zwischen Ud-Bremer-Tunnel und der A27 Bremen-Überseestadt ist ein Falschfahrer unterwegs.
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2: Sie äußerst rechts und überholen Sie nicht. Auf der B6 Autobahnzubringer Überseestadt zwischen Ud-Bremer-Tunnel und der A27 Bremen-Überseestadt kommt Ihnen ein Falschfahrer entgegen. Der Bundestag hat zum ersten Mal über einen Gesetzentwurf beraten, der das Verwenden von K.O.-Tropfen bei Straftaten wie Vergewaltigung oder Raub härter bestraft als bisher. Mit mindestens 5 Jahren Gefängnis. Aus Berlin, Kirsten Gierschig.
3: Bislang gelten solche Betäubungsmittel nicht als gefährliches Werkzeug im Sinne des Strafrechts. Bei der ersten Lesung erklärte Frank Schwabe, parlamentarischer Staatssekretär im Bundesjustizministerium, mit dem höheren Strafmaß sende man ein deutliches Signal an die Täter. Das Strafrecht müsse das Unrecht widerspiegeln, das Opfern widerfahre, wenn sie durch Betäubungsmittel wehrlos gemacht würden, argumentierte Susanne Hierl von der CSU. Es dürfe bei der Bestrafung des Täters keinen Unterschied machen, ob das Opfer mit einer Waffe bedroht oder betäubt wurde.
2: In den USA ist Chinas Staatschef Xi zu einem 3-tägigen Staatsbesuch angereist. Es ist der erste Besuch dieser Art seit Jahren. Das Ziel dürfte nach Einschätzung von Beobachtern sein, Spannungen zwischen den Ländern abzubauen. Etwa bei den Themen KI, Zölle sowie den Kriegen in Iran und Ukraine. Aus Washington berichtet Ralf Borchert.
4: Schon die Ankunft Xi Jinpings hat gezeigt, wie ernst Donald Trump diesen Staatsbesuch nimmt. Trump hat Xi persönlich auf dem Rollfeld des Militärflughafens Joint Base Andrews bei Washington begrüßt. Das ist ungewöhnlich. Normalerweise begrüßt der US-Präsident einen Staatsgast bei dessen Ankunft am Weißen Haus. Trump bietet gut 2 Tage lang fast alles auf, was an symbolischer Wertschätzung möglich ist, darunter ein großes Staatsbankett, an dem auch die Tech-Bosse aus dem Silicon Valley teilnehmen.
2: Zu den Zwischenwahlen im November haben die USA keine Wahlbeobachter der Organisation für Sicherheits- und Zusammenarbeit in Europa, kurz OSZE, eingeladen. Die OSZE spricht von einer deutlichen Abkehr von einer bewährten demokratischen Praxis. Sie sieht einen Verstoß gegen die Verpflichtungen der OSZE-Mitgliedstaaten. Und das Wetter für Deutschland. In der Nacht erst im Norden, dann auch im Osten Regen und lokale Gewitter, nach Süden hin teils klar. Morgen dann Wechsel von dichten Wolken und Sonne, vor allem östlich der Elbe gelegentlich Schauer. Das Ganze bei lebhaftem Nordwestwind bei maximal 12 bis 24 Grad. Und zum Wochenende wird es dann immer sonniger und wärmer. Im Anschluss noch die Zeit, es ist 2.03 Uhr.
0: 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Nach wie vor gilt Vorsicht bitte auf der B6 Autobahnzubringer Überseestadt zwischen Ud-Bremer Tunnel und der A27 Bremen Überseestadt. Kommt euch möglicherweise noch ein Falschfahrer entgegen. Deswegen fahrt bitte äußerst rechts und überholt nicht. Wir melden es, wenn die Gefahr vorüber ist. A1 Lübeck, Hamburg. Da ist die Norderelbbrücke wegen eines defekten Schwertransports mehrfach kurzfristig gesperrt in beiden Richtungen bis morgen ca. 5 Uhr. Die A4 Dresden-Görlitz ist zwischen Niederseifersdorf und Kodersdorf wegen Wartungsarbeiten bis 5 zu. A24 Hamburg Richtung Berlin ist zwischen Neuruppin Süd und Fähr Berlin wegen einer Nachtbaustelle zu bis 6. A29 Oldenburg Richtung Wilhelmshaven ist zwischen Oldenburg-Ohmstede und Kreuz Oldenburg-Nord wegen einer Nachtbaustelle zu bis 5. A29 Oldenburg Richtung Ahlhorner Heide ist zwischen Wardenburg und Großen Kneten wegen einer Nachtbaustelle zu bis 5. A40 Essen Richtung Dortmund ist zwischen Dreieck Bochum-West und Bochum-Zentrum wegen Bauarbeiten zu bis Freitag. A643 Mainz Richtung Wiesbaden ist zwischen Wiesbaden-Eppelallee und Schiersteiner Kreuz wegen Brückenschäden zu bis 5. Und die B29 Stuttgart Richtung Orlen ist zwischen Winterbach und Schorndorf-West wegen eines brennenden Fahrzeugs gesperrt. Vorsicht, hier läuft Kraftstoff aus.
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0: Der quasi Domian der Neuzeit. So hat er sich selbst genannt. Ne? Felix Lobrecht. Erledigt eure Probleme oder berät euch zumindest in seinem Podcast 99 Problems. Shirin aus Iserlohn hat sich helfend an ihn gewandt oder helfend? Ne, er hat ihr geholfen. Ihr wisst, was ich meine. In dieser halben Stunde auf jeden Fall hilft Felix mal wieder. Kotaro, du hier? Ich helfe mir erstmal selbst. Mit einem großen Schluck Wasser. Schönen Donnerstag, hi.

0: Man könnte ja meinen, wir haben unser Leben alle im Griff.
1: Aber der Schein trügt.
0: Ja, eben. Der Schein trügt. Und wer kann es besser wissen als Kollege und Comedian Felix Lobrecht? 99 Problems ist sein Podcast und da hilft er euch. Ein Publikum ist immer mit dabei und diesmal war's Shirin. Shirins Problem in aller Ausführlichkeit.
1: Was hast du denn, ja, Shirin? Du bist ja so eine lebensbejahende Maus aus Iserlohn.
2: Ja, das Problem ist, dass mein Kopf quasi kein Pausenknopf kennt. Also der rattert immer und ich muss einfach immer was machen. Ich stehe quasi immer so unter Hochspannung. Und ich möchte mich ja theoretisch auch mal entspannen, aber es geht einfach nicht.
1: Ja, kenne ich. Kenne ich das Problem? Habe ich auch irgendwann mal einen ADHS-Test gemacht?
2: Nee, noch nicht, aber ja. Ich habe das jetzt tatsächlich vor.
1: Okay, ja, also ich würde das mal checken lassen, weil das klingt auch natürlich ein bisschen so. Aber ansonsten hast du schon mal so die offensichtlichen Sachen, Meditation, Achtsamkeit, hast du dich damit schon mal auseinandergesetzt?
2: Nee.
1: Also, willst du es mal probieren, so ein bisschen Achtsamkeitskram?
2: Ja, ich werde das auf jeden Fall mal versuchen.
1: Ja, genau, probier das mal, dann machst du noch einen ADHS-Test. Ich hab das auch, ich hab's aber auch noch nicht gelöst bekommen, so richtig.
2: Nicht, sonst hätte ich dich nämlich gefragt, was dir geholfen hätte, aber...
1: Ja, nicht so richtig, leider.
2: Ja.
1: Ja, na, ich probiere...
2: Das ist schwierig.
1: Ja, es ist schwierig. Ich probiere es auch so. Also ich mache genau das, was ich dir jetzt quasi gerade empfohlen habe. Genau das mache ich. Stimmt nicht. aber genau das sollte ich machen, weil das wahrscheinlich hilft.
2: Ja.
1: Man kommt sonst nicht zur Ruhe. Ich bin total ausgelaugt. Ich kann nicht mehr. Ich bin matsch. Ich würde am liebsten gerade schlafen, aber ich kann nicht.
2: Und, ja, das ist ja das Ding. Trotzdem macht man immer weiter.
1: Der Körper ist leer. Man kann nicht mehr. Das ist scheiße.
2: Ja.
1: Schon. Ein Applaus für Shirin, bitte.
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0: Hey, ihr versteht euch mit euren Nachbarn?
1: Wow.
0: Ihr habt's gut erwischt. Ihr habt's wirklich gut erwischt. Herzlichen Glückwunsch, liebe Freunde. Hier ist die junge Nacht, 2.21 Uhr. Viele haben da nicht so Glück. Kommen zum Beispiel frisch eingezogen ins Haus, wie Maria in Düsseldorf, und dann passiert das.
2: Nachdem unsere direkten Nachbarn wussten, dass wir einziehen, hat die Frau mich an die Hand genommen und ist mit mir durch den gesamten Hausflur gegangen, um mir zu zeigen, an welcher Ecke ich wie und was zu putzen habe. Nachdem wir dann eingezogen waren und ich dann zwischendurch auch mal den Flur geputzt habe, wenn ich dran war, wurde immer nach dem Putzen bei mir geklopft, um mir zu zeigen, wo ich überall das Putzen vergessen hätte. Also Nachbarschaft ganz toll.
0: Alter. Das ist so ein Nachbarschaftskontakt. Der kann so richtig schön den Gulli runtergehen. Bei Musin aus in Troisdorf ist Ähnliches passiert, weil die Nachbarn die Uhrzeit nicht lesen konnten. Statt 22 Uhr sahen sie 14 Uhr, dachten aber, es war 22 Uhr.
3: Die haben die Polizei gerufen, obwohl ich schon 14 Uhr Musik gehört habe, was eigentlich keine schlimme Uhrzeit ist. Aber dadurch haben die Polizei gerufen, deswegen haben wir uns ein bisschen gebieft. So. Deswegen sind wir auch jetzt ein bisschen zerschritten, sag ich mal einfach. Ja, so ist das halt bei uns.
0: Und so ein typischer Streitpunkt neben der Musik ist ja die liebe Mülltrennung. Hat Alex aus Wiel auch erfahren.
4: Ja, aber dann wird sich beim Vermieter beschwert. So und so trennt seinen Müll nicht vernünftig. Ja, und dann kommt der Vermieter auf einen zu, anstatt dass man das dann persönlich klärt.
0: Warum miteinander reden, wenn es über Bande geht, ne? Ja, immer eins weiter drüber. Kennt ihr so Nachbarn? Habt ihr auch so Geschichten? Habt ihr auch Nachbarn erlebt, bei denen ihr euch fragt, was ist eigentlich falsch bei dir? Hast du keine Hobbys? Gerne per WhatsApp hier an 02. 221 56789 111. Die junge Nacht hier.

0: Die junge Nacht hier mit 8 Meldungen. A1 Lübeck-Hamburg, die Norderelbbrücke ist mehrfach kurzfristig gesperrt. Da gibt es einen defekten Schwertransport in beiden Richtungen bis morgen ca. 5 Uhr. A4 Dresden-Görlitz ist zwischen Niederseifersdorf und Kodersdorf wegen Wartungsarbeiten 2 bis 5. A24 Hamburg Richtung Berlin ist zwischen Neuruppin Süd und Fährberlin wegen einer Nachtbaustelle 2 bis 6. A29 Oldenburg Richtung Wilhelmshaven ist zwischen Oldenburg-Ohmstede und Kreuz Oldenburg-Nord wegen einer Nachtbaustelle 2 bis 5. A29 Oldenburg Richtung Aalhorner Heide ist zwischen Wardenburg und Großenkneten wegen einer Nachtbaustelle 2 bis 5. A40 Essen Richtung Dortmund ist zwischen Dreieck Bochum West und Bochum Zentrum wegen Bauarbeiten bis Freitag zu. Die A643 Mainz Richtung Wiesbaden ist zwischen Wiesbaden-Eppelallee und Schiersteiner Kreuz wegen Brückenschäden zu bis um 5. Und die B29 Stuttgart Richtung Aalen ist zwischen Winterbach und Schorndorf West wegen eines brennenden Fahrzeugs zu. Vorsicht, hier läuft Kraftstoff aus.
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0: Mit Kotaro Dö. Hi zusammen.

0: Dong Dong, Harry Styles. Hey, hey, hey, hey, hey. Hier gehört in der jungen Nacht Pampenko. Ist Comedian, hat niederländische und katholische Religion studiert auf Lehramt. Pam und wir wissen, dass sie jetzt aber mittlerweile auch ein bisschen anders unterwegs ist.
1: Ne? Leute, ich hätte aber auch nicht gewusst dann irgendwann im Unterricht, was ich überhaupt machen soll mit den Kindern. Ich glaube, ich hätte jede Woche Sister Act und das Leben des Brian geschaut oder so. So, bisschen Laudatussi gesungen und dann hat auch jede Woche auch ein Kind Geburtstag. Oder was kriegt man so eine Woche doch? Kennt ihr das noch in der Grundschule? Hat man wirklich so einen Geburtstag ja richtig zelebriert? Bei uns wurde man immer auf so ein Stühlchen gesetzt und hochgehoben. Kennt ihr es noch, ja? Und hatte nicht jeder so ein dickes Kind in der Klasse, wo man gehofft hat, dass hat er den Feriengeburtstag, damit man das nicht so, wo man so die Nachbarklasse gerufen hat, kommt schnell helfen, Corinna hat schon wieder Geburtstag. So, wirklich, wo man dachte, für all die Mühe, wenigstens hat Corinna einen Kuchen für alle gebacken. Nee, das war ihr Pausenbrot. Wirklich, das ist einfach so, das wirklich, das war noch Zeiten, als man mich Corinna genannt hat. Aber jetzt ist das
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Jungnacht, Musik aus der Slowakei, aus Bratislava und nicht aus L.A. Das ist Adela so wichtig, dass sie den Song so genannt hat. Geht auch darum, dass das Glück nicht immer an den großen Traum-Locations liegt für viele Menschen. Ne? Oh, irgendwann will ich in die USA, ich will groß rauskommen in L.A. So ein typischer, stereotypischer fast schon Traum, ne? Und diesen Traum, den hatte Adelas Mutter zum Beispiel, ganz doll. Boah, in den USA sein, in L.A. sein. Zu Hause ist auch schön. Könnte grob gesagt die Story von Ain't in L.A. sein. Und trotzdem könnte man sich den Song genauso gut nachts mit Arm aus dem Fenster raus irgendwo in der Vorstadt von L.A. vorstellen. Jetzt hier in der jungen Nacht ist Adela.

0: China angebotene Waffenruhe ab. Europa wolle so eine Pause nur, um die Ukraine
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0: In New York. Moskau dagegen suche eine umfassende Regelung für ein Ende des Konflikts.
2: Russland hat die ukrainische Hauptstadt Kiew erneut mit ballistischen Raketen beschossen. Augenzeugen berichten von mehreren schweren Explosionen. Nach Angaben von Bürgermeister Klitschko starben dabei 3 Menschen, weitere wurden verletzt. In den USA ist Chinas Staatschef Xi zu einem 3-tägigen Staatsbesuch angereist. Es ist der erste Besuch dieser Art seit Jahren. Das Ziel dürfte nach Einschätzung von Beobachtern sein, Spannungen zwischen den Ländern abzubauen. So meldete die US-Regierung kurz nach Beginn des Besuchs, dass die zusätzlichen Zölle auf Waren aus China um 2 weitere Monate aufgeschoben wurden. Aus Washington berichtet Ralf Borchert.
3: Schon die Ankunft Xi Jinpings hat gezeigt, wie ernst Donald Trump diesen Staatsbesuch nimmt. Trump hat Xi persönlich auf dem Rollfeld des Militärflughafens Joint Base Andrews bei Washington begrüßt. Das ist ungewöhnlich. Normalerweise begrüßt der US-Präsident einen Staatsgast bei dessen Ankunft am Weißen Haus. Trump bietet gut 2 Tage lang fast alles auf, was an symbolischer Wertschätzung möglich ist, darunter ein großes Staatsbankett, an dem auch die Tech-Bosse aus dem Silicon Valley teilnehmen.
2: Radsportlerinnen müssen sich für eine Olympiateilnahme künftig einem Geschlechtstest unterziehen. Das teilt der Radweltverband UCI mit. Die Gentests würden einmalig durchgeführt. Damit folgt der Verband einem Beschluss des Internationalen Olympischen Komitees. Transfrauen dürfen damit künftig nicht mehr in der Frauenkategorie antreten. Und das Wetter für Deutschland. Heute viel Wolken und Sonne im Wechsel, im Osten auch immer mal wieder Schauer, bei lebhaftem Nordwestwind und maximal 12 bis 24 Grad. Zum Wochenende hin immer sonniger und wärmer, nachts bleibt es aber frisch. Und die Zeit, es wird gleich 3:03 Uhr.

0: Die junge Nacht hier. Wir schauen auf die Straßen. 7 Meldungen im Moment. A1 Lübeck-Hamburg. Da ist die Norderelbbrücke wegen eines defekten Schwertransports in beiden Richtungen kurzfristig gesperrt bis morgen ca. 5 Uhr. A4 Dresden-Görlitz ist zwischen Niederseifersdorf und Kodersdorf wegen Wartungsarbeiten zu bis um 5. A24 Hamburg Richtung Berlin. Da ist zwischen Neuruppin-Süd und Fähr-Berlin zu wegen der Nachbaustelle bis 6. A29 Oldenburg Richtung Wilhelmshaven ist zwischen Oldenburg-Umstede und Kreuz Oldenburg-Nord wegen der Nachbaustelle zu bis um 5. A29 Oldenburg Richtung Ahlhorner Heide ist zwischen Wadenburg und Großen Kneten wegen der Nachbaustelle zu bis um 5. A40 Essen Richtung Dortmund ist zwischen Dreieck Bochum West und Bochum Zentrum wegen Bauarbeiten gesperrt bis Freitag. Und die A643 Mainz Richtung Wiesbaden ist zwischen Wiesbaden-Eppelallee und Schiersteiner Kreuz wegen Brückenschäden zu bis um 5.
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0: Ja, ihr habt Nachbarschaftsstories und was für Gesalzene. Da schauen wir gleich nochmal ganz genau drauf. Der Kotter hier. Hi zusammen.
2: Ganz

0: Nachbarn sind die Besten. Naja, manchmal halt leider auch nicht, ne? Wir haben euch gefragt und Sophie Marie aus Essen, die hat eine Story ausgepackt. Da ist man manchmal froh, wenn man die Nachbarn halt nach 5 Jahren immer noch nicht kennengelernt hat.
1: Wir haben so kleine Papierknödel versteckt im ganzen Hausflur, um zu schauen, ob mein Mann und ich das wegmachen beim Putzen. Und ich habe dann diesen Papierknödel genommen und habe draufgeschrieben, netter Versuch, und habe ihn wieder dahin geschmissen. Seitdem ist es auch nicht mehr passiert, aber ich weiß nicht, warum Menschen so sind.
0: Klasse. Chrissy wohne in Nachod-Wieblingwerde im Sauerland. Und sie hat eine Nachricht uns geschickt. Da wird es einem nochmal ganz anders. Wir haben Nachbarn, schreibt sie, die in Dauerschleife Ole, ole, wir sind die Champions abspielen. Mit Vorliebe auch nachts. Wild. Das erinnert mich ein bisschen an eine Pension, in der ich mal war. Da habe ich nicht nachgedacht und meine Einkäufe alle in den Kühlschrank gemacht, den Gruppenkühlschrank. Und halt auch Bananen. Am nächsten Morgen war da ein kleiner Zettel dran, ein Post-it, wo drauf stand, Bananen gehören nicht in den Kühlschrank. Bananen gehören nicht in den Kühlschrank. Hab sie dann drin gelassen. Was wollten sie tun? Die Bananen essen? Haben sie nicht getan, selber schuld. 3:15 Uhr, die junge Nacht hier.

Der erfolgreichste Song der US-Charts. Seit 23 Wochen auf der 1. Ein halbes Jahr lang ist Ella Langley mit diesem Teil hier. Sie ist länger auf der 1 als Mariah Carey mit All I Want for Christmas is You. Gebt euch das mal. Mit einem Song darüber, wie ein Typ sich nicht für sie, sondern für die Frau in Texas entscheidet. Oh, come on.

0: Die junge Nacht hier mit 7 Meldungen um 3:30. A1 Lübeck-Hamburg, da ist die Norderelbbrücke mehrfach kurzfristig zu, wegen eines defekten Schwertransports in beiden Richtungen noch bis morgen ca. 5 Uhr. A4 Dresden-Görlitz ist zwischen Niederseifersdorf und Kodersdorf wegen Wartungsarbeiten zu bis 5 Uhr. A24 Hamburg Richtung Berlin ist zwischen Neuruppin-Süd und Fähr-Berlin wegen einer Nachtbaustelle gesperrt bis um 6. Die A29 Oldenburg Richtung Wilhelmshaven ist zwischen Oldenburg-Umstede und Kreuz-Oldenburg-Nord wegen einer Nachtbaustelle zu bis 5. Genau das gleiche auf der A29 Oldenburg Richtung Ahlhorner Heide zwischen Wadenburg und Großenkneten. A40 Essen Richtung Dortmund ist zwischen Dreieck Bochum-West und Bochum-Zentrum wegen Bauarbeiten gesperrt bis Freitag. Und die A643 Mainz Richtung Wiesbaden ist zwischen Wiesbaden-Eppelallee und Schiersteiner Kreuz wegen Brückenschäden zu bis um 5.
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0: Keine Stunde hat's gedauert und ich glaube, Taylor Swift war mit ihrer Ankündigung auf Insta bei 4 Millionen Likes. Was hat sie angekündigt? Eine Deluxe-Version ihres Albums. Gleich mehr.

über 4 Millionen Likes innerhalb von wenigen Stunden auf eine Ankündigung eines neuen Songs. Das schafft halt nur Taylor Swift. Patient Zero ist ein neuer Song von ihr, wird rauskommen diesen Freitag, die junge Nacht hier. Vielleicht 3.40 Uhr. Alle Swifties kriegen sowieso schon Schnappatmung, weil das sei ja, ist ja nicht genug, ne? Sie hat eine neue Version ihres aktuellen Albums angekündigt, jetzt auch noch. Life of a Showgirl, eine neue Deluxe-Version wird rauskommen mit dem Titel The Encore, die Zugabe. 4 neue Songs werden drauf sein. Ich finde, das Musikmagazin Pitchfork hat das am allerbesten zusammengefasst mit den Worten: The Life of a Showgirl, The Encore ist nicht zu verwechseln mit The Life of a Showgirl plus Acoustic Collection, The Life of a Showgirl So Glamorous Cabaret Version und The Life of a Showgirl Dressing Room Rehearsal Version. Ja, die neue Version, die jetzt rauskommt mit den 4 neuen Songs, ist die 4. Alternativversion des Albums. Nee, was heißt Alternativversion? Es ist die 4. Edition des Albums mit den gleichen Songs drauf, aber halt mit Bonussongs drauf. Aber die Swifties werden treu sein. Ich glaube auch diesmal.

Ritmo. Hey, die junge Nacht hier um 10 vor 4. Vor dem Urlaub noch schnell was erledigen. Nochmal alles irgendwie so hinkriegen, dass man 2 Wochen lang abhauen kann, ohne dass irgendjemand anfängt zu weinen. Kennt, glaube ich, jeder von uns auf eine Art und Weise, ne? Noch schnell irgendwie was fertig machen müssen. Ja, Topic. Und seine beiden Kumpels, Joshua Grimmett und Tancred Roof, die beiden sind Produzenten, die haben das auch machen müssen. Die waren kurz vorm Urlaub und dann haben sie noch schnell einen kleinen Song gemacht. Und in dem geht's darum, abhauen mit den richtigen Menschen, keinen Druck, nichts beweisen müssen, einfach nur glücklich sein. Und so klingt das Ding auch. Topic und Carte Blanche mit Lucky Ones hier in der jungen Nacht.

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1: Um 4 Uhr mit Ines Kunze. Bei der UN-Vollversammlung in New York haben Regierungsvertreter über den Ukraine-Krieg beraten. Bundesaußenminister Wadephul hat Russland eine Eskalation der Aggression in Richtung Europa vorgeworfen. Wadephul bezieht sich auf hybride Angriffe, wie jüngst am Flughafen Leipzig. Russland bestreitet nach wie vor, mit dem Vorfall etwas zu tun zu haben. Im Angriffskrieg auf die Ukraine hat es in der Nacht wieder russische Attacken auf Kiew gegeben. Augenzeugen berichten von mehreren Explosionen durch ballistische Raketen. Nach Angaben von Bürgermeister Klitschko kam dabei ein Mensch ums Leben. Wieder hat es eine Drohnensichtung an einem großen deutschen Flughafen gegeben, diesmal am Berliner Flughafen BER. Der Flugbetrieb musste deswegen am Abend für eine Dreiviertelstunde lang komplett eingestellt werden. Mehrere Flüge wurden nach Dresden umgeleitet. In den USA ist Chinas Staatschef Xi zu einem dreitägigen Staatsbesuch angereist. Anders als üblich begrüßte US-Präsident Trump ihn schon bei der Ankunft auf dem Militärflugplatz, was Beobachter als Geste der besonderen Ehrerbietung werten. Und auch anders als üblich waren kaum Kameras vor Ort, die das Aufeinandertreffen filmten, denn einige große Nachrichtensender protestieren gerade gegen den Ausschluss mehrerer Medien aus dem Weißen Haus. Unter anderem gegen die Mitarbeiter des Fernsehsenders CNN hatte Trump ein Zutrittsverbot verhängt, weil ihm nach eigenen Angaben ihre Berichterstattung über ihn nicht gefiel. Zwei deutsche Produktionen sind für die International Emmys nominiert. Und zwar einmal die deutsche ARD True Crime Dokumentation Der talentierte Mr. F. Außerdem ist die Kinderanimationsserie Lenas Hof nominiert. Die Emmys werden bei einer Gala Ende November in New York vergeben. Jürgen Klopp gibt heute sein Debüt als Bundestrainer der Fußballnationalmannschaft der Männer. Um 20.45 Uhr ist es soweit. Gegner sind die Niederlande. Was jetzt schon bekannt ist, fasst Sportreporter Michael Augustin zusammen.
2: Wie sieht seine Startelf aus? Wie die Taktik? Kein Wort darüber von Klopp, der damit beschäftigt ist, seine Spieler stark zu reden. Er wolle sie wieder zum Fliegen bringen und erreichen, dass sie auch in der Nationalmannschaft über sich hinauswachsen. Eine positive Stimmung erzeugen, darum geht es ihm. Klar ist, dass Ter Stegen als neue Nummer 1 im Tor stehen und Kapitän Kimmich wieder im Mittelfeld spielen wird. Das erste Länderspiel nach dem WM-Debakel für Jürgen Klopp ist es nach 2 Jahren und 4 Monaten das Comeback als Trainer.
1: Und das Wetter für Deutschland. Heute viel Wolken und Sonnenwechsel, im Osten auch immer mal wieder Schauer. Das Ganze bei lebhaftem Nordwestwind und maximal 12 bis 24 Grad. Zum Wochenende hin wird es immer sonniger und wärmer. Nachts bleibt es aber frisch. Und die Zeit, es ist 4.03 Uhr.
3: Die junge Nacht hier mit 6 Meldungen um kurz nach 4. A4 Dresden, Görlitz ist zwischen Niederseifersdorf und Kodersdorf wegen Wartungsarbeiten zu bis um 5. A24 Hamburg Richtung Berlin ist zwischen Neuruppin Süd und Fähr Berlin wegen einer Nachtbaustelle zu bis um 6. A29 Oldenburg Richtung Wilhelmshaven ist zwischen Oldenburg-Ohmstede und Kreuz Oldenburg-Nord wegen einer Nachtbaustelle bis um 5 Uhr zu. Die A29 Oldenburg Richtung Ahlhorner Heide ist zwischen Wartenburg und Großenkneten wegen einer Nachtbaustelle bis 5 Uhr gesperrt. A40 Essen Richtung Dortmund ist zwischen Dreieck Bochum West und Bochum Zentrum wegen Bauarbeiten bis Freitag gesperrt. A643 Mainz Richtung Wiesbaden ist zwischen Wiesbaden-Eppelallee und Schiersteiner Kreuz wegen Brückenschäden zu bis um 5.
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3: Und falls auch ihr jetzt im Kopf bei einem großen Topf Knete seid, wie so Kinder, weil gerade der Ort großen Kneten gefallen ist. Glaubt mir, ich bin Kotaro Dürr und mir geht's genauso. Hi.

0: Lara Larsson. Hier in der jungen Nacht, 4.13 Uhr haben wir. Kennt ihr noch diesen Geruch von Musikräumen, so in der Schule? Ne? Ich schwöre, die riechen alle gleich. Dieses Holz und die alten Bücher und wie das dann einfach so in der Luft liegt. Dieser leichte Muff. Instrumente, die ja schon so ein paar Jährchen auf dem Buckel haben. Annika aus dem Junge Nachtteam, einer will da jetzt nachhelfen, ne?
1: Ja, und zwar der gute Ennio. Der möchte nämlich Geld in den Musikunterricht pumpen. Dürfte auch für die Schulen hier im Sektor interessant sein. Bei ihm ging es nämlich auch damals im Musikunterricht los. Der macht ja heute Songs mit Nina Chuba, Berg, Provinz oder auch Kitschkrieg. Mhm. Und jetzt will er sozusagen den nächsten Ennio fördern.
0: Ach so, und wie will er das tun?
1: Also, er möchte, dass eine Schule das Geld bekommt, das Ennio mit seinem Album Haifischbecken verdient hat. Ah. Das hat Ennio auf eine ganz spezielle Art rausgebracht. Das gibt's nämlich nicht im Streaming.
2: Also mein Album gibt's als NFC-Chip, so groß wie so ein Schlüsselanhänger ungefähr. Und da kann man sein Handy dran halten, wie bei einer Kreditkarte, wenn man die so Tap-on bezahlt. Mhm. Und dann erscheint das Album und dann könnt ihr das runterladen oder einfach so anhören.
1: Das heißt, damit hat er dann jetzt halt quasi die Kohle gemacht und die möchte er jetzt spenden und dafür können sich Schülerinnen und Schüler jetzt bewerben.
3: Geht crazy, seid kreativ.
1: Ne? Habt ihr gehört.
0: Ja, aber was soll das jetzt genau heißen? Was müssen dann Schülerinnen und Schüler machen, damit Ennio Geld gönnt?
1: Das ist ganz einfach.
3: Macht ein Video, markiert mich auf Instagram und TikTok und benutzt den Hashtag #beißzurück. Ihr könnt einfach euch komplett austoben, okay?
1: Also ich weiß nicht, wie oft er das noch erwähnen will, aber man soll crazy gehen. Man soll sich richtig austoben. Und Ennio ist es dabei egal, ob es jetzt ein Musikvideo wird, eine Challenge mit Lehrerinnen und Lehrern oder so ein Lip-Sync-Video. Bis zum 5. Oktober haben Schülerinnen und Schüler Zeit, sich zu bewerben. Und dann gibt es vielleicht eine Überraschung.
0: Ja, nicht schlecht. Ich denke mal Instrumente oder gleich ein ganzes Konzert im Innenhof. Who knows? Bis zum 5. Oktober. Könnt ihr euch also bewerben? Oder denen Bescheid sagen, die sich noch bewerben können, weil sie in der Schule sind, damit Ennio Kohle raushaut für den Musikunterricht. Gute Sache. 4.15 Uhr, die junge Nacht hier.

0: Hey, die junge Nacht hier, 4:22 Uhr. Eine Menge Nachbarschaftsstories habt ihr uns gegeben. Und da sind auch schöne Sachen dabei. Ibrahim aus Moers, ne? Der lebt noch in dem Haus, in dem er aufgewachsen ist. Und seine Nachbarin, mittlerweile 80, die kennt ihn seit er klein ist. Früher hat sie auch auf die aufgepasst und heute achten sie im Gegensatz jetzt auf sie. Und er schreibt, es ist schön zu sehen, wie sich das Leben fügt. Erst umsorgt dich jemand, später gibst du was zurück. Und das ist für Ibrahim echte Nachbarschaft. Danke für deine Message. Das kann also auch schön gehen. Und dann wiederum gibt es auch so Geschichten, wir haben eine anonyme Nachricht bekommen und die haben wir auch anonymisiert. Weil, sagen wir mal so, sie selbst eine schlimme Nachbarin war, ist.
1: Ich habe eine Nachbarin, die ist mal eingezogen und die hat mich damals in der Schule gemobbt und so. Ja, jetzt ist sie bei uns eingezogen, ist total arrogant und hochnäsig und putzt auch den Hausflur nicht und so. Und deswegen haben meine Nachbarn und ich uns zusammengetan und wir haben das mal dann sauber gemacht. Und als sie nicht da war, haben wir das vor ihre Haustür gelegt und mit dem Föhn haben wir jetzt alles unter ihrer Haustür gepostet. Ja, ich glaube, das war eine schöne Reaktion.
0: Ach, war es das? Ja, danke nochmal fürs Klarstellen. Hätte ich sonst gar nicht gemerkt.
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0: Hier ist die junge Nacht. Um 16:30, 6 Meldungen A4, Dresden-Görlitz ist zu zwischen Niederseifersdorf und Kodersdorf wegen Wartungsarbeiten noch bis um 5. Die A24, Hamburg Richtung Berlin, ist zwischen Neuruppin Süd und Fehr Berlin wegen der Nachtbaustelle zu bis 6. A29, Oldenburg Richtung Wilhelmshaven, ist zwischen Oldenburg-Umstede und Kreuz Oldenburg-Nord wegen einer Nachtbaustelle zu bis um 5. Genau das gleiche auf der A29, Oldenburg Richtung Ahlhorner Heide, zwischen Wardenburg und Großenkneten. Ich liebe den Namen einfach. A40, Essen Richtung Dortmund, ist zwischen Dreieck Bochum-West und Bochum-Zentrum wegen Bauarbeiten zu bis Freitag. Und die A643, Mainz Richtung Wiesbaden, ist zwischen Wiesbaden-Eppel-Allee und Schiersteiner Kreuz wegen Brückenschäden zu bis um 5.
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0: Der Rekord ist gefallen. Er hielt richtig lang. Es mussten die Besten der Besten antreten. Und eine 6-jährige Chinesin hat den Rubik's Cube, den Zauberwürfel,

gelernt. Eine 6-jährige Chinesin hat den Zauberwürfel in 4,27 Sekunden geknackt. Irre. Und dann hat sie den gleichen Versuch nochmal gemacht und hat schon wieder gelöst in Rekordzeit. Zweimal hintereinander. Das ist der bisherige Weltrekord der Frauen. Der ist jetzt egalisiert und steht jetzt bei 4,27 Sekunden. Ihre Mutter hat gesagt, die 6-Jährige, die übt zwischen 2 und 3 Stunden täglich. 4,27 Sekunden. Leck mich fett. So lang brauche ich im Durchschnitt mit dem Zauberwürfel in der Hand, um zu checken, dass ich es nicht kann. Ich hab's versucht, ja, I know.

Hey, hey, hey, Sido, jetzt hier in der jungen Nacht, er ist ja komplett im Vatern-Modus angekommen, wie merkt man das? Ich meine, sein neuer Song ist Issa. Und Issa ist so eine Bestandsaufnahme. Was geht jetzt bei ihm? Wo war er damals? Wo ist er jetzt? Und damit seine Kids beschäftigt sind, spielt der Ältere Schlagzeug und sein 12-Jähriger, der rappt auch eine Zeile im Song. Ey, irgendwo musst du die Belgier ja unterbringen oder beschäftigen, wa? 4:48 Uhr ist es am Donnerstag. Yeah,

Die junge Nacht geht zu Ende, liebe Freunde. Gleich 4.56 Uhr. Mehrfach doppelt koffeinierte Morning Show Crews verzweifeln jetzt noch bis 5. Mancherorts bis 6 Uhr an ihren Zauberwürfeln, motiviert durch die 6-jährige Chinesin, die den Weltrekord geschlagen hat, um euch dann schweißgebadet und mit verschmiertem Make-up dafür wach und auffällig gut gelaunt zu empfangen bei 1 Live, bei Das Ding, bei Fritz, bei MDR Sputnik, bei Enjoy. Kotaro Dürr, mein Name. Schönen Donnerstag.

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1: Um 5 Uhr mit Ronald Lessig. Der ukrainische Präsident Zelensky hat die internationale Gemeinschaft aufgefordert, Russlands Einnahmen weiter zu beschneiden und damit die russische Kriegsführung zu erschweren. Zelensky warnte bei der Vollversammlung der Vereinten Nationen in New York, Russland unter Kreml-Chef Putin bedrohe nicht nur die Ukraine, sondern auch die Republik Moldau, Polen und die baltischen Staaten. Aus New York, Ute Scheins.
2: Zelensky betonte, Putin sage weiterhin Nein zur Diplomatie, der Krieg sei sinnlos. Die Amerikaner arbeiten derweil weiter an einer diplomatischen Lösung. US-Außenminister Rubio erklärte, die USA hätten den russischen Präsidenten im Dezember zum G20-Gipfel nach Miami eingeladen. Es sei eine gute Gelegenheit für Putin, nicht nur mit Präsident Trump zusammenzukommen, sondern auch mit anderen Staatschefs. Der russische Außenminister Lavrov dagegen gab sich im UN-Sicherheitsrat am Mittwoch unversöhnlich. Forderungen nach einem Waffenstillstand wie sehr entschieden zurück.
1: Die Chefs der größten US-amerikanischen Technologiekonzerne haben im UN-Sicherheitsrat vor den Risiken durch künstliche Intelligenz gewarnt. Man sei an einem Scheideweg, sagte der Chef des Unternehmens OpenAI, Altman. Nun sei extreme Vorsicht angebracht. Altman hatte erst kürzlich dafür plädiert, das Entwicklungstempo bei KI zu drosseln. Grund waren mehrere Vorfälle, bei denen KI-Systeme andere Unternehmen oder Plattformen angriffen. Vor der Bundestagsdebatte heute zu einer Reform der Organspende haben sich die Befürworter der sogenannten Widerspruchsregelung zuversichtlich gezeigt. Die SPD-Abgeordnete Dittmar sagte der Augsburger Allgemeinen, die Initiative bekomme viele wohlwollende Rückmeldungen, auch von ursprünglich kritischen Abgeordneten. Allerdings lehne die AfD den Entwurf wohl nahezu geschlossen ab. Einer der Initiatoren des Gegenantrags, der CDU-Politiker Brandt, sagte, es gebe in der Frage viele unentschlossene Abgeordnete. Der in Berlin entflohene Windkraftbetrüger Hendrik Holt ist in Dubai festgenommen worden. Das hat die Staatsanwaltschaft Osnabrück bestätigt. Aus der Nachrichtenredaktion Viktor Kupka.
3: Im Mai 2022 war er vom Landgericht Osnabrück wegen Banden- und gewerbsmäßigen Betrugs zu 7 Jahren und 6 Monaten Freiheitsstrafe verurteilt worden. Während eines Freigangs Ende August dieses Jahres hatte er sich unbemerkt abgesetzt. Den Informationen zufolge war er über Polen in die Türkei und anschließend nach Dubai geflohen. Holt könnte nun nach Deutschland ausgeliefert werden. Die Vereinigten Arabischen Emirate haben vor kurzem ein Rechtshilfeabkommen mit Deutschland unterzeichnet, welches dies ermöglicht.
1: Das waren die Nachrichten. Das Wetter in Deutschland. Heute im Westen trocken und zeitweise sonnig, sonst stark bewölkt, gelegentlich Regen bis 24 Grad, am Freitag heiter bis 24 Grad. Es ist 5.03 Uhr.
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1: Und das war gestern Thema bei Greg und Martinas Urlaubsvertretung Svenja.
2: Eila aus Oldenburg hat alles genau im Blick in ihrem Nebenjob. Das ist der her.
3: Wie so ein Chamäleon. Du musst so zwei Augen auf zwei Situationen haben. Dann kann das halt auch mal vorkommen, dass ich halt erst in der letzten Sekunde mich entscheide, okay, nein, auf gar keinen Fall.
2: Welchen Job Eila hat, das hört ihr jetzt.
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4: Ja, hier klopfen wir immer den Menschen auf die Schulter, die den Norden am Laufen halten. Und da gehört Eila auf jeden Fall dazu. Sie ist nämlich Security-Frau in einem Club in Oldenburg und steht da entweder an der Tür oder checkt im Club, ob da alles läuft.
2: Und sie will mit ihrem Nebenjob auch so ein bisschen ein Zeichen setzen, hat sie dem Team von Hallo Niedersachsen erzählt.
3: Mir ist es halt auch super wichtig, dass ich halt auch irgendwo ein Exempel statuiere, dass auch wenn es halt ein männerdominierter Beruf ist, halt auch ich als Frau teilweise sogar einen besseren Job mache als die Männer.
4: Stimmt.
3: Weil wir halt häufig eher so deeskalierend sind.
2: Ja, und das ist ab einem gewissen Alkoholpegel ja gar nicht mehr so easy. Aber Eila hat da wirklich alles im Griff und ist da auch genau richtig, findet ihr Kollege.
5: Es gibt ja Menschen, egal welchen Geschlechts, die nicht für die Tür gemacht sind. Bei Eila ist es nicht so, die kann sich durchsetzen, die hat eine klare und respektvolle Kommunikation mit all unseren Gästen.
4: Nice. Ja.
2: Und sie sorgt dafür, dass da alle in Ruhe und Sicherheit feiern können.
4: Sehr toll. Unter der Woche arbeitet Eila übrigens im Gartencenter. Ist also ein dezentes Kontrastprogramm, was sie da am Wochenende fährt. Also wir sagen, Props gehen raus.
2: Da.
4: Vielen Dank, Eila.
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2: Delikates Thema, würde ich ja wohl mal sagen. Geht um die Frage, ob sich Besuch bei euch anmelden muss oder auch spontan vorbeikommen kann.
3: Ich muss sagen, ich vermisse das von früher. So als wir Kinder waren, wenn die Leute einfach, die anderen Kinder einfach geklingelt haben. Hm. Hallo, kann die Svenja zum Spielen rauskommen? Ich will das wieder. Kommt mal wieder mehr spontan vorbei.
2: Ich glaube, als Kind war das ja auch entspannt. Aber jetzt hast du ja eine Wohnung, die du ja selber in Schuss halten musst.
3: Ja, also why not?
2: Für mich macht das ein bisschen mehr Stress aus, aber was sagen die hier eigentlich dazu?
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3: Unser Kollege Martin hält jeden Tag einen netten Plausch mit der Generation 80+. Und da geht's mal um diepe Themen, mal gibt's Ratschläge fürs Leben. Und manchmal fragt Martin einfach Dinge so aus Interesse.
2: Klar.
3: In dem Fall lautet die Frage, muss sich Besuch bei euch anmelden oder kann der eben auch spontan vorbeikommen?
4: Also Besuch sollte sich schon anmelden. Ich lasse ja keinen rein, wenn ich den nicht sehen will. Wenn ich sie jetzt rein gebieten hätte, dann hätte ich mich mit denen absimmeln müssen und das war so scheiße.
2: Angela, was meinst du? Sollte sich Besuch bei dir anmelden oder ist spontan vorbeikommen auch okay?
4: Mein Mann war ja Seemann. Da kamen sehr oft mal Kollegen ganz unverhofft vorbei.
2: Und dann haben die sich von den 7 Weltmännern erzählt?
4: Ja, da sagt einer, die Frauen schwatzen viel.
2: Was war so der schönste spontane Besuch?
5: Wenn meine ganze alte Oma gekommen ist.
2: Wie hieß die Oma?
5: Katharina. Ja.
2: Renate, sollte sich Besuch bei dir vorher anmelden oder ist es auch okay, spontan vorbeizukommen bei dir?
6: Naja, man zieht sich ja anders an, wenn man Besuch erwartet.
3: Ah, ja, stimmt.
6: Haare mussten immer in Ordnung sein.
2: Gab es auch Besuch, wo dir das alles egal gewesen wäre?
6: Gibt auch Familienmitglieder, die man nicht so gerne gesehen hat.
2: Und denen hast du dann ein wahres Ich präsentiert?
6: Zum Beispiel eine Schwiegermutter, wo man sich auch gefreut hat, wenn sie wieder gegangen ist.
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2: Noch nie habt ihr euch so doll gewünscht, dass euch jemand auf den Rasen kackt. Wobei jemand.
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0: Wir gehen einfach rein, Leute. Das ist Enjoy, ist doch klar. Mit Svenja und mein Name Greg.
1: Guten Morgen.
0: Sag mal, habt ihr... Nee, wahrscheinlich habt ihr es nicht. Ja doch, ich hoffe.
1: Jetzt hau raus, worum geht's?
0: Also, ich kann ja sehr viel über den einen und selben Gag lachen. Das geht ja bei mir richtig
1: weiß
0: lang. Ich kann jahrelang über denselben Gag lachen. Mhm. Ich find's immer noch witzig. Und ich finde es immer toll, wenn Leute das auch feiern. So zum Beispiel hier in der Redaktion. Es ist Jonas heute da, heute Morgen. Und er hat das auch. Zum Beispiel, wenn sich jemand bückt, ja. Dann sagen wir mal, du bückst dich. Und dabei mache ich ein Furzgeräusch mit meinem Mund.
1: Ah ja, okay. Ey, ja, sehr witzig.
0: Findest du es auch witzig?
1: Nee, eigentlich nicht.
0: Mist. Ey, ich lache damit... Darüber immer noch. Ich finde es so lustig und jedes Mal, wenn ich das mache und wenn er sich bückt, wenn wir Tischtennis zusammen spielen, der kann auch nicht.
1: Ja, schön, dass ihr was zu lachen habt gemeinsam. Hm? Das verbindet.
0: Also du magst so Furzgeräusche, wenn man sich bückt, nicht so geil.
1: Boah.
0: Ja klar, jeder wie er will, ne?

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2: 6 Uhr, guten Morgen.
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3: Boah, meine Frage, was habt ihr so für einen Führerschein bezahlt? Viel zu viel wahrscheinlich, ne? Das soll sich aber ändern. Der Führerschein soll günstiger werden. Wie das funktionieren kann, darüber diskutiert der Bundestag heute. Miriam Nissen aus den Enjoy Infos. Was gibt's denn da so für Vorschläge?
4: Zum Beispiel, dass der Theorieunterricht digitaler wird. Da steht in dem möglichen neuen Gesetz, über das heute diskutiert wird, dass Fahrschulen selber entscheiden sollen, ob sie Unterricht auch oder ausschließlich per App anbieten wollen. Und der Fragenkatalog soll verkleinert werden. Was sich in der Praxis ändern könnte, sagt uns Enjoy-Reporterin Elske Beckmann.
5: Das setzt vor allem an bei den Sonderfahrten, also Fahrten bei Nacht, auf der Autobahn und Überlandfahrten. Die soll es zwar auch weiterhin geben, aber nicht mehr abgedeckt mit 12 Fahrstunden, sondern nur noch mit 3. Also man übt nur jeweils einmal das Fahren bei Nacht, über Land und über die Autobahn. Außerdem sollen Fahrsimulatoren mehr eingesetzt werden können.
4: Beschlossen wird da heute aber noch nichts im Bundestag. Erstmal diskutiert. Der Windkraftbetrüger Henrik Holt aus Niedersachsen, der war ja vor gut einem Monat aus der Haft geflohen. Jetzt hat ihn die Polizei in Dubai gefasst. Wie er es geschafft hat, dorthin zu kommen, das ist noch unklar. Nach Holt war international gefahndet worden. Große Aufregung gab es diese Woche im kleinen Ort Leitzen in Mecklenburg-Vorpommern. Da musste ein DHL-Logistikzentrum evakuiert werden. Der Verdacht, der giftige Stoff Quecksilber könnte ausgetreten sein, weil sich nämlich eine Paketbotin mit Vergiftungssymptomen gemeldet hatte. Gestern am frühen Abend kam dann aber die Entwarnung, es war kein Quecksilber. Die Fußballnationalmannschaft startet heute in die Nations League und das ist ein ziemlich gehyptes Spiel, denn es ist das erste Spiel unter dem neuen Bundestrainer Jürgen Klopp. Und da sind jetzt alle gespannt, was für eine Mannschaft er aufs Feld bringt. Der erste Gegner in der Gruppenphase sind die Niederlande.
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3: Ja, heute kühler als zuletzt. Viele Wolken hin und wieder Auflockerungen, dazu ein wenig Regen. Im Laufe des Tages lässt diese aber von der dänischen Grenze sowie der Nord- und Ostsee nach. Und wenn ihr westlich der Weser unterwegs seid, dann bekommt ihr heute so einen Sonne-Wolken-Mix um die Ohren. 15 bis 18 Grad maximal.
2: Hallo in die Autos. Es ist noch gar nichts los auf den Autobahnen. Also ich würde sagen, ihr fahrt jetzt einfach mal ganz entspannt zur Arbeit. Okay?
3: Okay, cool.
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2: Guten Morgen.
3: Ein vorletztes Mal noch mit Svenja an meiner Seite.
2: Ja, und mit Greg an meiner Seite.
3: Ja, weil Martina ist ja im Urlaub, wie ihr vielleicht mitbekommen habt, seit fast 2 Wochen. Morgen ist ja Freitag, ihr letzter Urlaubstag und am Montag ist sie wieder da. Mhm. Svenja, genießen wir nochmal ordentlich,
2: ja,
3: ne?
2: Ja, geben wir mal alles.
3: Boah, schön, ich freue mich.
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0: Sober. Das ist der neue von Kamrat. Ihr seid bei Enjoy. 6.07 Uhr.
1: Brad Pitt und Hund ab heute allein im Kino.
2: Gib Pfote, Kumpel. Bist ein Guter.
1: Eiserne Wildnis heißt ein Neustart und Enjoy Kinemann Marcel verrät uns, mit Gassi gehen hat nichts zu tun.
3: Es ist ein Survival-Drama. James ist Ex-Soldat, Odin sein Ex-Militärhund und beide sind jetzt in der Wildnis von Alaska.
4: Die Gegend hier wird Eiserne Wildnis genannt. Die meisten Leute lernen sie auf die harte Tour kennen.
3: Geplant ist das Ganze als Buddy-Naturtrip, es wird aber zu Überlebenskampf, weil sie mit dem Flugzeug abstürzen.
2: Ich bring dich nach Hause. Wir müssen es wohl auf die harte Tour machen.
3: Und ab da heißt es dann eben durchkämpfen auf zwei Beinen, vier Pfoten und gegen die Natur.
1: Oh, ich schaff's nicht, ey.
0: Na ja, ich höre echt schon ganz viele Hundebesitzer, die so sagen sind, oh Gott, das kann ich aber nicht gucken.
3: Das verstehe ich und ja, da ist tatsächlich natürlich auch Drama drin, das sollte man sich vorher auch wirklich klar machen. Es ist aber eben auch diese Story über die unerklärbare Verbindung Mensch und Hund. Randvoll, wirklich, mit US-Pathos und Testosteron.
1: Ich lieb's, ey.
2: Meine letzte Mission. Ich werde dich hier nicht sterben lassen.
3: Und sagen wir mal so, der Hund ist großartig. Ja. Wirklich das Herz der Story. Und auch Brad Pitt, der geht für mich immer noch, auch mit seinen fast mittlerweile ja, 9 Hundejahren. Das hat wirklich viele ganz rührende Momente. Die sind aber nur so vereinzelt. Insgesamt ist es für mich halt nicht mehr als ein Mann und ein Hund im Wald.
0: Okay.
3: Trotzdem wird daraus irgendwie ein solides Survival-Drama, vor allem mit dem großen Pfotenbonus.
1: Oh, Pfotenbonus liebe ich.
0: Ja, Eisern In der Wildnis heißt der Film, läuft ab heute im Kino. Und falls ihr einen Hund habt und sagt, boah, ich kann so viel echt nicht gucken, was ist denn, wenn diesem Hund was passiert? Android-Kinomann Marcel hat einen Tipp, der uns die Filmauswahl in solchen Fällen erleichtert. Hören wir um 20 vor 7 bei Nice to Know.

0: Na Mensch, ihr auch hier?
1: Was eine Überraschung, ey.
0: 16 Minuten nach 6. Enjoy, guten Morgen. Und falls ihr euch denkt, wie sieht denn das Wetter eigentlich aus heute, den Tag über? Bisschen abgekühlt als die letzten Tage, nur noch bis zu 18 Grad maximal. Gibt aber immer wieder so ein bisschen Sonnenschein, Regen kommt auch vorbei. Also nichts Spektakuläres, sagen wir es mal so.
2: Ja, rund um Dithmarschen liegt der Methangehalt gerade wieder so bei um die 100%.
0: Ja, korrekt.
2: Diese Woche wurden die Dithmarscher Kohltage eröffnet und alles Gute von unserer Seite aus zum Jubiläum. Seit 40 Jahren wird in der Kohlregion jedes Jahr das beste Gemüse der Welt eine knappe Woche lang abgefeiert.
0: Und mit dabei war Michael.
3: Also ich bin ja als gebürtiger Dithmarscher immer schon auf Koroladen wirklich auch steil gegangen, aber auch ein klassischer Kohlpudding oder auch mal eine vegetarische Korolade kann man wirklich sehr empfehlen.
0: Also das hat einem Schleswig-Holstein-Magazin erzählt, aber was war das in der Mitte nochmal?
3: Klassischer Kohlpudding.
0: Na klar!
2: Was? Kohlpudding? Also das haben wir wirklich noch nie gehört. Mussten wir erstmal googeln.
0: Mm.
2: Es ist tatsächlich Kohl aus so einer Kugelhupfkuchenform. Also eine Kohlroulade in Kuchenform. Das geht dann noch ein bisschen zu weit, finde ich.
0: Ja, naja, wie auch immer. Jeder so, wie er möchte halt.
2: Bitte.
0: Ne? Sagen Happy Kohltage und guten Appetit.

0: 6.24 Uhr, ihr seid bei Enjoy. Ja, im Alter von 12 Jahren geboren, was bei uns Menschen unmöglich ist, das kann bei Musik tatsächlich mal passieren.
1: Also Ed Sheeran und Martin Garrix haben sich 2014 im Studio getroffen und einen Song zusammen aufgenommen. Der lag jahrelang auf irgendeiner Festplatte rum, ist dann nochmal leicht überarbeitet worden und dieses Jahr ist er dann nach 12 Jahren endlich mal offiziell released worden, Leute.
0: Also haben wir noch einiges nachzuholen. Wir gönnen uns jetzt mal Repeat It.

0: Es ist 6:30. Guten Morgen, Leute.
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2: Rund 3 Monate ist das WM-Debakel jetzt her. Da will die deutsche Fußballnationalmannschaft jetzt ganz gerne einen Strich drunter machen. Und zwar heute Abend. Miriam Nissen aus den Enjoy Infos. Was müssen wir dazu heute auf dem Schirm haben?
3: Ja, die Nationalmannschaft hat heute ihr erstes Spiel unter dem neuen Bundestrainer Jürgen Klopp. Und zwar Nations League in Amsterdam. Da geht's heute gegen die Niederlande. Viele schauen da heute gespannt drauf, was für eine Mannschaft Klopp auf den Platz bringt. Und wie er sich fühlt so kurz vor dem Spiel. Dazu hat er das hier gesagt.
4: Fühlt sich alles gut und richtig an. Also ist alles in Ordnung. Nervosität, falls die Frage kommt, ist noch keine da. Anspannung wird definitiv kommen. Ich weiß schon, da geht so ein bisschen was.
3: Ja, Anstoß ist heute Abend 9:15. Falls ihr in den nächsten Tagen in und um Hamburg viele Soldaten und Soldatinnen seht, die sind dafür eine große Bundeswehrübung. Die heißt Red Storm Charlie und startet heute. Bis Samstag spielen ca. 500 Soldatinnen und Soldaten verschiedene Krisenszenarien durch. Mit dabei sind auch Polizei, Feuerwehr, einige Unternehmen und Zivilisten. Es geht vor allem darum, wie sich Hamburg auf Krisenfälle besser vorbereiten kann. In New York läuft noch bis Montag die Generaldebatte der UN-Vollversammlung. Ein großes Thema ist der Ukraine-Krieg und das immer aggressivere Verhalten Russlands, auch anderen Ländern gegenüber. Außenminister Wadephul hat deshalb Präsident Putin Vorwürfe gemacht. Russlands hybride Angriffe haben laut Wadephul eine neue Stufe erreicht. Damit meint er zum Beispiel den Drohnenvorfall am Flughafen Halle-Leipzig Anfang August. In der Region Hannover gibt es auch heute noch Probleme im Zugverkehr, denn neben der Bahnstrecke Hannover-Bremen hatte gestern ein LKW gebrannt. Das Feuer hatte auch eine Brücke und einen Oberleitungsmast beschädigt. Deshalb musste die B6 und die Bahnstrecke gesperrt werden. Heute entscheidet sich laut Behörden, inwieweit die betroffene Brücke wieder freigegeben werden kann. Und erst dann ist absehbar, wie es mit der Bahnstrecke Hannover-Bremen weitergeht, sagt die Bahn.
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0: Willkommen zum Wetter. Heute kühler als zuletzt. Viele Wolken, hin und wieder Auflockerung und dazu ein wenig Regen. Im Laufe des Tages lässt dieser aber von der dänischen Grenze sowie der Nord- und Ostsee nach. Und wenn ihr westlich der Weser unterwegs seid, dann bekommt ihr heute so einen Sonne-Wolken-Mix um die Ohren. 15 bis 18 Grad maximal.
2: Im Moment noch ganz ruhig auf den Autobahnen. Ich habe nur eine Meldung für euch und zwar A25 Gießt-Hacht in Richtung Hamburg. Da gibt es zwischen Bergedorf und Allermöhe 3 Kilometer stockenden Verkehr. Gute Fahrt euch!
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2: Guten Morgen und hier gibt's jetzt Harry Styles für euch. Der kommt ja nächstes Jahr wieder für mehrere Konzerte nach Deutschland, tritt dann 3-mal in Berlin auf.
0: Tickets gibt's auch noch, sind aber oh Wunder kein Schnapper. Mhm. Die günstigsten gibt's gerade noch für 150 Tacken.
2: Wow.
0: Heute Morgen. Also wir haben ihn jetzt für Umme. Harry Styles, American Girls. Yeah.
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0: ihr Süßen. 6:39 Uhr, Enjoy's hier.
1: Ab heute gibt's Brad Pitt und einen Hund allein im Wald. Ja? Im Kino startet das Survival-Drama Eiserne Wildnis. Und falls ihr, wie ich, einen Hund habt und sagt, ich kann so Filme nicht gucken, was ist, wenn dem Hund was passiert?
0: Fühle ich.
1: Enjoy Kinoman Marcel hat dann Tipp.
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0: In unserer kleinen Wissensrubrik werden wir heute nicht nur wieder etwas schlauer, sondern wir werden hier heute auch vorsichtiger. Marcel, was ist das denn für ein Hundeliebhaber-Tipp?
3: Den gibt es online auf thatthedogdie.com. Also frei übersetzt, stirbt der Hund. Das ist eine Seite, die auflistet, was in so Hundefilmen mit den Tieren passiert. Also wenn im Trailer Brad Pitt zum Beispiel sagt,
4: meine letzte Mission. Ich werde dich hier nicht sterben lassen.
3: Dann kann man also schon mal checken, stirbt dieser Hund? Erlebt er irgendwelche Traumata? Wird er verletzt? Da besteht natürlich Spoilergefahr. Aber danach hast du halt ein viel besseres Bild, kriege ich diesen Film emotional verpackt. Und da werden halt wirklich ganz viele verschiedene Triggerpunkte so abgeklärt.
1: Oh, wichtig.
0: Das ist wirklich richtig gut. Gibt's das nur für Hunde?
3: Nein, das gibt es auch für Katzen, für Pferde, für Haustiere allgemein. Auch für so Fragen, sind Spinnen im Film? Für menschliche Themen, wie gibt es häusliche Gewalt? Gibt es Entführungen? Welche sexuellen Inhalte sind da zu sehen? Passiert Kindern im Film XY was? Und. Das ist halt wirklich einfach fürs eigene Gefühl, falls man mit manchen Themen Probleme hat. Ich finde das wirklich top. Das gibt es für die allermeisten Filme und Serien, egal ob alt oder aktuell, egal ob Kino oder Streaming.
1: Leute, ich finde das einfach grandios. Also das thedogdie.com, eine Seite, auf der wir checken können, ob für uns problematische Themen und Szenen in Filmen und Serien vorkommen. Dankeschön, Marcel.
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0: Carly Rae Jepsen, Call Me Maybe um 6.45 Uhr. Es ist doch
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0: Ihr habt Enjoy angemacht. 6.53 Uhr, ganz genau.
1: Ich habe gestern mit meinen Eltern telefoniert mal wieder. Und da habe ich gemerkt, wie crazy wäre das eigentlich, wenn ich wie meine Eltern klingen würde und bei Enjoy arbeiten würde. Weil meine Eltern, für alle, die es nicht wissen, ich habe polnische Wurzeln. Mhm. Die sind irgendwann mit Mitte 20 nach Deutschland gekommen. Ich sag mal so, man hört's.
0: Also dann mach mal, wie würdest du klingen, wenn du wie du hier reden würdest?
1: Also, ja. Ja, hallo, bitte schön. Habe ich mich vergessen, was ich sagen wollte? Folgendermaßen, gleich kommt ein Lied. und aus dem Ü wird immer ein IE. Also aus Bücher wird immer, habe ich viele Bücher zu Hause im Regal stehen. So wird es ungefähr klingen.
0: Süß.
1: Hast du auch irgendwelche Roots?
0: Also meine Eltern kommen aus Mannheim.
1: Ja.
0: Ich glaube, den Dialekt kennen nicht viele hier im Norden. Das ist der badische Dialekt.
1: Oh, mach mal bitte vor.
0: Okay, alla gut. Soll ich schon mal gerade mal nicht mehr sprechen?
1: Nein!
0: So.
1: Warte mal. Was hast du gesagt?
0: Hallo, soll ich schon mal den nächsten Song anmoderieren? Ich kann es jetzt auch nicht hundertprozentig perfekt.
1: Ne? Okay. Ich sterbe, das ist ja nur geil.
0: Alla gut, MK featuring Christel. Hier ist Dior.

0: 7 Uhr.
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2: Jo, meine Frage, was habt ihr für euren Führerschein bezahlt? Also ich sag mal so, wenn es was zwischen 3.500 und 6.000 Euro war, dann liegt ihr in der aktuellen Preisrange. So heftig teuer geworden, das Teil. Der Führerschein soll aber günstiger werden. Miriam Nissen aus den Enjoy Infos, wie denn?
3: Ja, zum Beispiel durch mehr digitale Theoriestunden oder auch weniger Pflichtfahrstunden bei Nacht oder auf der Autobahn. So steht es zumindest in einem möglichen neuen Gesetz, über das der Bundestag heute diskutiert. Und der Plan ist auch, dass man bald in Begleitung von erwachsenen Vertrauenspersonen, zum Beispiel den Eltern, fahren üben kann. Enjoy-Reporterin Elske Beckmann weiß, welche Bedingungen da gelten sollen.
4: Voraussetzung ist, dass man schon die theoretische Prüfung bestanden hat und mindestens 6 Fahrstunden mit einem Fahrlehrer oder einer Fahrlehrerin hatte. Die Laienausbildenden wiederum müssen eine gewisse Fahrpraxis nachweisen, um jemanden begleiten zu dürfen. Das Modell soll erstmal für 5 Jahre ausprobiert werden. Ziel dabei ist, dass man sich mit weniger teuren Fahrstunden auf die praktische Prüfung vorbereiten kann.
3: Im Bundestag geht es heute auch um eine mögliche neue Regelung für Organspenden. Eine Gruppe von Abgeordneten unterschiedlicher Parteien will die Widerspruchslösung einführen. Dann wären alle Menschen in Deutschland potenzielle Organspender, außer eine Person widerspricht ausdrücklich. Große Aufregung gab es diese Woche im kleinen Ort Leitzen in Mecklenburg-Vorpommern. Da musste ein DHL-Logistikzentrum evakuiert werden. Der Verdacht, der giftige Stoff Quecksilber könnte ausgetreten sein, weil sich nämlich eine Paketbotin mit Vergiftungssymptomen gemeldet hatte. Gestern am frühen Abend kam dann aber die Entwarnung, es war kein Quecksilber. Die Fußballnationalmannschaft startet heute in die Nations League gegen die Niederlande. Und das ist ein ziemlich gehyptes Spiel, denn es ist das erste Spiel unter dem neuen Bundestrainer Jürgen Klopp. Und da sind jetzt alle gespannt, was für eine Mannschaft er nach dem WM-Debakel vor 3 Monaten aufs Feld bringt. Geht los heute Abend um 9:15.
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2: So, ich habe ein paar Temperaturen für euch. In Kloppenburg am Stadtpark in Niedersachsen 12 Grad, genau wie in Plau an der Eldeschleuse in Mecklenburg-Vorpommern. Heute kühler als zuletzt, viele Wolken, hin und wieder Auflockerung, dazu ein bisschen Regen. Im Laufe des Tages lässt dieser aber von der dänischen Grenze sowie der Nord- und Ostsee nach. Westlich der Weser wird so ein Sonne-Wolken-Mix, 15 bis 18 Grad maximal. Leute.
5: 7:02, wir schauen kurz auf die Autobahn drauf, es ist auch schon ein bisschen was los. Auf der A1 Osnabrück in Richtung Bremen, da steht ihr zwischen Bremen-Brinkum und Hemelingen, 3 Kilometer Stau da im Baustellenbereich. A7 Hannover Richtung Kassel zwischen dem Dreieck Hannover Süd und Hildesheim 3 Kilometer Stau, weil da ein kaputter LKW steht. Und A25 Geesthacht in Richtung Hamburg zwischen Bergedorf und Allermöhr 3 Kilometer stockender Verkehr. Kommt gut an!
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2: Wunderschönen guten Morgen.
5: Was glaubt ihr, welches ist das Lieblingshaustier von uns Deutschen? Also welches ist so zahlenmäßig am stärksten vertreten?
2: Na, safe Hund oder Katze eigentlich, ne?
5: Ich glaube, eine Sache davon ist es. Klären wir ganz genau in 5,5 Minuten bei Grau und Schlau.
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0: Here we go again, 7:08. Es ist doch Enjoy, hallo.
1: Wir haben noch was aufzuklären. Das beliebteste Haustier der Deutschen ist die Katze. Zumindest ist sie zahlenmäßig am stärksten vertreten. Über 15 Millionen gibt es bei uns in Deutschland, laut Statistikplattform Statista.
0: Das ist so heftig.
1: Ja, echt, ey. Aber welche Tiere feiern unsere Seniorinnen und Senioren denn am meisten?
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0: Unser Kollege Martin spricht jeden Morgen mit der Generation 80 Plus über die kleinen und großen Themen des Lebens. Und heute geht es um die Frage, welches ist dein Lieblingstier?
3: Mein Hund, weil der war auch ausgebildet als Therapiehund.
0: Wie schön.
3: Ja, ich hatte viel mit demenzkranken Leuten zu tun. Da habe ich ihn immer mitgebracht.
0: Was konnte der Hund so?
3: Wenn die in Sterben waren, ist er bei denen aufs Bett gesprungen. Echt? Und hat sich bei denen mit ins Bett gelegt.
0: Was glaubst du, woran hat er erkannt, dass Menschen sterben?
3: Es hört sich so ein bisschen blöd an, aber man riecht das irgendwie, so ein süßlicher Geruch. Ja.
0: Glaubst du, man könnte auch seinen eigenen Tod riechen, der kommt?
3: Wow. Nee, das möchte ich auch nicht gerne.
0: Wachst du morgens auf und sagst, ach Gott, jetzt riecht's dann.
3: Ich bin tot.
0: Oder habe ich einfach nur den Käse im Kühlschrank vergessen?
3: Das kann auch sein, aber...
0: Martin!
4: Mein Lieblingstier, Murmeltier.
0: Welche Parallelen haben du und das Murmeltier?
4: Ich vergrab mich gerne.
0: Angela, was ist denn dein Lieblingstier?
5: Ich liebe Kühe.
0: Wie kommt die Liebe zur Kuh?
5: Oh, weil die so Ruhe ausstrahlen. So gemütlich. Ich hätte ja auch gerne Tierpfleger gelernt, aber das hat meine Mama nicht erlaubt.
0: Wieso nicht?
5: Weil die meinte, das wäre zu schwer. Hätte ich gerne gemacht.
0: Oh Mann. Hast du mal eine Kuh geritten?
5: Nee, so weit ging die Freundschaft nicht.
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0: Okay, Leute, 17 Minuten nach 7. Mrs. Angel, wunderschönen guten Morgen. Und heute kann man sagen, ein bisschen abgekühlt und auch im Vergleich zu den anderen Tagen dieser Woche auch mal so ein bisschen nasser da draußen. Bisschen nasser. Aber der Regen, der verzieht sich dann irgendwann auch mal so im Laufe des Tages. Da kriegen wir auch ein bisschen Sonnenschein bei 18 Grad maximal.
1: Wie klingt's, wenn dich 1,6 Millionen Menschen komplett abfeiern?
0: Alles klar.
1: Das ist so crazy. Calvin Harris hat offiziell einen neuen Weltrekord aufgestellt. Das Guinness-Buch hat ihn jetzt für das DJ-Set mit dem größten Publikum aller Zeiten ausgezeichnet. Mhm. Im Februar hat Calvin nämlich in Sao Paulo in Brasilien vor rund 1,6 Millionen Menschen performt.
0: Und ich habe mir gerade nochmal die Bilder davon auf Instagram angeschaut. Das ist so wild. Also das Set war da gefühlt mitten auf so einer riesigen Hauptstraße zwischen so Hochhäusern aufgebaut. Und das alles voller Menschen, egal wo du hinguckst. Calvin stand da erhöht auf so einem Turm und konnte sich dann halt alles von oben anschauen. Das ist komplett crazy. Und hier ist er jetzt auch noch zusammen für euch, mit euch, mit

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0: Wusstet ihr,
1: dass hier losgeht,
0: dass Kühe 10 Kilometer weit riechen können? Andrew ist hier 7,24. Und ja, unsere Kuh kann auch einiges mehr. Sie ist niedlich.
2: Ja.
0: Sie kann auch kacken.
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0: Und Kerstin aus Greifswald hätte, glaube ich, Bock auf so ein Stück Weide, ne?
4: What? Ja, ja, hab ich.
0: Hast du. Dann sag mal, hast du eine Verbindung zu dem Buchstaben F? Also kennst du zum Beispiel eine liebe Person, die mit F anfängt?
4: Ja, meine Freundin Franzi. Ja.
0: Siehste, Franzi. Dann passt es ja. Dein Feld auf unserer Weide ist nämlich das Feld F01.
4: Alles klar, super.
2: Das ist das Zauberhaft, Kerstin, ey. Dann macht ihr noch einen wunderschönen... Was haben wir heute? Mittwoch?
0: Nee, Donnerstag.
2: Donnerstag. Entschuldige, bitte. Und dann hören wir uns. Und vielleicht klappt es ja dann mit dem Urlaub, nicht wahr?
4: Ich danke euch. Ich freue mich.
0: Oh, ja, sehr schön,
2: ey. Super. So, Freunde, ein paar Felder auf unserer Weide sind noch frei. Ich sag nur, ran da. Die nächste Chance gibt's bei Saskia am Enjoy Mittag. Achtet einfach auf das Mu bei uns im Programm und dann einfach durchtingeln und Glück haben.

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4: Gleich ab 8. Guten Morgen, Leute.
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5: Rund 3 Monate ist das WM-Debakel jetzt her. Da will die deutsche Fußballnationalmannschaft der Männer jetzt einen Strich drunter machen. Und zwar heute Abend. Miriam Nissen aus den Enjoy Infos. Was müssen wir dazu heute auf dem Schirm haben?
6: Ja, die Nationalmannschaft hat heute ihr erstes Spiel unter dem neuen Bundestrainer Jürgen Klopp. Und zwar Nations League in Amsterdam. Da geht es heute gegen die Niederlande. Viele schauen da heute gespannt drauf, was für eine Mannschaft Klopp auf den Platz bringt und wie er sich fühlt so kurz vor dem Spiel. Dazu hat er das hier gesagt.
7: Fühlt sich alles gut und richtig an. Also ist alles in Ordnung. Nervosität, falls die Frage kommt, ist noch keine da. Anspannung wird definitiv kommen. Ich weiß schon, da geht so ein bisschen was.
6: Anstoß ist heute Abend um 9:15. Er hat andere mit erfundenen Windkraftanlagen um Millionen Euro gebracht. Windkraftbetrüger Hendrik Holt aus Niedersachsen. Vor knapp einem Monat konnte er bei einem Haftfreigang entkommen. Jetzt haben ihn Einsatzkräfte in Dubai festgenommen. Enjoy-Reporterin Susanne Schäfer hat die Details.
8: Was genau er dort gemacht hat, wissen wir noch nicht. Aber Dubai gilt bei Kriminellen auch als Rückzugsort. Dubai mag manche überraschen, denn in den sozialen Medien waren kurz nach der Flucht auf dem Account von Hendrik Holt Bilder aus Moskau veröffentlicht worden. Aber der angebliche Russlandaufenthalt war eine Finte, sagt der Osnabrücker Oberstaatsanwalt Nils Leinbrock. Die Behörde war Hendrik Holt demnach auf der Spur und wusste von Dubai. Und der immer wieder genannte Flughafen Rostock-Lage habe bei der Fluchtroute keine Rolle gespielt. Nach NDR-Informationen war Holt über Polen in die Türkei und anschließend nach Dubai geflohen.
6: In der Region Hannover müsst ihr euch auch heute noch auf Verkehrsprobleme einstellen. Ein LKW-Brand in Neustadt am Rübenberge hatte gestern 2 Brücken beschädigt und die B6 ist deshalb weiter gesperrt und auch der Bahnverkehr zwischen Hannover und Bremen ist nach wie vor gestört. Züge brauchen länger, manche Verbindungen fallen auch komplett aus.
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4: Also heute kühler als zuletzt, viele Wolken, hin und wieder Auflockerungen, dazu auch ein wenig Regen. Im Laufe des Tages lässt dieser aber von der dänischen Grenze sowie der Nord- und Ostsee nach. Und wenn ihr westlich der Weser unterwegs seid, dann bekommt ihr so einen Sonne-Wolken-Mix um die Ohren. Nicht mehr ganz so warm, wie gesagt, 15 bis 18 Grad maximal.
5: Hallo in die Autos, ich habe 2 Meldungen für euch von den Autobahnen. Das ist einmal A1, Osnabrück in Richtung Bremen. Da gibt es zwischen Bremen-Brinkum und Hemelingen 3 Kilometer Stau an der Baustelle. A25 Geesthachten Richtung Hamburg steht ihr zwischen Bergedorf und Allermöhe auf 3 Kilometer. Und jetzt noch eine Meldung reingekommen. A27 Bremen in Richtung Bremerhaven. Zwischen Bremerhaven Süd und Bremerhaven Geestemünde auch 3 Kilometer stockender Verkehr. Gute Fahrt euch!
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4: Ja, Martina, im Urlaub, dafür ist Svenja am Start.
5: Good
4: morning. Und den muss man mal live gesehen haben.
9: Oh mein Gott, dieser Himmel. Da-da-da.
4: Materia, der kommt nach Hamburg und Hannover. Ihr könnt euch aussuchen, zu welchem Konzert ihr for free geht.
5: Wenn ihr gewinnt, bei Gefragt gejagt. Wir heute zocken mal mit Steffen aus Emden. Moin.
10: Guten Morgen, hallo.
4: Ist ja nur nice. Hast du Bock, mit uns eine kleine Runde Gefragt gejagt zu zocken?
10: Ja, habe ich auf jeden Fall.
4: Überragend. Dann zocken wir gleich in 6 Minuten. Geht's hier los.
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0: cool, dass ihr da seid. Hier ist Enjoy, 7.38 Uhr. Jetzt gibt's die vorletzte Chance, in Führung zu gehen für diese Woche.
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2: In unserer Schnellraterunde geht's diese Woche um Materia-Tickets für Hamburg oder Hannover. Wer bis morgen die meisten Fragen richtig beantwortet, geht doch kostenlos zum Konzert. Wir zocken heute mit Steffen aus Emden. Tag, moin.
3: Guten Morgen.
2: Also Steffen ist Logistiker und wenn er morgens auf Arbeit kommt, erstmal schön Kaffee und Radio an, ne?
3: Genau, richtig.
2: Welcher Sender?
3: Enjoy.
2: Oh, stark.
0: Es geht ja um Materia-Tickets, Steffen. Und du hast ihn nur schon mal so halb quasi live gesehen, ne? Erzähl mal.
3: Ja, so halb live. Meine Freundin war auf dem Deichbrand-Festival und sie hat mir per Videochat hat sie mich angerufen und da konnte ich ihn so ein bisschen verschwommen sehen, das stimmt.
2: Ja. Boah, ist auch so auf dem Festival auch immer super Empfang, also wir würden schon dafür plädieren, dass du den auch mal live siehst an der Stelle.
0: In echt?
3: Ja, da bin ich auch für.
2: Also, Klärchen, also Philipp hat ja vorgelegt mit 5 richtigen Antworten, damit solltest du gleich ziehen, Steffen, oder halt auch überbieten.
3: Ja, ich probiere es.
0: Bist du ready, Steffen?
3: Ich bin ready.
2: Geil, das liebe ich.
0: Wie heißt die Hauptstadt von Portugal?
3: Oh, weiter.
0: Lissabon. Wie heißen die prominenten Frauen Giesinger und Heinzmann mit Vornamen?
3: Oh, weiter.
0: Stefanie. Jungfrau war gestern. Wer heute am 24. September Geburtstag hat, hat welches Sternzeichen?
4: Oh, Steinbock.
0: Schreibt man den, Waage, schreibt man den Nachnamen von William Shakespeare mit mehr A oder mehr E?
4: Mit E.
0: Wie heißt der reiche Großonkel von Tick, Trick und Track?
4: Oh Gott, sie hat eine Brille auf, keine Ahnung.
0: Weiter. Dagobert Duck, welcher US-Bundesstaat trägt den Beinamen Aloha State?
4: Weiß ich nicht, weiter.
0: Hawaii, auf welches Synonym? Oh, die heben uns auf die Frage.
2: Oh, Steffen. Ja. Du bist der Geilste. Alles gut bei dir?
3: Ja, meine Freundin hält mich für klug, aber das ist jetzt peinlich.
2: Nee, wieso bist du ja trotzdem klug? Man kann ja auch nicht alles wissen.
0: Ja, eben.
2: Ist deine Freundin gerade neben dir, Steffen?
3: Ja, die sitzt hier gerade, die lacht mich gerade aus.
2: Oh, man ist ja gemein.
0: Nicht lachen.
2: Nicht lachen, bitte.
0: Du hast wie viele richtige Antworten, Greg?
2: Naja, eine, wa?
3: Ja, welche?
0: Mit Shakespeare.
2: Die mit Shakespeare, mit den E's.
3: Ja, siehst du, kann ich doch.
2: Ja, kannst du aber glänzen.
0: Immerhin.
2: Immerhin, also dabei ist alles, wie du einmal sagst, Steffen.
3: Genau,
2: grüße deine Freundin von uns, trotzdem netterweise, und macht euch einen tollen Tag.
0: Ja.
3: Ja, euch auch. Hat echt Spaß gemacht. Ich wünsche euch was.
0: Das ist das Wichtigste.
2: Yes.
0: Tschüss.
2: Ciao, ciao.
3: Ciao.
2: Eine Chance ist noch offen, mit Philipp gleichzuziehen oder ihn sogar zu überbieten. Leute, einfach anmelden für die Materia-Tickets auf enjoy.de oder in der ARD Sounds App.
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0: 7:47 Uhr. Enjoy hier. Tag, moin, liebe Menschen da draußen. Und wenn ihr euch fragt, wie das Wetter heute wird, etwas kühler als zuletzt, nur noch bis zu 18 Grad maximal. Also nur im Shirt, so wie ich heute, war vielleicht ein Fehler. Ein
1: bisschen gewagt.
0: Aber kann man machen.
1: Wenn ihr ein Kleidungsstück wärt, welches wärt ihr dann? Könnt ihr uns ja mal schreiben, wenn ihr wollt, über den Messenger der neuen ARD Sounds App. Auf jeden Fall haben die Frage unsere Kolleginnen und Kollegen von NDR 2 mal der Band Giant Rooks gestellt.
2: Naja. Ich wäre als Band dann gerne die Kordjacke, Hose, Mütze oder auch gerne. Mir ist egal, auch Unterhose.
3: Ja, ich würde vielleicht noch eine Kette ergänzen. So eine schlichte, schöne Silberkette.
2: Ja, eine Kette. Okay. Finn, warum nicht?
1: Also Kord auf jeden Fall.
0: Kordjacke mit Kette. Haben wir jetzt für euch.
4: Neu bei Giant Rooks. 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

0: Also spätestens Katy Perry und Juicy J haben euch jetzt aus dem Bett rausgeholt. Ja, Enjoy bitte. Ist hier 5 vor 8. Wir schreiben Tag 9 von 10. Und Hamburg ist doch nicht mehr weit.
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2: Boah, ey, knapp 500 Kilometer habt ihr schon gemeinsam mit unserem Kollegen Lars geschafft. Auf eurer aktuellen Mission mit einem Tandem durch den Norden. 4 Landeshauptstädte sollt ihr abfahren. Ihr wart in Kiel, in Schwerin, in Hannover. Mhm. Gestern ging es bis nach Walsrode und natürlich, da war unterwegs irgendwann mal auch eine kleine Stärkung nötig.
3: Was gucken die denn alle so komisch? Noch nie einen Tandemfahrer an einem Drive-In gesehen? Lächerlich.
4: Moin, das funktioniert irgendwie nicht so gut mit dem Fahrrad.
3: Achso, kann ich hier nicht mit dem Fahrrad durch?
4: Das ist schlecht einfach.
3: Okay, dann.
4: Was soll es denn sein?
3: Ich wollte einmal nur 9er Veggie-Nuggets haben.
4: 9er Veggie-Nuggets?
3: Ja, Veggie. Mit süß-sauer, ja bitte.
4: Das, so, 7,99 an der
3: Seite. Super, vielen lieben Dank.
5: So, es hat alles super geklappt und die lasse ich mir jetzt hier einmal eintauchen, süß-saure Soße. Und die lasse ich mir jetzt so richtig schmecken.
2: Oh wow, knusprig.
5: Leute, das schmeckt richtig köstlich und das riecht hier schon so ein bisschen nach. Nach Hamburg, dem großen Finale. Willkommen.
2: Oh Wahnsinn, ich lieb's.
0: Wer hat jetzt auch Hunger von euch?
2: Ein bisschen.
0: Also ich auch, bisschen, muss ich sagen. Ja. Hm. 2 Etappen sind's noch, liebe Freunde. Für die letzte Etappe morgen von Schesel nach Hamburg sucht Lars tatsächlich noch einen Mitfahrer oder eine Mitfahrerin. Tandem hat ja 2 Plätze, wie ihr wisst. Also wenn ihr Bock habt, einfach reinmelden. Das geht auf enjoy.de.

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2: Moinsen, es ist gleich 8 Uhr.
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3: Meine Frage, was habt ihr so für euren Führerschein bezahlt? Viel zu viel wahrscheinlich. Das soll sich aber ändern. Der Führerschein soll günstiger werden. Wie das funktionieren kann, darüber diskutiert der Bundestag heute. Miriam Nissen aus den Enjoy Infos. Was gibt's denn da so für Vorschläge?
4: Zum Beispiel, dass der Theorieunterricht digitaler wird. Da steht in dem möglichen neuen Gesetz, über das heute diskutiert wird, dass Fahrschulen selber entscheiden sollen, ob sie Unterricht auch oder ausschließlich per App anbieten wollen. Und der Fragenkatalog, der soll verkleinert werden. Was sich in der Praxis ändern könnte, sagt uns Enjoy-Reporterin Elske Beckmann.
5: Das setzt vor allem an bei den Sonderfahrten, also Fahrten bei Nacht, auf der Autobahn und Überlandfahrten. Die soll es zwar auch weiterhin geben, aber nicht mehr abgedeckt mit 12 Fahrstunden, sondern nur noch mit 3. Also man übt nur jeweils einmal das Fahren bei Nacht, über Land und über die Autobahn. Außerdem sollen Fahrsimulatoren mehr eingesetzt werden können.
4: Der Windkraftbetrüger Hendrik Holt aus Niedersachsen, der war ja vor gut einem Monat aus der Haft geflohen. Jetzt hat ihn die Polizei in Dubai gefasst. Wie er es geschafft hat, dorthin zu kommen, das ist noch unklar. Nach Holt war international gefahndet worden. US-Präsident Trump versucht immer wieder, bestimmte Medien aus dem Weißen Haus auszuschließen. Er wirft ihnen vor, Lügen zu verbreiten und die nationale Sicherheit zu bedrohen. So zum Beispiel den Sender CNN. Jetzt dürfen deren Journalistinnen und Journalisten aber erstmal wieder ins Weiße Haus rein. Ein Bezirksgericht hat die von Präsident Trump verhängte Sperre in einem Eilverfahren als wahrscheinlich verfassungswidrig eingestuft und damit erstmal aufgehoben. Rund 3 Monate ist das WM-Debakel jetzt her. Da will die deutsche Fußballnationalmannschaft jetzt einen Strich drunter machen. Sie hat heute Abend ihr erstes Spiel unter dem neuen Bundestrainer Jürgen Klopp. In der Nations League geht's in Amsterdam gegen die Niederlande. Niederlande geht los um 9:15.
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3: Ja, heute so ein bisschen kühler als zuletzt. Viele Wolken, hin und wieder Auflockerung. Dazu so ein bisschen Regen im Laufe des Tages. Lässt dieser aber von der dänischen Grenze sowie der Nord- und Ostsee nach. Und wenn ihr westlich der Weser unterwegs seid, dann bekommt ihr so einen Sonne-Wolken-Mix um die Ohren. 15 bis 18 Grad maximal.
2: Leute, es ist sehr, sehr viel los auf den Autobahnen. Tut mir jetzt schon mal vorab leid.
3: Oh je.
2: A1 Osnabrück in Richtung Bremen. Da gibt es zwischen Bremen-Brinkum und Hemelingen 3 Kilometer Stau an der Baustelle. A1 Bremen Richtung Lübeck zwischen dem Maschner Kreuz und dem Dreieck Norderelbe 3 Kilometer stockender Verkehr. A2 Dortmund Richtung Hannover zwischen Bad Nenndorf und Wunstorf-Lute 4 Kilometer stockender Verkehr. A7 Hannover Richtung Flensburg zwischen Hamburg-Hausbruch und dem Elbtunnel 3 Kilometer stockender Verkehr. A25 Geesthacht Richtung Hamburg zwischen Bergedorf und Allerböe auch 3 Kilometer stockender Verkehr. A27 Bremen Richtung Bremerhaven zwischen Bremerhaven Süd und Bremerhaven Geestemünde 3 Kilometer stockender Verkehr. Und A30 Osnabrück in Richtung Rheine, da ist die Einfahrt Ibbenbüren West gesperrt bis 18 Uhr heute Abend, da wird die Fahrbahn neu gemacht. Kommt gut durch, haltet durch.
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2: Hallo.
3: Ja, und wir haben alle schon mal auf einem überfüllten Parkplatz verzweifelt nach der letzten freien Lücke gesucht.
2: Ja.
3: Da will ich mir gar nicht vorstellen, wie sich Kraniche fühlen.
2: Habt ihr schon welche gesehen? Die sammeln sich gerade auf vielen Feldern im Norden. Bis Oktober chillen dann da zum Beispiel in MacPom bis zu 70.000 Vögel. Das wird eng. Und dann geht's zusammen in Süden, sagen wir doch. Tschüss.
3: Ja.
2: Guten Flug.
3: Good flight.
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0: Maurice Enjoy, 8:08, guten Morgen. Eine aus Oldenburg hat alles ganz genau im Blick in ihrem Nebenjob.
1: Wie so ein Chamäleon. Du musst so zwei Augen auf zwei Situationen haben. Dann kann das halt auch mal vorkommen, dass ich halt erst in der letzten Sekunde mich entscheide, okay, nein, auf gar keinen Fall.
0: Aha. Welchen Job Ayla hat, das hört ihr jetzt.
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3: Also hier klopfen wir mal den Menschen auf die Schulter, die den Norden am Laufen halten. Und da gehört Ayla auf jeden Fall dazu. Die ist nämlich Security-Frau in einem Club in Oldenburg, steht da entweder an der Tür oder checkt im Club, ob alles läuft.
0: Und sie will mit ihrem Nebenjob auch ein Zeichen setzen, hat sie dem Team von Hallo Niedersachsen erzählt.
1: Mir ist es halt auch super wichtig, dass ich halt auch irgendwo ein Exempel statuiere, dass auch wenn es halt ein männerdominierter Beruf ist, halt auch ich als Frau teilweise sogar einen besseren Job machen als die Männer, weil wir halt häufig eher so deeskalierend sind.
0: Und das ist ja ab einem gewissen Alkoholpegel gar nicht mehr so easy, aber Ayla hat alles im Griff und ist da genau richtig, das sagt auch ihr Kollege.
4: Es gibt ja Menschen, egal welchen Geschlechts, die nicht für die Tür gemacht sind. Bei Ayla ist es nicht so, die kann sich durchsetzen, die hat eine klare und respektvolle Kommunikation mit all unseren Gästen.
0: Wow, ja, und sie sorgt dafür, dass wir alle in Ruhe und Sicherheit feiern können. Danke.
3: Unter der Woche arbeitet Ayla übrigens im Gartencenter, also dezentes Kontrastprogramm. Also in der Woche Tulpen, am Wochenende Tumulten. Guten Morgen.

0: Und bunt mit Triple, hat uns richtig abgeholt, ey. Vorantreibend, der Song. 16 Minuten nach 8, enjoy, guten Morgen.
1: Heute beginnt sie, liebe Leute, die neue Ära Kloppo. Für Jürgen Klopp als neuer Bundestrainer steht heute Abend ja das erste Länderspiel an. Und der Gute checkt seine neue Rolle vor allem jeden Morgen vom Spiegel.
2: Jeden Tag Trainingsklamotten oder sonstige Klamotten, wo der Adler drauf ist, der Bundesadler drauf ist. Also stehe ich schon ab und zu vor dem Spiegel und denke, ey, wie ist denn das alles passiert?
0: Ja, auch schon passiert, ja, dachte ich, moin. Also so richtig Druck spürt Klopp vor seinem ersten Spiel trotzdem noch nicht.
2: Dieses Spiel ist das erste von hoffentlich ganz vielen, nicht das letzte. Wenn es das letzte wäre, dann würde ich auch jetzt wahrscheinlich Druck spüren.
0: Okay, dann drücken wir mal die Daumen, dass da noch viele kommen. Ab 20:45 geht es heute Abend los mit der Feuertaufe für Jürgen Klopp als neuen Bundestrainer. Dann geht es in der Nations League gegen die Niederlande. Und das sind Make a Chance mit Colorado.
1: Guten Morgen.
0: Ja, geil.

0: Joyce hier, guten Morgen. Jetzt so eine schöne Vanillemilch oder Bananenmilch, auch geil.
1: Boah, hast du eine?
0: Nee, aber das gab's bei uns früher immer in der Schule, an der Grundschule. Da war so ein süßer alter Hausmeister und der hat uns das immer verkauft. Und ich muss sagen, so eine leckere Vanillemilch oder Bananenmilch habe ich in meinem ganzen Leben nicht mehr getrunken.
1: Ach, krass.
0: Die will ich jetzt.
1: Aber hat er auch Gewerbeschein?
0: Bestimmt.
1: Schön unter der Hand. Die
0: Ganz Mama. Bestimmt.
1: Komm mal rein, ich hab wieder ein neues Zeug dabei. Ja, ein schönes Throwback-Gefühl auf jeden Fall. Das haben wir jetzt auch in Form von Musik, Leute. Wie jeden Tag. David Guetta, Sia, Titanium. Und darauf erstmal die Milch.

0: Es ist 8:30, Leute. Guten Morgen.
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2: True Crime hier bei uns aus dem Norden. Ein Mann aus dem Emsland bringt andere mit erfundenen Windkraftanlagen um Millionen Euro, kommt ins Gefängnis und setzt sich dann während eines Freigangs ab. Jetzt wurde er wieder festgenommen. Miriam Nissen aus den Enjoy Infos. Was müssen wir dazu heute Morgen wissen?
3: Ja, dass er in Dubai festgenommen wurde. Dabei geht es ja um den Windkraftbetrüger Hendrik Holt. Das Landgericht Osnabrück hatte ihn im Mai 2022 zu 7,5 Jahren Haft verurteilt. Vor knapp einem Monat konnte er dann bei einem Haftfreigang entkommen. Und Enjoy-Reporterin Susanne Schäfer hat die Details zu seiner Festnahme in Dubai.
4: Was genau er dort gemacht hat, wissen wir noch nicht. Aber Dubai gilt bei Kriminellen auch als Rückzugsort. Dubai mag manche überraschen, denn in den sozialen Medien waren kurz nach der Flucht auf dem Account von Hendrik Holt Bilder aus Moskau veröffentlicht worden. Aber der angebliche Russlandaufenthalt war eine Finte, sagt der Osnabrücker Oberstaatsanwalt Nils Leinbrock. Die Behörde war Hendrik Holt demnach auf der Spur und wusste von Dubai, und der immer wieder genannte Flughafen Rostock-Lage habe bei der Fluchtroute keine Rolle gespielt. Nach NDR-Informationen war Holt über Polen in die Türkei und anschließend nach Dubai geflohen.
3: Im Bundestag geht es heute unter anderem um eine mögliche neue Regelung für Organspenden. Eine Gruppe von Abgeordneten unterschiedlicher Parteien will die Widerspruchslösung einführen. Dann wären alle Menschen in Deutschland potenzielle Organspender, außer eine Person widerspricht ausdrücklich. Im Paketzentrum in Leitzen in Mecklenburg-Vorpommern, da kann der Arbeitstag heute ganz normal starten. Der Quecksilberverdacht hat sich nicht bestätigt. Eine Paketzustellerin hatte sich mit möglichen Vergiftungssymptomen gemeldet. Die Polizei hat gestern aber noch Warnung gegeben. Es war kein Quecksilber. Genau 87 Tage ist es her, dass die deutsche Fußballnationalmannschaft bei der WM ausgeschieden ist. Heute soll unter dem neuen Bundestrainer Jürgen Klopp eine neue Ära beginnen. In der Nations League geht es gegen die Niederlande. Anstoß ist um 20.45 Uhr in Amsterdam.
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0: Svenja, du kannst doch ein bisschen Niederländisch, ne?
2: Ja, kann ich wel.
0: Was heißt denn Wetter auf Niederländisch?
2: Wer?
0: Wer?
2: Ja.
0: Jetzt sprechen wir kurz über das Wer, weil heute ist auf jeden Fall kühler als zuletzt. Also im Laufe des Tages gibt es ein paar Wölkchen, auch ein bisschen Regentropfen. Wenn ihr westlich der Weser unterwegs seid, da habt ihr so einen Sonne-Wolken-Mix. Und wie gesagt, kühler. Nur 15 bis 18 Grad to the maximum.
2: Wir schauen auf die Autobahn. Es ist sehr viel los leider heute Morgen. A1 Osnabrück in Richtung Bremen. Da gibt es zwischen Bremen-Brinkum und Hemeling 4 Kilometer Stau in der Baustelle. Es dauert fast eine halbe Stunde länger. A1 Bremen Richtung Lübeck zwischen dem Aschener Kreuz und dem Dreieck Norderelbe. 3 Kilometer stockender Verkehr. A2 Dortmund Richtung Hannover zwischen dem Dreieck Hannover West und Hannover Bodfeld. 3 Kilometer stockender Verkehr. A7 Hannover in Richtung Flensburg zwischen Hamburg-Hausbruch und dem Elbtunnel 4 Kilometer Stau. A25 Gießt-Hacht Richtung Hamburg zwischen Bergedorf und dem Dreieck Hamburg Südost. 5 Kilometer stockender Verkehr. Und letzte Meldung: A27 Bremen Richtung Bremerhaven zwischen Bremerhaven Süd und Bremerhaven Gießt-Münde. 3 Kilometer stockender Verkehr. Kommt gut an!
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0: Tag, moin! Martina immer noch im Urlaub, dafür ist Svenja am Start.
2: Ja, hallo!
0: Und sagt mal, Leute, könnt ihr gut Filme gucken, in denen ein Hund so eine Hauptrolle spielt? No way, Digga. Ich habe immer Angst, dass dem gleich was passiert.
2: Ja, okay, das fühle ich ein bisschen. Wie geil wäre es denn, einfach schon vorher zu wissen, geht es dem Hund auch noch am Ende des Filmes gut? Dafür gibt es tatsächlich eine Lösung. Klären wir in 6 Minuten bei Nice to Know.
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0: Lieben wir doch. Das Rihanna.
1: Und ihr seid bei Enjoy. 8 Uhr 40. 8:40 Minuten. Oh komm, mach weiter, Greg.
2: Immer weiter. Ab heute gibt's Brad Pitt und ein Hund allein im Wald, Leute. Im Kino startet das Survival-Drama Eiserne Wildnis. Und falls ihr, wie ich, einen Hund habt und sagt, ach, ich kann so Filme nicht gucken, was ist, wenn dem Hund was passiert? Enjoy, Kinomann Marcel hat einen Tipp.
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1: In unserer kleinen Wissensrubrik werden wir heute nicht nur wieder etwas schlauer, sondern auch etwas vorsichtiger. Marcel, was ist das denn für ein Hundeliebhaber-Tipp?
2: Den gibt es online auf dasthedogdie.com. Also frei übersetzt, stirbt der Hund. Das ist eine Seite, die auflistet, was in so Hundefilmen mit den Tieren passiert. Oh, also wenn im Trailer Brad Pitt zum Beispiel sagt,
4: meine letzte Mission. Ich werde dich hier nicht sterben lassen.
2: Dann kann man also schon mal checken, stirbt dieser Hund? Erlebt er irgendwelche Traumata? Wird er verletzt? Da besteht natürlich Spoilergefahr. Aber danach hast du halt ein viel besseres Bild, kriege ich diesen Film emotional verpackt. Und da werden halt wirklich ganz viele verschiedene Triggerpunkte so abgeklappert.
0: Ja, perfekt, ey.
1: Ja, gibt's das denn nur für Hunde?
2: Nein, das gibt es auch für Katzen, für Pferde, für Haustiere allgemein. Ah. Auch für so Fragen, sind Spinnen im Film? Für menschliche Themen, wie gibt es häusliche Gewalt? Gibt es Entführungen? Welche sexuellen Inhalte sind da zu sehen? Passiert Kindern im Film XY was? Und. Das ist halt wirklich einfach fürs eigene Gefühl, falls man mit manchen Themen Probleme hat. Ich finde das wirklich top. Das gibt es für die allermeisten Filme und Serien, egal ob alt oder aktuell, egal ob Kino oder Streaming.
5: Ich fühle das so sehr. Dasthedogdie.com. Eine Seite, auf der wir checken können, ob für uns problematische Themen und Szenen in Filmen und Serien vorkommen. Danke, Marcel.
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0: So Leute, jetzt geht's ab ins Restaurant, was ich da erlebt habe zuletzt. Das muss ich euch kurz erzählen, das war so wild. Okay, wenn ihr Gänsehaut mögt, dann ab dafür, weil das wird jetzt Gänsehaut geben. Da war so ein Pärchen nebendran und ich habe so mitbekommen, okay, das scheint wohl eins der ersten Dates zu sein. Und dann ging's um die Rechnung, da kam der Kellner und dann wurde eiskalt alles auseinandergerechnet.
1: Also echt so, ich hatte den Beilagensalat, hier, du hattest ja noch ein Latte Macchiato, oder?
0: Genau, genau so und nicht 50-50. Und dann habe ich gedacht, Bruder, das ist ja schon schlimm genug, ne? Und dann haben sie einzeln halt bezahlt, ne, mit Karte. Bei dem einen 27,50, Masse 28.
1: Oh.
0: Und dann auch noch so wenig Trinkgeld. Oh, da ist mir fast der Kragen geplatzt.
1: Ey, Greg, ich verstehe es, aber du musst die beiden ja auch nicht daten.
0: Das stimmt.
1: Klingt, als hätten die ganz gut zusammengepasst, oder?
0: Ja, die sparen viel Geld, ey. Wahrscheinlich kaufen sie sich ein Haus bald oder so. Viel Glück!

0: war ich live dabei, wie Materia zusammen mit seiner Mama einfach im Moshpit war. Enjoys hier, 5 vor 9, guten Morgen. Das war auf dem Deichbrand-Festival dieses Jahr und es war einfach... Alles daran war nur geil, Leute. Selten beim Konzert so viel geschrien und mitgesungen.
1: 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Ja. 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

0: ist gleich 9 Uhr.
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2: Krass teuer geworden, die Teile. Also so zwischen 3.500 und 6.000 Euro muss man aktuell wohl blechen für einen Führerschein. Der Führerschein soll aber günstiger werden. Miriam Nissen aus den Enjoy Infos, wie denn?
3: Zum Beispiel durch mehr digitale Theoriestunden oder auch weniger Pflichtfahrstunden bei Nacht oder auf der Autobahn. So steht's zumindest in einem möglichen neuen Gesetz, über das der Bundestag heute diskutiert. Und der Plan ist auch, dass man bald in Begleitung von erwachsenen Vertrauenspersonen, zum Beispiel den Eltern, fahren üben kann. Enjoy-Reporterin Elske Beckmann sagt uns, welche Bedingungen gelten sollen.
4: Voraussetzung ist, dass man schon die theoretische Prüfung bestanden hat und mindestens 6 Fahrstunden mit einem Fahrlehrer oder einer Fahrlehrerin hatte. Die Laienausbildenden wiederum müssen eine gewisse Fahrpraxis nachweisen, um jemanden begleiten zu dürfen. Das Modell soll erstmal für 5 Jahre ausprobiert werden. Ziel dabei ist, dass man sich mit weniger teuren Fahrstunden auf die praktische Prüfung vorbereiten kann.
3: Außerdem geht es ab jetzt im Bundestag schon um die Reform der Nachrichtendienste. Der BND und der Verfassungsschutz sollen mehr Befugnisse bekommen, zum Beispiel beim Sammeln, Speichern und automatischen Auswerten von Daten. Hackerangriffe oder Sabotageakte dürfen die Dienste dann künftig aktiv durch Gegenattacken bekämpfen. In der Region Hannover gibt es auch heute noch Probleme auf den Straßen und im Zugverkehr, denn in Neustadt am Rübenberge, direkt neben der Bahnstrecke Hannover-Bremen, hatte gestern ein LKW gebrannt und dabei 2 Brücken beschädigt. Die B6 ist deshalb weiter gesperrt und auch der Bahnverkehr zwischen Hannover und Bremen ist nach wie vor gestört. Und heute geht's also los. Die Fußballnationalmannschaft startet unter dem neuen Bundestrainer Jürgen Klopp in die Nations League gegen die Niederlande. Da sind heute viele gespannt, denn nach dem WM-Debakel von vor 3 Monaten ist die Hoffnung auf eine frische Mannschaft groß.
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2: Wir gehen rein ins Wetter. Heute kühler als zuletzt. Viele Wolken, hin und wieder Auflockerungen, dazu so ein bisschen Regen. Im Laufe des Tages lässt diese aber von der dänischen Grenze sowie der Nord- und Ostsee nach. Und wenn ihr westlich der Weser unterwegs seid, Leute, dann bekommt ihr heute so einen Sonne-Wolken-Mix um die Ohren. 15 bis 18 Grad maximal.
5: Ich würde euch an der Stelle gerne mitteilen, was auf den Autobahnen los ist. Los geht's auf der A1. Osnabrück Richtung Bremen zwischen Bremen-Brinkum und Hemelingen. 4 Kilometer Stau an der Baustelle. Wartezeit fast eine halbe Stunde. A2 Dortmund Richtung Hannover zwischen Bad Nenndorf und Wunstorf-Lute. 3 Kilometer der Stau. Nochmal A2 Dortmund Richtung Hannover zwischen dem Dreieck Hannover West und Hannover Bodfeld. 3 Kilometer stockender Verkehr. A7 Hannover Richtung Flensburg zwischen Hamburg-Heimfeld und dem Elbtunnel. 7 Kilometer stockender Verkehr und eine Sperrung auf der A24 Hamburg in Richtung Berlin zwischen Gude und Galin. Da gab es einen Unfall. Jetzt ist da die Autobahn gesperrt. Gute Fahrt.
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2: Wunderschönen guten Morgen.
5: Hi, kann euer Haustier was Besonderes?
2: Meine Hündin Magda kann Karate? Nee, Quatsch.
5: Fast.
2: Das war jemand anderes. Nee, die kann Leckerlis aus der Luft fangen, kann die.
5: Das ist schon mal ein richtig guter Move. Hm? Aber was der Hund von Birgit aus unserer grauen Schlau-WG kann oder konnte, das ist deutlich krasser, hört ihr selbst in 6,5 Minuten.
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0: Boom, Lady Gaga, Abracadabra, da sind wir wieder. 9:09, das ist Angel. Tamoin.
1: Das beliebteste Haustier der Deutschen ist die Katze. Also die ist zahlenmäßig am stärksten vertreten. Über 15 Millionen gibt es davon in Deutschland.
0: So viele.
1: Laut Statistikplattform Statista. Aber wir wollen noch mal hören, welche Tiere feiern unsere Seniorinnen und Senioren denn am meisten? Seniorinnen und Senioren, so genau.
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0: Ja, unser Kollege Martin spricht jeden Tag mit der Generation 80 Plus über die kleinen und großen Themen des Lebens. Und heute geht es um die Frage, welches ist dein Lieblingstier?
3: Mein Hund, weil der war auch ausgebildet als Therapiehund. Ja,
0: stark.
3: Ich hatte viel mit demenzkranken Leuten zu tun. Da habe ich ihn immer mitgebracht.
0: Was konnte der Hund so?
3: Wenn die in Sterben waren, ist er bei denen aufs Bett gesprungen. Echt? Und hat sich bei denen mit ins Bett gelegt.
0: Was glaubst du, woran hat er erkannt, dass Menschen sterben?
3: Es hört sich so ein bisschen blöd an, aber man riecht das. So ein süßes Geruch. Ja.
0: Glaubst du, man könnte auch seinen eigenen Tod riechen, der kommt?
3: Nee, das möchte ich auch nicht gerne.
0: Wachst du morgens auf und sagst, ach Gott, jetzt riecht's dann.
3: Ich bin tot.
0: Oder habe ich einfach nur den Käse im Kühlschrank vergessen?
3: Das kann auch sein.
4: Meine Bestie, Murmeltier. Ach,
0: welche Parallelen haben du und das Murmeltier?
4: Weil ich vergrab mich gerne.
0: Angela, was ist denn dein Lieblingstier?
5: Ich liebe Kühe.
0: Wie kommt die Liebe zur Kuh?
5: Oh, weil die so Ruhe ausstrahlen. Die sind so gemütlich. Mhm. Ich hätte ja auch gerne Tierpfleger gelernt. Aber das hat meine Mama nicht erlaubt.
0: Wieso nicht?
5: Ja, weil die meinte, das wäre zu schwer. Hätte ich gerne gemacht.
0: Hast du auch mal eine Kuh geritten?
5: Nee, so weit ging die Freundschaft nicht.
0: Wow.
2: 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Morgen wieder.

0: einfach J-Lo. Unglaublich. 17 Minuten nach 9. Es ist Enjoy. Tag, moin. Nee, heiß wird's heute nicht. Kann ich euch versprechen. Also wenn ihr euch überlegt, Crop Top, so ein bisschen bauchfrei.
1: Lassen. Ah, lass, bitte lassen.
0: Das ist nicht gut für die Nieren, da muss man mal aufpassen. Mit 18 Grad maximal, Sonne, Wolken in dem Mix, bisschen Regen ist auch vorhanden, deswegen lieber mehr.
1: Bei Sängerin Loy, man muss sagen, bei ihr klingt einfach alles gut, sogar wenn sie ein Pfannkuchenrezept vorsingt. Das glaubt ihr nicht? Dann kommt hier mal der Beweis.

0: krass, ey.
1: Ja, Backpulvermehl, kommt da alles rein, genau.
2: Baking Powder.
0: Ja, das hat sie bei TikTok hochgeladen und es klingt einfach nur himmlisch, wa?
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Da muss ich einmal leider unterbrechen. Enjoys hier. Ein Falschfahrer auf der A19 Rostock in Richtung Berlin. Zwischen Wittstock und dem Dreieck Wittstock-Dosse kommt euch ein Falschfahrer entgegen. Fahrt da bitte ganz rechts und überholt nicht. Ich sag's nochmal, auf der A19 Rostock in Richtung Berlin ist zwischen Wittstock und dem Dreieck Wittstock-Dosse ein Falschfahrer unterwegs. Fahrt da bitte in beiden Richtungen ganz besonders vorsichtig. 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

0: Homer Simpson.
1: Tut mir leid, ich kann es einfach nicht lassen. Ich höre das jedes Mal. 29 Grad. Oh, guten Morgen, Leute.
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1: 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Wunderschönen guten Morgen.

0: Es ist gleich 10:30 Uhr. Guten Morgen, Leute.
1: Wir schauen eben auf die Autobahnen drauf. Es gilt immer noch die Meldung für die A19. Achtung, da ist ein Falschfahrer. Rostock in Richtung Berlin. Zwischen Wittstock und dem Dreieck Wittstock-Dosse kommt euch ein Falschfahrer entgegen. Fahrt da bitte ganz rechts, überholt auch nicht. Nochmal A19 Rostock in Richtung Berlin. Zwischen Wittstock und dem Dreieck Wittstock-Dosse ist ein Falschfahrer unterwegs. Macht da in beiden Richtungen ganz besonders vorsichtig. A1 Osnabrück in Richtung Bremen. Da gibt es zwischen Bremen-Brinkum und Hemelingen 4 Kilometer Stau an der Baustelle. Der LKW-Stau auf der rechten Spur reicht bis zum Dreieck Stur und es ist wirklich mit langen Verzögerungen da zu rechnen. A7 Flensburg Richtung Hamburg, zwischen Hamburg-Schnellsen Nord und Stelling 3 Kilometer Stau. Da sind nach dem Unfall nur 2 Spuren frei. Und A7 Hannover Richtung Flensburg, zwischen Hamburg-Heimfeld und dem Elbtunnel 7 Kilometer stockender Verkehr. Da wünsche ich euch eine gute Fahrt.
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0: Tag, moin. Und wir haben eine Nachricht von Lea bekommen über die ARD Sounds Applikation. Moin. Wo ist Martina eigentlich? Die habe ich schon so lange nicht mehr gehört.
1: Ja. Ja, die ist im Urlaub.
0: Die ist im Urlaub, dafür ist Svenja am Start.
1: Genau, ich mache hier die Vertretung für 2 Wochen. Morgen sind Greg und ich nochmal zusammen hier und ab Montag dann Martina für euch wieder am Start. Freut ihr euch doch alle.
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0: ihr da seid, 9.36 Uhr. Enjoy es hier.
1: Brad Pitt und Hund ab heute allein im Kino.
2: Gib Pfote, Kumpel. Bist ein Guter.
1: Eiserne Wildnis heißt ein Neustart und Enjoy-Kinomann Marcel verrät uns mit. Gassi gehen hat das nichts zu tun. Mhm.
3: Es ist ein Survival-Drama. James ist Ex-Soldat, Odin sein Ex-Militärhund und beide sind jetzt in der Wildnis von Alaska.
4: Die Gegend hier wird Eiserne Wildnis genannt. Die meisten Leute lernen sie auf die harte Tour kennen.
3: Geplant ist das Ganze als Buddy-Naturtrip, es wird aber zum Überlebenskampf, weil sie mit dem Flugzeug abstürzen.
2: Ich bring dich nach Hause. Wir müssen es wohl auf die harte Tour machen.
3: Und ab da heißt es dann eben durchkämpfen auf zwei Beinen, vier Pfoten und gegen die Natur.
0: Ich höre schon ganz viele Hundebesitzer, die sagen, oh Gott, das kann ich aber nicht gucken.
3: Das verstehe ich und ja, da ist tatsächlich natürlich auch Drama drin. Das sollte man sich vorher auch wirklich klar machen. Mhm. Es ist aber eben auch diese Story über die unerklärbare Verbindung Mensch und Hund. Randvoll, wirklich, mit US-Pathos und Testosteron.
2: Meine letzte Mission. Ich werde dich hier nicht sterben lassen.
3: Und sagen wir mal so, der Hund ist großartig. Wirklich das Herz der Story. Und auch Brad Pitt, der geht für mich immer noch, auch mit seinen fast mittlerweile, ja, 9 Hundejahren. Das hat wirklich viele ganz rührende Momente. Die sind aber nur so vereinzelt. Insgesamt ist es für mich halt nicht mehr als ein Mann und ein Hund im Wald. Trotzdem wird daraus irgendwie ein solides Survival-Drama, vor allem mit dem großen Pfotenbonus.
1: Okay.
0: Also, wenn ihr wollt, Eiserne Wildnis ab heute im Kino. Und falls ihr einen Hund habt, dann fühlt ihr es wahrscheinlich umso mehr.
1: Definitiv.
0: Oder?
1: Ja, na klar.

0: Auf jeden Fall. 9.43 Uhr. Enjoy hier. Guten Morgen, Leute. Also hast du Scheiß am Schuh. Hast du Scheiß am Schuh. Ich glaube, dieses Sprichwort fühlt unser Kollege Lars richtig, richtig doll, oder?
1: Ja.
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1: Ihr seid unterwegs zusammen mit unserem Kollegen Lars aus dem Enjoy-Team. 600 Kilometer, muss man sich einfach mal auf der Zunge zergehen lassen.
3: Das ist so krass.
1: Auf dem Tandem durch den Norden von Landeshauptstadt zu Landeshauptstadt, also von Kiel nach Schwerin, nach Hannover, nach Hamburg. Und nebst kleinen Unfällen und ein paar Platten ist sein größter Pain, dass wirklich alle 10 Minuten die Kette abspringt.
3: Hey, nee.
1: Und deshalb war gestern erstmal Boxenstopp angesagt.
4: Oh, wenn ihr das riechen könntet, das riecht hier so ein bisschen nach diesem Ketten.

0: dann müsste das wieder klappen.
1: Also dank Karl-Heinz läuft das wieder. Und dann geht's weiter heute nach Schesel. Morgen sollt ihr dann wieder hier im Enjoy-Studio ankommen. Und für diese finale Etappe suchen wir noch einen würdigen Tandempartner oder eine Partnerin. Mhm. Schesel nach Hamburg. Wenn ihr Bock habt mitzustrampeln, jetzt anmelden auf enjoy.de.
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0: Wunderschönen Morgen, Leute. 9.51 Uhr ist es. Es ist Enjoy.
1: So, Leute, Dating-Apps sind offiziell tot. Also fühlt sich für mich jedenfalls so an. Und vielleicht fühlt es die ein oder andere Single-Maus von euch auch. Ich bin ja wirklich seit 1000 Jahren Single, ne?
0: Ja.
1: Und ich fühle Dating-Apps wirklich 0,0. Ich kann von Fotos überhaupt gar nicht sagen, ob ich jemanden attraktiv finde. Und trotzdem habe ich diesen Apps immer wieder eine Chance gegeben. Und nochmal eine Chance, nochmal eine Chance. Hab gematcht, geschrieben, gedatet. Mir reizt.
0: Oh Mann,
1: ich kann echt nicht mehr. Also für mich klappt das einfach nicht. Ich habe das Ding jetzt vom Handy gelöscht und es bleibt jetzt auch so.
0: Ist jetzt auch irgendwie eine traurige Info so kurz vorm Ende der Sendung, oder?
1: Wieso traurig?
0: Ich weiß nicht, dass du jetzt einfach aufgegeben hast und so. Wie ist denn jetzt?
1: Ich habe nicht aufgegeben, nur Dating-Apps. Also ich muss jetzt halt einfach jemanden im Real Life kennenlernen.
0: Oh, das ist ja auch eine Idee. Leute, wie sieht es denn aus da draußen? Vielleicht habt ihr ja Tipps für Svenja. Wo kann man Leute gut kennenlernen heutzutage?
1: Ja.
0: Wo geht man da hin? Wo habt ihr vielleicht eure bessere Hälfte kennengelernt? Sagt mal gern Bescheid über Messenger der AD Sounds App. Und dann quatschen wir morgen auf dem Freitag kurz vor Wochenende einfach drüber, oder?
1: Ab 6 Uhr sind wir vor euch wieder am Start. Damit sagen wir Tschüssi. Und ein bisschen passenderweise jetzt auch. Hier ist Ray. Where is my husband?
0: Ja, den suchen wir jetzt zusammen, ey.
1: Wo
0: ab
1: ist
0: morgen.
1: Er? Wo ist er?
0: Schande.

0: Leute, wir machen euch eine Runde Urlaub klar.
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0: Wir haben es gleich 10 Uhr.
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0: Tanken tut nach wie vor weh, da sind wir uns, glaube ich, einig. Und auch wenn da demnächst was passieren soll bei den Spritpreisen, habt ihr vielleicht schon mal drüber nachgedacht, auf ein E-Auto umzusteigen? Das machen ja immer mehr Leute, deshalb tut sich auch was bei Volkswagen. Miriam Nissen aus den Enjoy Infos, was heißt das?
4: Dass VW mehr E-Autos bauen will, das hat der Konzern dem NDR bestätigt. Enjoy-Reporterin Annette Deutzgens sagt uns, was der Umbau konkret für die Standorte Wolfsburg und Emden bedeutet.
5: In Emden wird unter anderem der ID.7 gebaut und bald auch der neue elektrische Tiguan. Zuletzt hatte es in Emden immer mal wieder Schließtage gegeben. Jetzt ist das Gegenteil der Fall. Die Produktion ist ausgelastet, sagen VW und Betriebsrat. Und es habe vereinzelt Sonderschichten gegeben. Ja, was für Emden gut ist, ist für Wolfsburg wiederum ein Nachteil. Hier sollen etwa 30.000 Autos weniger gebaut werden. Also unterm Strich baut VW nicht mehr Autos, nur andere und an anderen Standorten.
4: Die Abgeordneten im Bundestag sprechen heute unter anderem über ein mögliches Gesetz, das den Führerschein günstiger machen soll. Konkret heißt das, weniger Theoriefragen, digitales Lernen und deutlich weniger Sonderfahrten bei Nacht und auf der Autobahn. Außerdem ist geplant, dass Fahrschülerinnen und Schüler nach bestandener Theorieprüfung und 6 Fahrstunden mit erfahrenen Erwachsenen wie den Eltern das Autofahren üben dürfen. Die Fahrlehrerverbände kritisieren, dass ein günstigerer Führerschein der Qualität der Ausbildung aber auch schaden könnte. Das habt ihr vielleicht mitbekommen. US-Präsident Trump hatte Journalistinnen und Journalisten unter anderem von CNN verboten, ins Weiße Haus zu kommen. Ein Gericht hat diese Sperre jetzt aber als wahrscheinlich verfassungswidrig im Eilverfahren eingestuft und erstmal aufgehoben. Die Sender hatten Klage eingereicht, weil sie darin eine Verletzung der Pressefreiheit gesehen haben. Falls ihr in den nächsten Tagen in und um Hamburg viele Soldaten und Soldatinnen seht, die sind da für eine große Bundeswehrübung, die heißt Red Storm Charlie und startet heute. Bis Samstag spielen ungefähr 500 Soldatinnen und Soldaten verschiedene Krisenszenarien durch. Es geht vor allem darum, wie sich Hamburg auf Krisenfälle besser vorbereiten kann.
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0: Also heute herbstet der Herbst auf jeden Fall mehr als gestern. Viele Wolken, öfter Schauer, teilweise auch ganz schön windig bei 15 bis 18 Grad. Nur westlich der Weser, da checkt die Sonne öfter mal ein, da sieht es ganz nett aus. So, aber diesen kleinen Knick, den bügeln wir morgen direkt wieder aus. Da ist dann nämlich mehr Sonne drin, kaum noch Regen bei bis zu 21 Grad. Erstmal Entwarnung für euch, und zwar für die A19 Rostock Richtung Berlin. Da ist kein Falschfahrer mehr unterwegs zwischen Wittstock und Dreieck Wittstock-Dosse. Da habt ihr also wieder freie Fahrt. A1 Osnabrück Richtung Bremen. Zwischen Bremen-Brinkum und Hemeling haben wir 4 Kilometer Baustellenstau. Und der LKW-Stau auf der rechten Spur, der reicht mittlerweile bis zum Dreieck Stur. Da müsst ihr mit deutlich längeren Verzögerungen rechnen. A7 Hannover Richtung Flensburg. Zwischen Hamburg-Heimfeld und dem Elbtunnel nochmal 7 Kilometer Stop and Go. Das war's, kommt gut durch.
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0: Hallo. So Leute, kennt ihr diese Tage, wo ihr morgens schon wisst, nee, das wird heute gar nichts. Lass mal einen U-Turn einlegen. Ja, genau so einen Tag habe ich heute. Ich habe schlecht gepennt. Erkältung ist im Anmarsch. Fokus ist so eine glatte 2 von 10, würde ich sagen. Also ich möchte nur schon mal vorträglich ein dickes Sorry an euch rausschicken. Falls ihr hier heute 12-mal einen falschen Knopf hört, den gleichen Song 3-mal hintereinander. Ich bin ein bisschen matschig, nehmt es mir nicht übel. Ich war aber stets bemüht.
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Als der nächste Song rauskam, bin ich meinen Eltern gerade so richtig auf die Nerven gegangen, weil ich wirklich stundenlang im Schlafzimmer auf der Bettkante saß und mit meiner besten Freundin telefoniert habe. Und alle 20 Minuten kam meine Mutter rein und hat mich so richtig gerüffelt, weil ich das Festnetz blockiert habe. Ja, ist also schon ein bisschen her. Deshalb gehört Avril Lavigne mit Skater Boy aus 2002 mittlerweile zu unseren Throwback-Songs. Die kriegt ihr jetzt. Und sie ist sozusagen unser Anschmecker fürs Throwback-Battle. Das gibt's nämlich schon in einer guten halben Stunde. Also bis dahin gönnen wir uns jetzt erstmal die volle Dröhnung, Kajalstift und gekreppte Haare mit Avril. Viel Spaß!

0: eigentlich hängen heute ja eine ganze Menge Wolken über dem Norden. Nur über Walsrode in Niedersachsen nicht. Da ballert die Sonne, damit Lars auf der vorletzten Etappe nicht einknickt.
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0: Seit letzter Woche Montag zieht ihr zusammen mit Kollege Lars durch. Das ist die wahrscheinlich krasseste Challenge Stand jetzt. 4 norddeutsche Landeshauptstädte müssen abgefahren werden in 2 Wochen und das auf einem alten Tandem. So, heute wie gesagt die vorletzte Etappe. Heute geht's von Walsrode Richtung Schesel. Und in Walsrode geht's wirklich bei bestem Wetter los, Lars.
2: Also wirklich, besser könnten die Voraussetzungen nicht sein. Und ich habe heute tatkräftige Unterstützung von Pauline aus Duisburg. Schönen guten Morgen.
3: Guten Morgen.
2: Und mit dir habe ich einen absoluten Profi dabei, denn du bist schon mal mit einem Fahrrad plus Anhänger von hier bis an die Nordsee gefahren?
3: Ja, ganz genau. Bis ans Ende, bis nach Cuxhaven, beziehungsweise bis nach Buhn mit meiner Tochter im Gepäck.
2: Wie lange hat das gedauert? Wie viele Kilometer sind das? Weißt du das?
3: Das waren 200 Kilometer und wir sind in 4 Tagen gefahren mit Gepäck und allem drum und dran.
2: Krass. Und das kommt heute wie gerufen, weil du musst heute kräftig in die Pedale treten, weil ich bin gestern Abend ins Bett gegangen mit Knieschmerzen.
3: Das ist schlecht. Ich habe eigentlich auf dich gehofft, aber gut.
0: Gut, aber da sind ja heute auch zum Glück nur 39 Kilometer. Also das schaffen die beiden, da bin ich mir sicher. 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

0: Kamerad hier bei Enjoy mit I Hope You End Up Alone. Wir haben es kurz nach 10:30. Kurzer Blick zu euch auf die A1 Fehmarn Richtung Lübeck. Die ist zwischen Bad Schwartau und Lübeck Zentrum wegen Löscharbeiten gerade gesperrt. Und zwar in beiden Richtungen. Die A1 Osnabrück Richtung Bremen. Zwischen Bremen-Brinkum und Temelingen haben wir 3 Kilometer Baustellenstau. Der LKW-Stau auf der rechten Spur, der reicht mittlerweile bis zum Dreieck Stur. Da müsst ihr euch auf jeden Fall auf längere Wartezeit einstellen. Und A7 Hannover Richtung Flensburg. Zwischen Hamburg-Heimfeld und dem Elbtunnel 5 Kilometer Stop and Go. Das war's, kommt gut durch.
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Jeremy hat sich gestern einfach eine Erinnerung im Handy gestellt. Kerstin aus Cuxhaven hat geschrieben, sie checkt ihren Terminkalender und wenn es passt, ist sie auf jeden Fall dabei. Ey, und Leute, das ist ja wohl der Spirit hier in der Android-Community. Ich sag euch, hier morgen Hammer-Date, dann und dann. Und ihr setzt wirklich alles in Bewegung, damit ich am Ende nicht alleine dastehe. Enjoy. 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Lohnt sich aber auch, pünktlich zum Date zu erscheinen. Dann könnt ihr nämlich über die Musik hier in der Enjoy-Playlist abstimmen. Zwei 2000er-Songs sind am Start. Ich gebe wirklich hier nur kurz Bescheid, welche das sind. Und ihr switcht dann rüber in die ARD-Sounds-App und sagt mir, welchen von beiden ihr hören wollt. Heute Song Nummer 1, der hier. Coldplay, A Sky Full of Stars, tritt an gegen diese beiden. Ariana Grande und Zed mit Break Free, Song Nummer 2. So, lasst mich mal ganz kurz Mäuschen spielen. Wobei hört ihr denn gerade Enjoy? Und welcher Song würde da perfekt passen gerade? Meldet euch rein über den Messenger der ARD Sounds App und dann hören wir uns hier in 8 Minuten im Radio wieder. 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

0: Sam Smith und Kim Petras hier bei Enjoy mit Unholy. Wir haben es ja 11:11 und wir gehen rein.
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0: Einmal am Tag wird sich hier gezankt im Enjoy-Mittag und zwar um den richtigen 2000er-Song. Zwei gibt's immer von mir zur Auswahl, aber wir haben halt nur einen Platz in der Playlist frei und ihr entscheidet, welcher Song es am Ende schafft. Heute sind diese beiden gegeneinander angetreten. Coldplay, A Sky Full of Stars, stand im Ring mit Song Nummer 2. Ariana Grande und Zed mit Break Free. Fiona Sophie lernt gerade fürs Vorabi und hätte Lust auf Song 2. Hanna aus Hamburg schließt sich an und schreibt, hab im Homeoffice gerade so langweilige To-Dos, brauche Beat zur Motivation. Und Knuddelpfote ist gerade am Korrekturlesen und braucht eine Pause zum Abhotten, deswegen geht ihre Stimme auch an Song 2. Es war eine knappe Kiste heute, aber Ariana Grande und Zed haben das Ding eingetütet. Bitteschön.

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3: Wir haben es gleich 11 Uhr.
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3: Ja, für viele im Norden ist das heute Abend ein glasklarer Pflichttermin. Ab 8:45 spielt die deutsche Fußballnationalmannschaft zum ersten Mal unter Bundestrainer Jürgen Klopp. Jenny Kallenbrunn aus den Enjoy Infos, was müssen wir dazu wissen?
4: Das ist das erste Gruppenspiel in der Nations League gegen die Niederlande. Und welchen Eindruck Klopp vor seinem Debüt gemacht hat gestern bei der Pressekonferenz, das sagt Enjoy-Reporter Michael Augustin.
5: Also Marc-André Ter Stegen hat ihn als Energiebündel bezeichnet und damit hat der Torhüter absolut recht. Aus Jürgen Klopp sprudeln die Sätze nur so heraus. Im Umgang mit den Journalistinnen und Journalisten versucht er witzig zu sein. Aber es gibt auch Momente, in denen er mit ernstem Gesichtsausdruck klarmacht, dass die Spieler immer alles für die Nationalmannschaft geben und dass es seine Aufgabe ist, herauszufinden, warum das zuletzt zu selten geklappt hat. Also er versucht gerade wirklich alles, um gute Laune zu verbreiten, weil eine gute Stimmung im Team die Basis für Erfolg ist.
4: Volkswagen ist dabei, seine Produktion umzubauen. VW setzt nämlich in Zukunft noch mehr auf E-Autos. Das hat positive Folgen für das Werk in Emden. Dort wird aktuell der ID.7 gebaut und bald auch der neue elektrische Tiguan. Der Betriebsfahrer von VW hat dem NDR gesagt, die Produktion in Emden ist ausgelastet. Wegen der steigenden Nachfrage hat es sogar schon Sonderschichten gegeben. Für das VW-Werk in Wolfsburg bedeutet das aber, dass dort dann etwa 30.000 Autos weniger gebaut werden. Habt ihr einen Organspendeausweis in der Tasche? Darum geht es gleich im Bundestag. Es könnte nämlich eine neue Regelung geben für Organspenden. Eine Gruppe von Abgeordneten aus verschiedenen Parteien will die Widerspruchslösung einführen. Das würde bedeuten, dass alle Menschen in Deutschland dann automatisch als Organspender eingetragen sind, es sei denn, man widerspricht ausdrücklich. Dann wäre es also genau umgekehrt wie jetzt. In Deutschland warten mehr als 8.000 Menschen auf ein Spendeorgan und jedes Jahr sterben etwa 1.000, weil sie nicht rechtzeitig eines bekommen. Im ersten Halbjahr dieses Jahr sind weniger Menschen im Straßenverkehr gestorben als im ersten Halbjahr 2025. Insgesamt gab es 1.233 Tote, sagt das Statistikamt. Im Verhältnis zur Einwohnerzahl sind die meisten in Mecklenburg-Vorpommern und Niedersachsen gestorben und die wenigsten in Hamburg und Berlin. Mehr Tote zählt das Statistikamt vor allem bei E-Scooter-Fahren. Die Zahl hat sich mehr als verdoppelt.
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3: 13 Grad in Göttingen, 12 haben wir bei euch in Rendsburg und 14 in Boltenhagen. Dazu heute 10 von 10, ein Mummelwetter, würde ich sagen, mit vielen Wolken, mit Schauern, Wind, wenig Sonne. Am schönsten wird es noch bei euch westlich der Weser. Morgen gibt es aber schon wieder Kontrastprogramm, oft sonnig und trocken bei bis zu 21 Grad. Stau- oder Stockmann-Verkehr haben wir euch vorsortiert. Kriegt ihr ab einer Länge von 3 Kilometern. A1 Fehmarn Richtung Lübeck zwischen Scharbeutz und Radekau 3 Kilometer Stop and Go. A1 Fehmarn Richtung Lübeck nochmal. Die ist zwischen Bad Schwartau und Lübeck Zentrum wegen Löscharbeiten gerade gesperrt. Und zwar in beiden Richtungen. Da staut sich schon in beiden Richtungen vor der Sperrung. A1 Osnabrück Richtung Bremen zwischen Brinkum und Hemelingen 3 Kilometer Baustellenstau. Und der LKW-Stau auf der rechten Spur, der geht da mittlerweile bis zum Dreieck Stur. Also da müsst ihr deutlich längere Wartezeit einplanen. A2 Hannover Richtung Berlin zwischen Peine und Braunschweig-Watenbüttel. 4 Kilometer Stop and Go nach einem Unfall. Rüber auf die A7 Hannover Richtung Hamburg. Zwischen Bad Fallingbostel und Soltau Süd 5 Kilometer Stau. Da müsst ihr 20 Minuten mehr einplanen. Die A7 nochmal, und zwar Hannover Richtung Flensburg. Zwischen Hamburg-Hausbruch und dem Elbtunnel, da stockt es gerade auf 3 Kilometern für Lkw. Und A19 Berlin Richtung Rostock, die ist in Höhe Glasewitz wegen Bergungsarbeiten gerade dicht. Das war's, kommt gut durch.
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3: Ja Leute, was machen wir eigentlich Silvester? Ja, man kann ja nie früh genug anfangen zu planen, oder? Ich habe nämlich gerade gesehen, dass heute in 3 Monaten Heiligabend ist. Und ihr wisst ja, wie es läuft. Einmal kurz geblinzelt, mit dem Spekulatius auf die Tastatur gekrümelt. Zack, ist Weihnachten.
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0: Also Enter hören ist ja eh immer eine gute Idee, ne? Aber jetzt macht sich das sogar doppelt bezahlt. Jetzt könnt ihr im besten Fall einem kostenlosen Urlaub auf die Pelle rücken. Also bitte kurz Handy zücken und dann hören wir uns vielleicht gleich in Leitung 3 wieder.
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0: Eine eurer Routinen kann euch einfach den nächsten Urlaub finanzieren. Denn Enjoy hören ist schon mal die halbe Miete, wenn ihr dann noch diese zauberhafte Lady hier bei uns im Programm hört.
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0: Dann ist das ja wohl euer Zeichen anzurufen und euch in Leitung 3 breit zu machen. Denn wer in Leitung 3 landet, kriegt ein Stück von unserer Enjoy-Wiese. Die ist unterteilt in ganz, ganz viele Felder. Und das Feld, auf das unsere Kuh nächste Woche als erstes kackt, das holt sich einfach Schlüssel für ein Ferienhaus im Harz mit allem Pipapo. So, und ich gucke mal, wer da wohl Bock auf so ein Stück Grün hätte jetzt? Hier ist Saskia von Enjoy. Wen habe ich denn da?
2: Hier ist André.
0: Hey André, woher rufst du an?
2: Aus Lingen.
0: Aus Lingen, was machst du gerade? Du klingst, als würdest du gerade irgendwie einen Marathon laufen.
2: Nee, ich bin Langlaufgärtner.
0: Okay, was machst du gerade? Wo bist du gerade?
2: Ich mache gerade Industriepflege.
0: Das bedeutet, du bist bei einer Firma und machst da irgendwie vorne ordentlich das Beet?
2: Genau.
0: Oder wie muss ich mir vorstellen?
2: Ja, die Außenanlagen ein bisschen wieder schön machen.
0: Okay, hast du schon irgendwas Ordentliches gepflanzt heute?
2: Nö, nur uns gezupft.
0: Okay. Aber das ist ja das Unbeliebteste. Also wenn man da dich für rufen kann, bist du ja der Allerbeste.
2: Ja.
0: Du sag mal, André, auf einer Skala von 1 bis 10, wie urlaubsreif bist du?
2: Ja, also ich würde sagen 10.
0: Wirklich? So dolle? Okay, wie lang ist denn dein letzter Urlaub her?
2: 3 Monate.
0: Oh ja, okay. Da wäre ich auch mindestens bei einer 8. Also da wird es mal wieder Zeit.
2: Ja.
0: 5 Tage Urlaub, könntest du klar machen beim Chef?
2: Ja, doch, das wird gehen.
0: 4 Menschen hättest du auch, die mitkommen und nett sind?
2: Ja, doch.
0: Dann rückst du diesem Urlaub auf jeden Fall ein Stück auf die Pelle. Du bist nämlich in Leitung 3.
2: Oh, super. Ich freue mich.
0: So, und das, was André kann, könnt ihr auch. Ich meine jetzt nicht Unkraut zupfen, sondern Enjoy hören und warten, bis hier einer weggemut wird. Den nächsten Mua, den hört ihr möglicherweise bei Anne im Enjoy-Nachmittag. Alle Infos gibt's natürlich auch auf enjoy.de.

0: bei Enjoy. Medusa und Khalid, Weekend.
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0: Medusa und Khalid mit Weekend. Wochenende, ja, ja. Nicht mehr lange, Freunde. Morgen ist Freitag. 11:30 haben wir's. Kurzer Blick zu euch auf die Straßen. Stau oder stockenden Verkehr kriegt ihr ab einer Länge von 3 Kilometern. A1 Fehmarn Richtung Lübeck, die ist zwischen Bad Schwartau und Lübeck Zentrum wegen Löscharbeiten gesperrt. Da haben wir 4 Kilometer Stau ab Lübeck-Dänischburg. A1 Osnabrück-Bremen zwischen Bremen-Brinkum und Hemelingen 3 Kilometer Baustellenstau. Der LKW-Stau auf der rechten Spur, der reicht da immer noch bis zum Dreieckstur. Da müsst ihr also deutlich mehr Zeit einplanen. A2 Hannover Richtung Berlin zwischen Peine und Braunschweig-Watenbüttel 4 Kilometer Stop-and-Go nach einem Unfall. A7 Flensburg-Hamburg zwischen Hamburg-Stellingen und dem Elbtunnel stockt es auf 3 Kilometern für Lkw. Dann die A7 Hannover Richtung Hamburg zwischen Bad Fallingbostel und Soltau-Süd 5 Kilometer Stau, 20 Minuten plus. A19 Berlin Richtung Rostock, die ist in Höhe Glasewitz wegen Bergungsarbeiten gesperrt. Und A27 Bremen Richtung Bremerhaven zwischen Sebalsbrück und Fahr stockt es nochmal auf 4 Kilometern. Haltet doch bitte durch!
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0: Also das Ding mit dem Publikum, das hat Newcomer Johnny Mahoro auf jeden Fall schon komplett durchgespielt.
1: Also es gibt eine ganz einfache Regel. Solange immer wenn ich sage, hallo Hamburg, sagt ihr so laut, ihr könnt, hallo Johnny, hallo Hamburg.
2: Hallo Johnny.
1: Hallo Hamburg.
2: Hallo Johnny.
0: So klang das letzte Woche bei seinem Auftritt am Enjoy Reeperbus auf dem Reeperbahn-Festival in Hamburg. Und das Gute ist, der ist nicht nur charmant, der macht auch noch richtig gute Musik.
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0: Das ist Johnny live.
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0: Und das ist Johnny in der Radioversion. Wir finden nämlich, dass ihr den unbedingt kennenlernen müsst vor allen anderen. Deswegen hat er einen Platz auf unserem Enjoy Songradar abgestaubt. Johnny Mahoro mit Manchmal kriegt ihr jetzt hier bei Enjoy. Bitteschön.

0: vielleicht kennt ihr dieses Gefühl aus eurem Job, dass ihr manchmal vorm Spiegel steht in Arbeitsklamotten und gar nicht drauf klarkommt, dass ihr das wirklich geschafft und erreicht habt. Und so geht's auch Neubundestrainer Jürgen Klopp.
1: Das trage ich jeden Tag, Trainingsklamotten oder sonstige Klamotten, wo der Adler drauf ist. Da stehe ich schon ab und zu vorm Spiegel und denke, ey, wie ist denn das alles passiert?
0: Heute steht Kloppo zum ersten Mal als Bundestrainer bei

0: einem Länderspiel an der Seitenlinie und der hat Bock.
1: Fühlt sich alles gut und richtig an. Also ist alles in Ordnung. Nervosität ist noch keine da. Anspannung wird definitiv kommen. Ich weiß schon, da geht so ein bisschen was.
0: Ja, deswegen hatte er in den letzten Tagen im Trainingslager auch andere Prioritäten als sein Outfit heute Abend auf dem Rasen.
1: Über mich, ehrlich gesagt, habe ich noch gar nicht nachgedacht in der ganzen Nummer, aber macht ja auch nichts. Ich werde irgendwas anhaben und werde an der Seitenlinie stehen. Das ist der Plan.
0: Hätten wir das auch geklärt. 8:45 geht's heute Abend los mit dem Nations League-Spiel gegen die Niederlande. Seht ihr live auf RTL.
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0: 12 Uhr haben wir's.
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0: Also ich habe meinen immer dabei im Portemonnaie. Habt ihr auch einen Organspendeausweis in der Tasche? Sollten wir alle haben. Da können wir nämlich draufschreiben, ob jemand unsere Organe haben darf, wenn wir tot sind oder nicht. Jenny Kallenbrunn aus den NDR Infos. Wieso ist das gerade heute Thema?
2: Ja, weil heute im Bundestag darüber gesprochen wird, jetzt gerade übrigens, ob wir auch in Zukunft noch einen Organspendeausweis brauchen. In Deutschland warten ja gerade mehr als 8000 Menschen auf ein Spendeorgan und etwa 1000 sterben jedes Jahr, weil sie nicht rechtzeitig eins bekommen. Es muss also mehr Organspenden geben. Deshalb wollen einige Abgeordnete, dass die sogenannte Widerspruchsregelung eingeführt wird. Was das genau bedeutet, sagt uns NDR-Reporterin Isabel Karras.
3: Wenn die Widerspruchsregelung kommt, dann würde grundsätzlich erstmal jede erwachsene Person als Organspenderin oder Organspender gelten, solange sie oder er nicht ausdrücklich Nein sagt. Wer also keine Organe spenden will, müsste das dann aktiv festhalten. Vor 6 Jahren wurde schon mal drüber abgestimmt, da gab es dafür keine Mehrheit.
2: Und wie sieht es denn diesmal aus?
3: Das ist bisher noch komplett offen. Diesen neuen Gesetzentwurf, den haben Abgeordnete aus CDU, CSU, SPD, Grünen und Linken eingebracht. Das passiert ja bei solchen ethischen Fragen häufiger, dass der Fraktionszwang aufgehoben wird, weil es dann einfach mehr ums eigene Gewissen geht. Heute diskutieren jetzt alle Abgeordneten den Entwurf erstmal so ganz grundsätzlich. Danach wird er dann an den zuständigen Ausschuss geschickt, also vor allem in diesem Fall den Gesundheitsausschuss. Da wird das Ganze dann fachlich nochmal im Detail besprochen und manches wird sicher auch noch geändert. Und dann geht der Entwurf zurück in den Bundestag, wird nochmal diskutiert und am Ende wird darüber abgestimmt. Das soll wohl noch dieses Jahr passieren.
2: In Hamburg sind die Notrufnummern 110 und 112 gerade gestört. Da gibt es technische Probleme, sagt die Feuerwehr. Deshalb hört man gerade kein Klingelsignal und auch keine Bandansage, wenn man anruft. Wichtig ist aber, der Notruf kommt trotzdem an bei der Feuerwehr und der Polizei. Bleibt im Notfall also auf jeden Fall in der Leitung, bis euch jemand abfragt. Im Paketzentrum in Leitzen in Mecklenburg-Vorpommern konnte der Arbeitstag heute ganz normal starten. Der Quecksilberverdacht hat sich nicht bestätigt. Gestern hatte sich eine Paketzustellerin gemeldet mit möglichen Anzeichen einer Vergiftung durch Quecksilber. Die Polizei konnte dann aber eine Entwarnung geben. Es war kein Quecksilber.
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0: Der Herbst ist so ein richtiges Two-Face, ne? Heute meist grau, teilweise auch nass und windig. Nur westlich der Weser so ein Müh-Sonne bei 15 bis 18 Grad. Morgen dann aber goldener Herbst-Vibes. Da schleimt er sich dann wieder ein. Sehr viel Sonne, wenig bis gar kein Regen und wieder wärmer mit 16 bis 21 Grad. Wir schauen zu euch auf die A1 Fehmarn Richtung Lübeck. Die ist zwischen Bad Schwartau und Lübeck Zentrum wegen Löscharbeiten gesperrt. Da haben wir 4 Kilometer Stau ab Ratekau. A1 Osnabrück Richtung Bremen zwischen Brinkum und Hemeling 3 Kilometer Stau in der Baustelle. Der LKW-Stau auf der rechten Spur, der geht da immer noch bis zum Dreieck Stur zurück. Da braucht er also deutlich mehr Zeit. A7 Flensburg-Hamburg zwischen Hamburg-Stellingen und dem Elbtunnel stockt es auf 3 Kilometern für LKW. A7 Hannover-Hamburg zwischen Bad Fallingbostel und Soltau-Süd 5 Kilometer Stau. Da braucht ihr 20 Minuten länger. Und A27 Bremen Richtung Bremerhaven zwischen Sebalsbrück und Fahr, da stockt es nochmal auf 4 Kilometern. Gute Fahrt!
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0: Also beim Blick aus dem Fenster habe ich ehrlich gesagt direkt Bock auf eine fette Portion Grünkohl. Aber beim Blick in die Enjoy-Playlist, da schütte ich das Studio hier doch direkt mit einer Wagenladung Sand voll und schieb euch so ein Spaßgetränk inklusive Schirmchen durchs Radio. Wie geil ist es bitte, dass wir mit gewissen Songs immer und überall einfach einen auf Sommer machen können. Egal, ob es draußen regnet, stürmt oder schneit, Sommer-Vibes kriegt ihr trotzdem. In 3, 2, 1 und los.

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0: Stell dich mal bitte vor, ihr sitzt mit Basketballstar Dennis Schröder zum Beispiel auf dem Tandem oder dreht einfach eine Runde mit Apache oder so. Kompletter Fiebertraum, oder nicht?
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0: Ey, ihr seid so krasse Maschinen. 600 Kilometer reist ihr gerade ab, zusammen mit Kollege Lars aus dem Enjoy-Team. Quer durch ganz Norddeutschland. Kiel, Schwerin, Hannover, Hamburg. Und das alles auf einem Tandem. So, heute geht's von Walsrode nach Schesel in Niedersachsen. Auf dem Rücksitz Pauline aus Dürshorn in Niedersachsen. Und am Lenker unser Lieblings-Doppel-Z-Promi Lars.
2: Also mit mir hast du so einen ganz normalen erwischt. Aber wenn du dir jetzt einen Promi aussuchen könntest, oder einen Politiker oder einen Sportler, mit dem du mal eine Tandem-Tour machen könntest, auf wen hättest du da richtig Bock?
3: Ich glaube, dann würde ich gerne mal mit Friedrich Merz fahren.
2: Jetzt bin ich gespannt, wieso?
3: Damit ich den einmal schwitzen sehe und er körperlich arbeiten musste.
2: Würdest du auch so ein paar Themen gerne mit ihm klären wollen?
3: Ja, ich würde mal fragen, wie das so mit dem Gesundheitssystem weitergehen soll. Also ich sehe da meine Bewohner auf der Arbeit und frage mich, wo soll das alles noch hinführen?
2: Du bist ja Heilpädagogin in einem großen Wohnheim. Erzähl mal, was kriegst du denn da täglich mit? Was geht dir denn am meisten auf den Nerv?
3: Naja, es ist schwierig, Geld anfordern zu wollen von zum Beispiel Krankenkassen oder Ämtern, wenn dann irgendwie auch schon das Gefühl da ist, die Kassen sind bald leer. Und unsere Bewohner sind manchmal einfach, ja, am Ende der Nahrungskette. Das ist leider so.
0: So Leute, ihr merkt, auf dem Tandem, da kann man auch mal richtig tiefe Gespräche führen. Habt ihr vielleicht auch Bock drauf, dass die Finaletappe morgen, nämlich von Schesel nach Hamburg, die ist noch unbesetzt. Lars hat noch einfach keinen Beifahrer, keine Beifahrerin. Von Schesel nach Hamburg. Wenn ihr morgen Zeit habt, meldet euch doch noch fix an auf enjoy.de. Dann sehen wir uns nämlich morgen hier im Enjoy-Studio, wenn Lars das Ding nach Hause holt mit euch.
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0: Jason Rulo bei Enjoy. Take You Dancing. Könnt ihr machen jetzt in der Mittagspause vielleicht? Why not? Halb eins haben wir's. Kurzer Blick rüber zu euch. Auf die Straßen, Stau oder stockenden Verkehr haben wir ab einer Länge von 3 Kilometern. A1 Fehmarn Richtung Lübeck. Die ist zwischen Bad Schwartau und Lübeck Zentrum wegen Löscharbeiten immer noch gesperrt. Da steht ihr ab Ratekau auf 4 Kilometern. A1 Hamburg Richtung Osnabrück zwischen Bremerkreuz und Arsten stockt auf 6 Kilometern. Da müsst ihr 20 Minuten mehr einplanen. Die A1 Osnabrück Richtung Bremen. Die ist zwischen Dreieckstur und Bremen-Brinkum nach einem Unfall gerade gesperrt. A7 Flensburg-Hamburg zwischen Hamburg-Stellingen und dem Elbtunnel stockt auf 3 Kilometern für LKW. Die A7 Hamburg Richtung Flensburg, da ist der Elbtunnel nach Auslösung der Höhenkontrolle gerade gesperrt. Und A27 Bremen Richtung Bremerhaven zwischen Sebalsbrück und Fahr, da stockt es nochmal auf 4 Kilometern. Das war's, kommt gut durch.
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0: So, jetzt geht's ab. Zwei der bekanntesten Fantasy-Stories in einer Meldung. Na, wer erkennt's? Mhm. Ja, na klar. Harry Potter und Game of Thrones. Der Schauspieler Kit Harington, aka Jon Snow aus Game of Thrones, hat im YouTube-Podcast Happy Sad Confused nämlich gerade Folgendes verraten.
1: My brain is incredibly busy.
2: Mein Gehirn ist vor allem nachts immer total am Rödeln. Ich fand es immer schon schwierig einzuschlafen. Mein Kopf schaltet einfach nicht ab. Deswegen habe ich angefangen, die Harry Potter-Hörbücher zu hören. Das mache ich jetzt jeden Abend.
0: Ey, wenn jetzt noch Daniel Radcliffe, aka Harry Potter, eine Rolle in der vielleicht kommenden Jon Snow Spin-Off-Serie kriegt, dann drehe ich ja wohl durch. Also die hätte er nämlich gerne, hat er schon in mehreren Interviews gesagt. Und sei es nur eine Gastrolle, die dazu dient, dass seine Figur brutal umgebracht wird oder sowas. Also wenn das passiert, braucht ihr mir nichts zu Weihnachten schenken. Dann bin ich wunschlos glücklich.

0: Ab heute machen wir Sitz und Platz im Kino, denn Brad Pitt ist am Start und zwar mit Hund.
1: Gib Pfote, Kumpel. Bist ein Guter.
0: Der Film Eiserne Wildnis läuft heute an und Angel Kinoman Marcel sagt uns, dass das gar nichts mit Gassi gehen zu tun hat.
2: Es ist ein Survival-Drama. James ist Ex-Soldat, Odin sein Ex-Militärhund und beide sind jetzt in der Wildnis von Alaska.
3: Die Gegend hier wird Eiserne Wildnis genannt. Die meisten Leute lernen sie auf die harte Tour kennen.
2: Geplant ist das Ganze als Buddy-Naturtrip, es wird aber zum Überlebenskampf, weil sie mit dem Flugzeug abstürzen.
1: Ich bring dich nach Hause. Wir müssen es wohl auf die harte Tour machen.
2: Und ab da heißt es dann eben durchkämpfen auf zwei Beinen, vier Pfoten und gegen die Natur.
0: Oh Gott, also ich sehe schon die ganzen Hundebesitzer, die eine Krise kriegen und dann sagen, boah, das kann ich nicht gucken.
2: Das verstehe ich und ja, da ist tatsächlich natürlich auch Drama drin, das sollte man sich vorher auch wirklich klar machen. Es ist aber eben auch diese Story über die unerklärbare Verbindung Mensch und Hund.
0: Mhm.
2: Randvoll, wirklich, mit US-Pathos und Testosteron.
1: Eine letzte Mission. Ich werde dich hier nicht sterben lassen.
2: Und sagen wir mal so, der Hund ist großartig. Wirklich

0: Das Herz der Story. Und auch Brad Pitt, der geht für mich immer noch, auch mit seinen fast mittlerweile, ja, 9 Hundejahren. Das hat wirklich viele ganz rührende Momente. Die sind aber nur so vereinzelt. Insgesamt ist es für mich halt nicht mehr als ein Mann und ein Hund im Wald. Trotzdem wird daraus irgendwie ein solides Survival-Drama, vor allem mit dem großen Pfotenbonus.
1: Ob ihr dem Film ein Leckerli rüberwerft, müsst ihr selbst auschecken. Eiserne Wildnis läuft ab heute im Kino.

0: 13 Uhr haben wir es.
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0: Jedes Jahr sterben Menschen, wenn sie draußen unterwegs sind, zu Fuß, mit dem Fahrrad oder auch mit dem Auto. Das ist natürlich total traurig, aber Jenny Kallenbrunn aus den Enjoy Infos. Trotzdem gibt es bei diesem Thema jetzt so eine kleine gute Nachricht, sag ich mal.
2: Ja, dieses Jahr sind zumindest weniger Menschen im Straßenverkehr gestorben, wenn man die ersten 6 Monate von diesem und letztem Jahr vergleicht. Insgesamt ist die Zahl der Verkehrstoten um 9% gesunken im ersten Halbjahr, sagt das Statistikamt. Mehr Tote gibt es aber bei E-Scooter-Fahrern. Die Zahl hat sich mehr als verdoppelt. Die genauen Zahlen hat Enjoy-Reporter Roman Warschauer.
3: 1.355 Menschen kamen in den ersten 6 Monaten im Straßenverkehr ums Leben. Das sind 122 weniger als ein Jahr zuvor. Auch die Zahl der Verletzten ging zurück, und zwar um 4,2%. Bezogen auf die Bevölkerung gab es die meisten Verkehrstoten in Mecklenburg-Vorpommern, gefolgt von Niedersachsen. Die wenigsten hingegen in Nordrhein-Westfalen sowie in Hessen und Schleswig-Holstein. Nur in den Stadtstaaten Hamburg und Berlin lagen die Zahlen noch niedriger.
2: Um den Führerschein zu machen, muss man heute schon so 3.000 Euro hinlegen. Im Bundestag geht es heute um ein mögliches Gesetz, das den Führerschein günstiger machen soll. Konkret heißt das, weniger Theoriefragen, weniger in der Fahrschule sitzen und mehr online lernen und auch deutlich weniger Sonderfahrten bei Nacht und auf der Autobahn. Die sind ja besonders teuer. Außerdem ist geplant, dass alle, die die Theorieprüfung bestanden und schon ein paar Fahrstunden gemacht haben, nicht nur mit der Fahrlehrerin oder dem Fahrlehrer, sondern auch mit anderen Erwachsenen mitfahren und üben dürfen. Wenn ihr in Hamburg mit Bus und Bahn unterwegs seid, dann müsst ihr heute damit rechnen, dass jemand kontrolliert, ob ihr ein Ticket habt. Dafür sind heute etwa 300 Mitarbeiter und Mitarbeiterinnen im Einsatz. Der Hamburger Verkehrsverbund sagt nämlich, durch Menschen, die ohne Ticket mitfahren, entsteht im HVV jedes Jahr ein Minus von mehr als 30 Millionen Euro.
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0: 13 Grad bei euch in Parchim, 15 in St. Peter-Ording und 14 bei euch in Seesen. Dazu eine Menge Wolken, teilweise ist es auch ziemlich windig und nass. Nur bei euch westlich der Weser, da bleibt es oft sonnig und trocken heute. So, und damit uns gar nicht erst langweilig wird, gibt es morgen Kontrastprogramm. Morgen haben wir wieder die Sonne gebucht, und zwar ganztägig. Regen gibt es allerhöchstens im Osten von Mecklenburg-Vorpommern mal vereinzelt. Das Ganze bei bis zu 21 Grad. Stau oder stockenden Verkehr kriegt ihr ab einer Länge von 3 Kilometern. A1 Fehmarn Richtung Lübeck. Die ist zwischen Bad Schwartau und Lübeck Zentrum wegen Löscharbeiten immer noch gesperrt. Dadurch haben wir 4 Kilometer Stau ab Ratekau und 3 Kilometer Stau ab Lübeck-Siems auf der A226. A1 Hamburg Richtung Osnabrück zwischen Bremerkreuz und Arsten, 6 Kilometer Stop and Go, da braucht ihr 20 Minuten länger. Dann die A1 Osnabrück Richtung Bremen zwischen Dreieck Stur und Bremen-Brinkum haben wir 4 Kilometer Stau nach einem Unfall. A7 Flensburg Richtung Hamburg zwischen Dreieck Hamburg Nordwest und dem Elbtunnel, 6 Kilometer stockend für Lkw. Und A7 Hannover Richtung Hamburg zwischen Hamburg-Heimfeld und dem Elbtunnel stockt es nochmal auf 5 Kilometern. Kommt gut durch.
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0: Ey, und Leute, macht ihr zurzeit auch irgendwie einen auf Ninja-Kämpfer, wenn ihr rausgeht und versucht euch wie in so einem Laser-Parcours so elegant wie möglich an allen Spinnfäden vorbeizuschummeln, die da morgens auf einmal in der Luft hängen. Ey, ich find's so eklig, wie die im Gesicht kleben. Boah. In 9 Minuten klären wir mal, warum die ausgerechnet jetzt gerade überall rumhängen.
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0: Ey, wischt ihr euch zurzeit auch irgendwie gefühlte 30 Mal durchs Gesicht, wenn ihr draußen unterwegs seid, weil überall so Spinnfäden rumhängen? Warum das gerade so doll ist, klären wir jetzt.
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0: Das ist unsere kleine Wissensrubrik aus der Enjoy Morning Show mit Martina und Greg und Spider-Man Jonas aus dem Enjoy-Team. Wieso jetzt? Warum haben sich die Spinnen nicht im Hochsommer ausgetobt?
2: Ja, weil jetzt im Frühherbst einfach die perfekten Wetterbedingungen für ein ganz bestimmtes Spinnenphänomen herrschen.
0: Okay.
2: Nennt sich Ballooning, zu Deutsch Spinnenflug.
0: Oh nee, will ich mehr wissen? Ich glaube nicht.
2: Ja, doch. Also das machen vor allem junge Spinnen. Die setzen sich dann auf eine erhöhte Stelle, also ein Ast, Zaun, whatever.
0: Okay.
2: Und schießen dann aus ihrem Hinterteil lang kleine Fäden. Sobald die lang genug sind, funktionieren die wie Fallschirme und die Spinnen lassen sich dann daran durch die Luft tragen.
0: Es klingt irgendwie süß. Also im Prinzip so kleine Piloten.
2: Ja, genau. Oh. Also die können theoretisch mehrere Kilometer fliegen auf die Art und Weise. Und da wir im Frühherbst halt eine sehr stabile Wetterlage mit knapp 20 Grad über Tag haben, nachts kühler, funktioniert das jetzt perfekt.
0: Ja, super. Und dann werden die wegen uns zu Bruchpiloten, weil wir durch die Fäden durchlaufen.
2: Genau.
0: Ja, hiermit geht ein herzliches Sorry raus an alle Spinnen im Norden. Es tut uns doch leid. Aber wir halten fest, also wenn wir gerade wirklich random durch Spinnenweben laufen, dann sind das meist herumfliegende Fäden, weil die kleinen Spinnen gerade wieder einen auf Top Gun Maverick machen.
2: So.
0: Sauber.
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0: Ich sag Promis, Känguruhoden und Ekelprüfung. Und ihr sagt...
1: Ich bin ein Star! Holt mich hier raus!
0: Klar, das Dschungelcamp kennen wir alle. Und bei der britischen Ausgabe davon, da war der nächste Künstler hier an der Playlist sogar mit am Start. Das Rapper H, der hat in der letzten Staffel den 4. Platz gemacht. Ich würde sagen, hier hat er mehr abgeräumt. Der hat nämlich einen Platz auf unserem Enjoy Songradar ergattert. Und dafür musste er nicht mal irgendwie ein Glas pürierte Kotzfrucht trinken oder so. Das ist H zusammen mit Bella Jo und Ring My Bell bei Enjoy.

0: Tiffany Harris hier bei Enjoy mit Vertigo um kurz nach 13:30. Und wir checken kurz die Straßenlage und starten auf der A1 Fehmarn Richtung Lübeck. Die ist zwischen Bad Schwartau und Lübeck Zentrum wegen Bergungsarbeiten immer noch gesperrt. Da haben wir 4 Kilometer Stau ab Ratekau und 3 Kilometer Stau ab Lübeck-Siems auf der A226. A1 Hamburg Richtung Osnabrück zwischen Bremerkreuz und Asten stockt auf 6 Kilometern. Dann die A1 Osnabrück Richtung Bremen zwischen Dreieckstur und Brinkum 5 Kilometer Stau nach einem Unfall. A7 Flensburg-Hamburg zwischen Dreieck Hamburg-Nordwest und dem Elbtunnel stockt es auf 6 Kilometern für Lkw und die A7 Hannover-Hamburg zwischen Hamburg-Heimfeld und dem Elbtunnel nochmal 5 Kilometer Stop and Go. Das war's, gute Fahrt euch.
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3: Ich muss sagen, ich fühle mich heute so ein klein bisschen nackig. Ich habe meine Ringe heute vergessen anzuziehen.
4: Oh,
3: es geht gar nicht, da fehlt was.
4: Verstehe ich vollkommen. Das habe ich auch immer mit Mützen, die gehören bei mir immer zum Outfit dazu. Mhm. Und auch Armbanduhr. Ich war seit Jahrzehnten nicht mehr ohne Armbanduhr aus dem Haus gewesen.
3: Ja.
4: Gut, aber ich bin ja angezogen.
3: So, ich
4: morgen
3: später
4: dann wieder.
3: Auch dann.
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0: Milo aus der Ender-Community hat eine sehr berechtigte Frage an uns.
1: Wer von euch ist denn auf die komische Idee gekommen? Wie hat man so einen Einfall? Wie kommt man auf sowas?
0: Lieber Milo, da hier im Ender-Team so gut wie alle eine leichte bis mittelschwere Vollklatsche haben, sind solche Ideen gar nicht mal so selten bei uns.
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0: Also eigentlich habe ich ja keins. Ich lege mich jetzt aber mal fest. Nacktmull. Das ist jetzt ab sofort mein Lieblingstier. Einfach weil ich glaube, niemand auf der ganzen Welt den Nacktmull als Lieblingstier hat. Das tut mir leid für ihn. Deswegen ist er jetzt meiner. Mehr Lieblingstiere gibt es jetzt von unseren Enjoy-Seniorinnen und Senioren.
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0: Unser Kollege Martin spricht jeden Tag mit der Generation 80+ über die kleinen und auch die größeren Themen des Lebens. Und heute ging es um die Frage, welches ist dein Lieblingstier?
2: Mein Hund, weil der war auch ausgebildet als Therapiehund. Ja, ich hatte früher mit demenzkranken Leuten zu tun. Da habe ich ihn immer mitgenommen.
3: Was konnte der Hund so?
2: Wenn die im Sterben waren, ist er bei denen aufs Bett gesprungen und hat sich bei denen mit ins Bett gelegt.
3: Was glaubst du, woran hat er erkannt, dass Menschen sterben?
2: Es hört sich so ein bisschen blöd an, aber man riecht das irgendwie so ein süßen Körper. Ja.
3: Glaubst du, man könnte auch seinen eigenen Tod riechen, der kommt?
2: Nee, das macht die doch nicht gerne.
3: Machst du morgens auf und gesagt, ach Gott, jetzt riecht's dann.
2: Ich bin tot.
3: Oder habe ich einfach nur den Käse im Kühlschrank vergessen?
2: Das kann auch sein.
4: Mein Lieblingstier, Murmeltier.
3: Welche Parallelen haben du und das Murmeltier?
4: Ich vergrab mich gerne.
3: Angela, was ist denn dein Lieblingstier?
5: Ich liebe Kühe.
3: Wie kommt die Liebe zur Kuh?
5: Oh, weil die so Ruhe ausstrahlen. Die sind so gemütlich. Ich hätte ja auch gerne Tierpfleger gelernt. Aber das hat meine Mama nicht erlaubt.
3: Wieso nicht?
5: Weil die meinte, das wäre zu schwer. Hätte ich gerne gemacht.
3: Hast du mal eine Kuh geritten?
5: Nee, so weit ging die Freundschaft nicht.
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1: Um 14 Uhr. Habt ihr einen Organspendeausweis in der Tasche? Sollen wir bestenfalls alle haben. Da können wir nämlich draufschreiben, ob jemand unsere Organe bekommen darf, wenn wir tot sind oder ob eben nicht. Jenny Kallenbrunn aus den Info-Infos. Wieso ist das gerade heute Thema?
2: Weil heute im Bundestag darüber gesprochen wird, ob wir auch in Zukunft noch so einen Organspendeausweis brauchen. In Deutschland warten ja gerade mehr als 8000 Menschen auf ein Spendeorgan und etwa 1000 Menschen sterben jedes Jahr, weil sie nicht rechtzeitig eins bekommen. Es muss also mehr Organspenden geben. Und deshalb wollen einige Abgeordnete, dass die sogenannte Widerspruchsregelung eingeführt wird. Was das bedeutet, sagt uns NJ-Reporterin Isabel Karas.
3: Wenn die Widerspruchsregelung kommt, dann würde grundsätzlich erstmal jede erwachsene Person als Organspenderin oder Organspender gelten, solange sie oder er nicht ausdrücklich Nein sagt. Wer also keine Organe spenden will, müsste das dann aktiv festhalten. Vor 6 Jahren wurde schon mal drüber abgestimmt, da gab es dafür keine Mehrheit.
2: Und wie sieht's denn diesmal aus?
3: Das ist bisher noch komplett offen. Diesen neuen Gesetzentwurf, den haben Abgeordnete aus CDU, CSU, SPD, Grünen und Linken eingebracht. Das passiert ja bei solchen ethischen Fragen häufiger, dass der Fraktionszwang aufgehoben wird, weil es dann einfach mehr ums eigene Gewissen geht. Heute diskutieren jetzt alle Abgeordneten den Entwurf erstmal so ganz grundsätzlich. Danach wird er dann an den zuständigen Ausschuss geschickt, also vor allem in diesem Fall den Gesundheitsausschuss. Da wird das Ganze dann fachlich nochmal im Detail besprochen und manches wird sicher auch noch geändert. Und dann geht der Entwurf zurück in den Bundestag, wird nochmal diskutiert und am Ende wird darüber abgestimmt. Das soll wohl noch dieses Jahr passieren.
2: Im ersten Halbjahr dieses Jahres sind weniger Menschen im Straßenverkehr gestorben als im ersten Halbjahr 2025. Insgesamt hat es 1.233 Tote gegeben, sagt das Statistikamt. Im Verhältnis zur Einwohnerzahl sind die meisten in Mecklenburg-Vorpommern und Niedersachsen gestorben, die wenigsten in Hamburg und Berlin. Mehr Tote gab es aber bei E-Scooter-Fahrern. Die Zahl hat sich mehr als verdoppelt. In Hamburg sind die Notrufnummern 110 und 112 gerade gestört. Da gibt es technische Probleme, sagt die Feuerwehr. Deshalb hört man gerade kein Klingelsignal und auch keine Bandansage, wenn man anruft. Wichtig ist, der Notruf kommt aber trotzdem an bei der Feuerwehr und der Polizei. Bleibt also bitte im Notfall auf jeden Fall in der Leitung, bis euch jemand abfragt.
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1: Im Moment haben wir im Buxtehude in Niedersachsen 14 Grad, da hat es gerade geregnet. Auf Amrum, Schleswig-Holstein 15 Grad, Stralsund, Mecklenburg-Vorpommern 16. Heute ist es insgesamt kühler als die letzten Tage, 15 bis 18 Grad maximal mit vielen Wolken, ab und zu Regen, selten Sonne, also am ehesten so westlich der Weser. Und morgen gibt es einen Wechsel aus Sonne und Wolken. In Mecklenburg-Vorpommern kann stellenweise regnen bei 16 bis 21 Grad. Und dann haben wir staunstockenden Verkehr ab einer Länge von 3 Kilometern. Die A1 Fehmarn Richtung Lübeck ist zwischen Bad Schwartau und Lübeck Zentrum wegen Bergungsarbeiten gesperrt. Da gibt es 4 Kilometer Stau ab Rathekau sowie 3 Kilometer Stau ab Lübeck-Siems auf der A226. Dann A1 Hamburg Richtung Osnabrück. Da stoppt es zwischen dem Bremer Kreuz und Asten auf 6 Kilometern. A1 Osnabrück Richtung Bremen zwischen Dreiecksturm Bremen-Brinkum nach einem Unfall 5 Kilometer Stau. A7 Flensburg Richtung Hamburg zwischen Dreieck Hamburg Nordwest und Elbtunnel stockt es für Lkw auf 6 Kilometer. A7 Hannover Richtung Hamburg zwischen Hamburg-Heimfeld und Elbtunnel stockt zu 5 Kilometern und A24 Hamburg Richtung Berlin zwischen Rheinweg und Schwarzenbeck-Grande 3 Kilometer stockend. Gute Fahrt für euch.
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1: Bin ich die Einzige, die morgens stoßlüftet, alle Fenster aufreißt und dann bei der Arbeit sitzt und rausguckt? Draußen absoluter Wolkenbruch, Platzregen, Weltuntergang und ich frage mich, habe ich das Fenster eigentlich auch irgendwann wieder zugemacht? Naja. Werde ich heute Abend wohl merken. Ich kann nicht die Einzige sein, die geistig so umnachtet ist. Jetzt kann ich es aber erstmal nicht ändern. Jetzt ist hier 4 Stunden Enjoy Nachmittag. Macht euch gemütlich, macht euch einen Kaffee. Wir gehen rein.

0: Klingeln kaputt, Reifenbreitkette abgesprungen, Werkstattbesuche. Nö, wieso, läuft doch perfekt eigentlich, oder?
1: 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Ein Ziel. Challenge accepted. Mission Norddeutschland.
0: Lars, zusammen mit euch 600 Kilometer durch den Norden auf einem Tandem. Das Ziel, 4 Landeshauptstädte durchqueren. Schwerin, Kiel, Hannover und Hamburg. Und ihr strampelt nicht nur mit, ihr teilt wirklich auch Leid und Schweiß und Tränen mit Lars. Ihr seid ein Gottesgeschenk. Heute ging's von Walsrode Richtung Schesel und da sollten jetzt auch angekommen sein.
2: Hurricane!
3: Ja, wir haben es geschafft. Wir sind ein bisschen früher dran oder ein bisschen zu spät. Wir sind in Schesel. Das war heute unsere kleine Sprintetappe. Was heißt klein? Also wir haben jetzt hier fast 44 Kilometer auf der Uhr. Pauline und ich haben abgerissen. Erzähl, wie geht's dir?
4: Sehr gut, sehr gut.
3: Was macht der Hintern?
4: Schmerzen.
3: So, wir haben es jetzt eigentlich geschafft, ne? Wir sind kurz vor Hamburg. Es sind jetzt noch so knapp 70 Kilometer, die wir abreißen müssen. Aber wir suchen noch einen Mitfahrer oder eine Mitfahrerin. Mach noch mal ein bisschen Werbung.
4: Ah, Schmerzen sind nicht so schlimm. Steigt mit aufs Tandem und fahrt mit. Es war sehr, sehr schön. Es war eine schöne Tour.
0: Also wenn sich das Tandem nicht morgen wieder totstellt, dann wird Lars morgen seine Mission beenden. Morgen steht die letzte Etappe nach Hamburg an. Und zwischen, ja, wir schätzen so 12 und 14 Uhr, soll Lars dann hier bei uns im Studio ankommen.
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0: Tampa City im Enjoy Nachmittag. 2:30 ist es. Wir gucken auf die Straßen. Stau und stockenden Verkehr haben wir im Moment ab einer Länge von 3 Kilometern. Die A1 Fehmarn Richtung Lübeck ist zwischen Bad Schwartau und Lübeck Zentrum wegen Bergungsarbeiten gesperrt. Dadurch 4 Kilometer Stau ab Rathekau und 3 Kilometer Stau ab Lübeck Sims auf der A226. A1 Hamburg Richtung Osnabrück, da stockt es zwischen Bremer Kreuz und Asten auf 6 Kilometern. A1 Osnabrück Richtung Bremen zwischen Dreiecksturm Bremen-Brinkum 4 Kilometer Stau, da hat es einen Unfall gegeben. Die A1 Lübeck Richtung Fehmarn ist zwischen Serez und Rathekau im Moment gesperrt, auch da hat es einen Unfall gegeben. A7 Flensburg Richtung Hamburg zwischen Dreieck Hamburg Nordwest und Elbtunnel stockt es für Lkw auf 6 Kilometern. A7 Hannover Richtung Hamburg, da stockt es zwischen Hamburg-Heimfeld und dem Elbtunnel auf 5 Kilometern. Und A24 Hamburg Richtung Berlin zwischen Rheinberg und Schwarzenbeck-Rande 3 Kilometer stockend. Gute Fahrt!
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Hier ist der Enjoy-Nachmittag. Wie kann dieses Album 20 Jahre her sein? Wie? Das Back to Black Album von Amy Winehouse wird dieses Jahr 20. Und da ist was geplant für Amy Winehouse-Fans. Leider nur in London, aber trotzdem ziemlich geil. Erzähle ich euch im Pop-Update in 9 Minuten.

0: Kevin Harris im Enjoy Nachmittag.
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0: 15 Jahre ist es schon her.
2: We're going to turn now to a major loss in the music world tonight. The gifted singer Amy Winehouse found dead in her London home. She was just 27.
0: 2011 ist Amy Winehouse gestorben und ihr absolutes Überalbum Back to Black wird dieses Jahr 20. Das Album, das sie groß gemacht hat. Und um dieses Album zu feiern, soll es im Oktober ein Anniversary-Konzert in London geben. Amys Band von damals wird gemeinsam mit ihrem Produzenten Mark Ronson das komplette Album spielen. Ein paar Stargäste gibt es auch, Georgia Smith, Flo, Sky Newman. Tickets gibt's ab 1. Oktober, aber wie gesagt, das ist in London. Es wird ein etwas teurerer Trip. Dann nochmal Taylor Swift News. Morgen neuer Song. Dann eine Encore-Version ihres Life of a Showgirl-Albums mit 4 neuen Songs. Und jetzt noch ein neues Musikvideo. Das hat sie heute über Insta angekündigt. Das soll bei den MTV Video Music Awards am Sonntag Premiere feiern. Und es spielen mit Dakota Johnson und Colin Farrell. Natürlich. Und es gibt auch schon so einen mini kleinen Höreindruck vom neuen Song Patient Zero. Nur so ein bisschen Hintergrundsound. Aber irgendwie so wird er klingen. Mehr dann morgen. Und ich liebe ja Plagiatsvorwürfe. Und der hier ist völlig hanebüchen. Es geht um diesen Song hier von Sam Smith. Zusammen mit Normani. Und da geht es seit 4 Jahren vor Gericht hin und her. Songwriter Jordan Vincent behauptet, Dancing with a Stranger aus 2019 würde doch wohl sehr nach seinem Song Dancing with Strangers aus 2015 klingen. Und ganz ehrlich, ich weiß nicht. Anderer Song. Für mich wirklich die einzige Ähnlichkeit ist der Songtitel, aber das Gericht in L.A. nimmt die Sache ernst und das Urteil wurde jetzt auch noch nicht final gesprochen. Das war das Pop-Update und das hier ist Sam Smith für euch mit Dancing with a Stranger.

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4: Um 15 Uhr. Jedes Jahr sterben Menschen, wenn sie draußen unterwegs sind, zu Fuß mit dem Fahrrad oder mit dem Auto. Das an sich ist natürlich schlimm, aber eine kleine gute Nachricht gibt es da doch. Jenny Kallenbrunn aus den Enjoy-Infos. Welche?
5: Ja, dieses Jahr sind weniger Menschen im Straßenverkehr gestorben, wenn man die ersten 6 Monate von diesem und letztem Jahr vergleicht. Insgesamt ist die Zahl der Verkehrstoten um 9% gesunken, sagt das Statistikamt. Mehr Tote gibt es aber bei E-Scooter-Fahren. Da hat die Zahl sich mehr als verdoppelt. Die genauen Zahlen hat Enjoy-Reporter Roman Warschauer.
6: 1.355 Menschen kamen in den ersten 6 Monaten im Straßenverkehr ums Leben. Das sind 122 weniger als ein Jahr zuvor. Auch die Zahl der Verletzten ging zurück und zwar um 4,2%. Bezogen auf die Bevölkerung gab es die meisten Verkehrstoten in Mecklenburg-Vorpommern, gefolgt von Niedersachsen. Die wenigsten hingegen in Nordrhein-Westfalen sowie in Hessen und Schleswig-Holstein. Nur in den Stadtstaaten Hamburg und Berlin lagen die Zahlen noch niedriger.
5: Habt ihr einen Organspendeausweis in der Tasche? Darum ging es heute im Bundestag. Es könnte nämlich eine neue Regelung geben für Organspenden. Eine Gruppe von Abgeordneten aus verschiedenen Parteien will die Widerspruchslösung einführen. Damit wären dann alle Menschen in Deutschland automatisch als Organspender eingetragen, es sei denn, man widerspricht ausdrücklich. Dann wäre es also genau umgekehrt wie jetzt. In Deutschland warten gerade mehr als 8.000 Menschen auf ein Spendeorgan und jedes Jahr sterben etwa 1.000 Menschen, weil sie nicht rechtzeitig eins bekommen. Volkswagen ist dabei, seine Produktion umzubauen. VW setzt nämlich in Zukunft noch mehr auf E-Autos. Das hat positive Folgen für das Werk in Emden. Dort wird aktuell der ID.7 gebaut und bald auch noch der neue elektrische Tiguan. Der Betriebsrat von VW hat dem NDR gesagt, die Produktion in Emden ist ausgelastet. Wegen der steigenden Nachfrage hat es sogar schon Sonderschichten gegeben. Für das VW-Werk in Wolfsburg bedeutet das aber, dass dort dann etwa 30.000 Autos weniger gebaut werden.
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4: Am freundlichsten ist es heute so westlich der Weser. Da kommt am meisten die Sonne raus. Ansonsten so ein Wechsel aus Wolken und Regen und ab und zu Sonne bei 15 bis 18 Grad maximal. Braunlage aktuell nur 10 Grad in Niedersachsen. Elmshorn, Schleswig-Holstein 14 Grad. Hamburg, Moorburg auch 14 Grad. Und morgen so ein Wechsel aus Sonne und Wolken. In Mecklenburg-Vorpommern kann es auch mal regnen bei 16 bis 21 Grad. Falschen Knopf gedrückt. Gebt mir eine Sekunde. So. Und jetzt gucken wir auf die Straßen. Wir haben nämlich Stau und stockenden Verkehr für euch ab einer Länge von 3 Kilometern. Die A1 Fehmarn Richtung Lübeck ist zwischen Bad Schwartau und Lübeck Zentrum wegen Bergungsarbeiten gesperrt. Da gibt es ab Rathekau 4 Kilometer Stau. A1 Hamburg Richtung Osnabrück zwischen Bremerkreuz und Asten 6 Kilometer stockend. A1 Osnabrück Richtung Bremen zwischen Dreieck Sturm, Bremen-Brinkum 4 Kilometer Stau nach einem Unfall. A1 Bremen Richtung Lübeck, da stockt es zwischen Harburg und dem Dreieck Norderelbe auf 3 Kilometern. Dann A7 Flensburg Richtung Hamburg zwischen Dreieck Hamburg Nordwest und im Elbtunnel stockt es für Lkw auf 6 Kilometern. A7 Hamburg Richtung Hannover zwischen Soltau Süd und Dorfmark braucht ihr gerade 20 Minuten länger. Da haben wir wegen Bauarbeiten 4 Kilometer Stau. A7 Hannover Richtung Hamburg zwischen Hamburg-Heimfeld und Elbtunnel 5 Kilometer stockend. Und A24 Hamburg Richtung Berlin zwischen Rheinbeck und Schwarzenbeck-Grande stockt es auf 3 Kilometern. Das war's. Gute Fahrt.
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4: Dinge, mit denen man Aufmerksamkeit erregt im Radio. Sex, Geschenke, süße Tiere. Und 2 davon kann ich euch bieten. Und zwar süße Tiere und Geschenke. Sex müsst ihr euch selber drum kümmern. Wenn ihr gleich das hier hört... Dann habt ihr bitte euer Handy parat, ruft an, denn diese Kuh ist eure Chance auf einen Urlaub in den Bergen oder zumindest diesem Urlaub etwas näher zu kommen. Alle Infos dazu auf enjoy.de, also achtet auf diese Kuh innerhalb der nächsten 10-15 Minuten.
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0: Es wird spannender als das Finale von Game of Thrones. Wobei das ein doofer Vergleich ist, weil das war nicht spannend. Es wird spannender als das WM-Finale 2014. Und es geht um den Stoffwechsel einer Kuh.
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0: Also erstmal der Preis, dann erkläre ich die Kuhsache. Wir schicken euch in den Harz, in ein Ferienhaus mit Kamin und Sauna. Da ist Platz genug für eure Freunde, eure Familie. Packt die gerne alle mit ein. Und jetzt kommt die Kuhsache. Ihr ruft einfach an, sobald ihr dieses Mu-Meme hier bei uns hört. Und das habt ihr vor ein paar Minuten gehört. Derjenige von euch, der jetzt gleich in Leitung 3 landet, gewinnt noch nicht den Urlaub, sondern erstmal ein Stückchen Weide. Nächste Woche Freitag stellen wir euch nämlich eine echte Kuh auf eine echte Weide und sollte dann im Laufe der Enjoy Morning Show nächsten Freitag der erste Kuhfladen dieser Kuh auf eurem Stück Weide landen, geht der Urlaub an euch. Und jetzt würde ich gerne kurz das Stück, was habe ich? Weidestück 1002 veräußern. Hier ist Anne, wer ist dran?
2: Hallo, hier ist Sandra.
0: Sandra, lass es uns kurz machen. Dir gehört hiermit Weidestück
2: C02.
0: C02? C02. Möge die Kuh es für dich bescheißen nächste Woche Freitag, oder?
2: Das würde ich mir wünschen.
0: So, ein paar Stücke haben wir auch noch. Das nächste könnt ihr euch in der Enjoy Morning Show klar machen, morgen früh zwischen 6 und 7.
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0: Wir gucken auf die Straßen. Wir haben Stau und stockenden Verkehr ab einer Länge von 3 Kilometern für euch. Die A1 Fehmarn Richtung Lübeck ist zwischen Bad Schwartau und Lübeck Zentrum. Im Moment wegen Bergungsarbeiten gesperrt. 4 Kilometer Stau ab Ratekau. A1 Lübeck Richtung Hamburg, der stockt zwischen Hamburg-Billstedt und Norderelbbrücke auf 3 Kilometern. A1 Hamburg Richtung Osnabrück zwischen Bremer Kreuz und Asten stockt es auf 6 Kilometern. A1 Osnabrück Richtung Bremen, zwischen Dreiecksturm Bremen-Brinkum nach einem Unfall 4 Kilometer Stau. A1 Bremen Richtung Lübeck, zwischen Harburg und dem Dreieck Norderelbe 3 Kilometer stockend. A7 Flensburg Richtung Hamburg, zwischen Dreieck Nordwest und Elbtunnel 6 Kilometer stockend. A7 Hannover Richtung Hamburg, zwischen Hamburg-Heimfeld und dem Elbtunnel stockt es auf 5 Kilometern. A24 Hamburg Richtung Berlin, zwischen Rheinbeck und Schwarzenbeck-Rande stockt es auf 3 Kilometern. Und A27 Bremen Richtung Bremerhaven, zwischen Bremerhaven Süd und Bremerhaven Gestemünde stockt auf 3 Kilometern. Kommt ihr wohl alle gut durch.
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3: Würdest du lieber immer mit Fernlicht Auto fahren müssen, durchgängig, oder immer so ein Stück Petersilie zwischen den Zehen haben müssen?
4: Nee. Oh Gott, da muss ich mich jetzt entscheiden.
3: Ja, was sagst du?
4: Ich nehme die Petersilie, das andere ist ja einfach nur gefährlich, oder? Da würden mich dann auch alle anhupen.
3: Ja,
4: so, nee, das ist ja zu viel.
3: Also nimmst du die Petersilie zwischen den Zehen. Ja. Okay.
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0: Hier ist der Enjoy-Nachmittag. Also das Clouseau jetzt nicht der Typ ist, der mit einem Bierhelm und einem Sangria-Eimer am Ballermann am Strand liegt, um da um 11.15 Uhr am lebendigen Leibe auszunüchtern. Ne? Das überrascht ja nicht. Da ist er nicht der Typ für. Nichtsdestotrotz wohnt Clouseau ja jetzt schon seit ein paar Jahren so halb auf Mallorca, 50-50. Und wie sein Insel-Lifestyle so aussieht, das hat er unseren Kollegen von NDR2 erzählt.
1: Wenn man in irgendeiner Hütte ist und die Pinien rauschen, der Hund bellt und die Vögel rasten aus und ich mache einen Kaffee und komme runter und denke, wie geil kann das Leben sein, und mir rutschen ein paar Zeilen raus.
0: Ja, rutschen ein paar Zeilen raus, hoppla. Aus Versehen wieder ein Hit geschrieben. Kannst nichts machen. Hier sind OK Kid und Clouseau mit Heatwaves auf dem Enjoy-Songradar.

ab. Muskelso nochmal kurz stören. Vorsicht, ein Falschfahrer auf der A31 Emden-Leer zwischen Emden-West und Emden-Wolthusen. Kommt euch ein Falschfahrer entgegen. Bitte fahrt äußerst rechts, überholt nicht. Auf der A31 Emden-Leer zwischen Emden-West und Emden-Wolthusen ist ein Falschfahrer unterwegs. Fahrt vorsichtig in beiden Richtungen. Und sobald die Gefahr da vorbei ist, werde ich euch Bescheid sagen. Verlasst euch drauf.

0: Alex Warren im Enjoy-Nachmittag, 4:11. Und wenn man Horror so liebt wie ich, und ihr wisst, wir steuern auf den Halloween-Monat zu, dann betet man Stephen King natürlich an. Einer der erfolgreichsten Autoren aller Zeiten. Zu seinen Geschichten gibt es ja mittlerweile super viele Filme, super viele Serien. Aber Enjoy-Serienexpertin Jule sagt, es gibt eine noch relativ neue Serie von ihm, die bisher so ein bisschen unterm Radar geflogen ist.
1: Total. Und zwar geht es um die Serie Das Institut. Ist letztes Jahr schon bei Prime gestartet, allerdings super versteckt in so einem extra Bezahl-Channel. Jetzt gibt sie aber ganz ohne Abo in der ZDF-Mediathek. Und ich finde, da kann man noch mal ein bisschen das Spotlight drauf machen.
0: Weil? Lohnt sich?
1: Ja, auf jeden Fall. Ist natürlich klassisch Stephen King, mal wieder Horror, aber eben ganz stark. Es geht um Luke, der ist 14 und super intelligent. Sein Leben ist ganz normal, bis auf einmal nachts Fremde bei ihm zu Hause einbrechen, seine Eltern ermorden und ihn entführen.
2: Du nimmst mit deiner Anwesenheit hier an der Weltrettung teil. Du bekommst mehrere Spritzen. Du unterziehst dich mehreren Tests. Ohne Widerspruch wirst du alle absolvieren.
1: Luke ist im Institut mit mehreren anderen Kindern und das Besondere ist eben, alle haben übernatürliche Fähigkeiten wie zum Beispiel Telepathie.
0: Ja, so richtig geil klingt diese Mission bisher, aber trotzdem nicht für ihn mit den Spritzen und so.
1: Nee, Luke lässt sich trotzdem drauf ein und dann wird's eben auch richtig brutal, mental und körperlich. Es hat nicht umsonst ein FSK 16 bekommen. Also ich hatte hier und da schon wirklich richtig Gänsehaut, als ich gesehen habe, was da so abgeht. Also es ist wirklich total was für Sci-Fi-Fans. Und die zweite Staffel, die wurde im Juni schon fertig gedreht.
0: Und das Institut gibt's jetzt ab heute in der ZDF-Mediathek.
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4: Um 16 Uhr einen Organspendeausweis sollten wir alle in der Tasche haben. Da können wir nämlich drauf schreiben, ob jemand unsere Organe bekommen darf, wenn wir tot sind oder eben nicht. Jenny Kalmbrunn aus den Enjoy-Infos. Wieso sprechen wir da heute drüber?
5: Weil das heute Thema im Bundestag war. Es muss nämlich dringend mehr Organspenden geben. Jedes Jahr sterben in Deutschland etwa 1000 Menschen, weil sie nicht rechtzeitig ein Organ bekommen. Aktuell warten gerade noch etwas mehr als 8000 Menschen auf ein Spendeorgan. In der Debatte heute ging es um die Vorschläge, wie mehr Menschen ihre Organe spenden können. Dabei gibt es 2 verschiedene Gruppen, sagt Enjoy-Reporterin Birte Sönnigsen.
6: Eine Gruppe möchte das bisherige Prinzip beibehalten. Nämlich, Organspender wird nur, wer zu Lebzeiten ausdrücklich zugestimmt hat. Die Abgeordneten wollen auch auf mehr Aufklärung zum Thema Organspende setzen. Eine andere Gruppe macht sich für die Widerspruchsregelung stark. Sie will, dass Erwachsene in Zukunft als Organspender gelten, es sei denn, sie widersprechen zu Lebzeiten aktiv. Die Abgeordneten sagen, dass eine Mehrheit der Deutschen eigentlich bereit ist, ihre Organe zu spenden. Aber nur die wenigsten halten diesen Wunsch auch schriftlich fest oder reden mit ihren Angehörigen darüber.
5: Die deutsche Wirtschaft zieht offenbar wieder an. Für dieses Jahr rechnen die führenden Forschungsinstitute mit einem Anstieg von 1,3%. Vor einem halben Jahr hatten sie noch halb so viel vorausgesagt. Auch für das nächste Jahr wurde die Prognose angehoben. Das liegt daran, dass Deutschland zum Beispiel mehr Geld in Infrastruktur und Verteidigung gesteckt hat und dass Deutschland wieder mehr exportiert. Um den Führerschein zu machen, muss man heute schon so 3000 Euro hinlegen. Im Bundestag geht es heute noch um ein mögliches Gesetz, das den Führerschein günstiger machen soll. Konkret heißt das, weniger Theoriefragen, weniger in der Fahrschule sitzen und mehr online lernen und auch deutlich weniger Sonderfahrten bei Nacht und auf der Autobahn, die sind ja besonders teuer. Außerdem ist geplant, dass alle, die die Theorieprüfung bestanden und schon ein paar Fahrstunden gemacht haben, nicht nur mit der Fahrlehrerin oder dem Lehrer, sondern auch mit anderen Erwachsenen mitfahren und üben dürfen.
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4: Gleich mal aus, Mikro an. Hallo. Im Moment in Hamburg, in Niedersachsen 17 Grad, in Rendsburg, Schleswig-Holstein 14 Grad, Putbus, Mecklenburg-Vorpommern 15 Grad. Heute Abend gibt es viele Wolken in Niedersachsen, Ostholstein und Mecklenburg, auch ein bisschen Regen. Und morgen gibt es so einen Wechsel aus Sonne und Wolken im Osten Mecklenburg-Vorpommern. Es kann auch mal regnen bei 16 bis 21 Grad. Also wird wieder ein Tick wärmer als heute. Dann starten wir mit einer Entwarnung auf der A31 Emden-Leer. Da ist jetzt kein Falschfahrer mehr zwischen Emden West und Emden-Wolthusen unterwegs. Und dann haben wir Stau und stockenden Verkehr ab einer Länge von 3 Kilometern. Ist eine Menge los auf den Straßen. Die A1, Fehmarn Richtung Lübeck, ist zwischen Schwartau und Lübeck Zentrum wegen Bergungsarbeiten gesperrt. Da gibt es 4 Kilometer Stau ab Rathekau. A1 Lübeck Richtung Hamburg, zwischen Hamburg-Billstedt und Norderelbbrücke, stockt es auf 3 Kilometern. A1 Hamburg Richtung Osnabrück, zwischen Bremer Kreuz und Asten 6 Kilometer stockend. A1 Osnabrück Richtung Bremen, zwischen Dreieckstur und Bremen-Brinkum 4 Kilometer Stau, da hat es einen Unfall gegeben. A1 Bremen Richtung Lübeck, zwischen Harburg und Dreieck Norderelbe 3 Kilometer stockender Verkehr. A7 Flensburg Richtung Hamburg, zwischen Dreieck Hamburg Nordwest und Elbtunnel 6 Kilometer stockend. A7 Hannover Richtung Hamburg zwischen Hamburg-Heimfeld und Elbtunnel 6 Kilometer stockend, halbe Stunde plus. A24 Hamburg Richtung Berlin, da dauert es zwischen Rheinbeck und Schwarzenbeck-Rande auch eine halbe Stunde länger, da haben wir 3 Kilometer Stau. Und A27 Bremen Richtung Bremerhaven, zwischen Bremerhaven Süd und Bremerhaven Geestemünde 3 Kilometer stockender Verkehr. Gute Fahrt.
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4: Könnt ihr bitte Lars irgendwie durchs Ziel schleppen? Der braucht euch die letzten Kilometer seiner Tandem-Tour. 600 Kilometer durch den Norden. Morgen kommt er in Hamburg an. Zieletappe, aber noch ist es nicht so weit. Also als ich zuletzt Kontakt zu ihm hatte, vorhin war er irgendwo im Nirgendwo zwischen Walsrode und Schesel angeblich, soll er jetzt inzwischen in Schesel angekommen sein. Und wir schalten rüber und hören mal, wie es ihm so geht. kurz vor Finale, kurz vor knapp. Schalten Stream in 9 Minuten. Teddy Swims jetzt für euch, Mr. Know It All.

0: Morgen hat er es geschafft. Und ich glaube, er kämpft auch langsam ein bisschen.
1: 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Ein Ziel. Challenge accepted. Mission Norddeutschland.
0: Lars ist on a mission. 600 Kilometer auf dem Tandem durch den Norden mit eurer Hilfe. Also seit 2 Wochen fährt ja jeden Tag jemand anderes von euch mit. Und ich muss sagen, zum Glück. Weil Platten, Klingel ab, Kette ab, wieder Platten, wieder Kette ab. Also Lars musste ein bisschen was durchleiden und da ist geteiltes Leid, ja halbes Leid. Aber davon abgesehen hat Lars natürlich auch Spaß. Der Junge ist an der frischen Luft, das ist immer gut. Er war mit dem Tandem jetzt in Kiel, in Schwerin, in Hannover. Morgen geht's zurück nach Hamburg. Heute saß Pauline aus Duisborn in Niedersachsen mit auf seinem Rad. Und wenn man so ein paar Stunden zusammen Rad fährt, werden die Gespräche auch irgendwann deeper.
2: Du arbeitest in einer Betreuungseinrichtung für Menschen mit körperlicher und geistiger Behinderung. Und das ist nicht immer ganz easy.
3: Ja, es ist natürlich schwierig mit unseren Bewohnern. Die sind alle echt super. Ja, aber die Versorgung, da hapert es manchmal. Ne? Es müssen Neuanschaffungen gemacht werden. Sei es ein Rollstuhl, der dann auch leider dann mal schnell 10.000 Euro kosten kann. Aber die Kassen sind leer. Und wir stehen dann da und fragen uns, wie sollen wir denn unsere Bewohner hier durch die Gegend bekommen, wenn wir den Rollstuhl nicht haben.
2: Was macht das mit dir, wenn du denn sagen musst, ey, sorry, der neue Rollstuhl oder was auch immer, geht gerade nicht?
3: Bei mir ist so ein bisschen der Kampfgeist geweckt, muss ich sagen. Weil wenn wir nicht für unsere Bewohner einstehen, wer macht's dann?
0: Pauline, beste Frau. Die beiden sind übrigens inzwischen in Schesel angekommen. Morgen dann letzte finale Etappe Schesel-Hamburg. Wenn ihr da mitfahren wollt, jetzt melden über enjoy.de.
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1: Um 16:30 mit Jenny Kallenbrunnen. Dieses Jahr sind weniger Menschen im Straßenverkehr gestorben, wenn man die ersten 6 Monate von diesem mit den im letzten Jahr vergleicht. Insgesamt gab es 1.233 Tote, sagt das Statistikamt. Damit ist die Zahl der Verkehrstoten um 9% gesunken. Mehr Tote gab es aber bei E-Scooter-Fahrern. Die Zahl hat sich mehr als verdoppelt. Volkswagen ist dabei, seine Produktion umzubauen. VW setzt in Zukunft nämlich noch mehr auf E-Autos. Das hat positive Folgen für das Werk in Emden. Da werden in Zukunft 2 elektrische Modelle gebaut. Der Betriebsrat von VW sagt, die Produktion in Emden ist ausgelastet damit. In Wolfsburg werden dann aber etwa 30.000 Autos weniger gebaut. In Hamburg sind die Notrufnummern 110 und 112 gestört. Wenn man da anruft, hört man gerade erstmal nichts, sagt die Feuerwehr. Aber der Notruf kommt trotzdem an. Bleibt im Notfall also auf jeden Fall in der Leitung, bis euch jemand abfragt. Und das Wetter, viele Wolken und auch immer mal wieder Regenschauer bei 16 bis 18 Grad.
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2: Und die Straßen sind voll, deshalb haben wir Stau und stockenden Verkehr im Moment ab einer Länge von 5 Kilometern A1 Osnabrück Richtung Bremen. Zwischen Dreiecksturm Bremen-Arsten 7 Kilometer stockend vor der Baustelle, dreiviertel Stunde dauert es da länger. Die A1 Fehmarn Richtung Lübeck ist zwischen Bad Schwartau und Lübeck Zentrum wegen Bergungsarbeiten gesperrt. Dadurch 4 Kilometer Stopp Rathekau und 3 Kilometer ab Lübeck Siems auf der A226. A1 Lübeck Richtung Hamburg, zwischen Hamburg-Billstedt und Norderelbbrücke 5 Kilometer stockender Verkehr. A1 Hamburg Richtung Osnabrück, zwischen Bremer Kreuz und Arsten braucht ihr so 20 Minuten länger, da stockt es auf 6 Kilometern. A1 Bremen Richtung Lübeck, zwischen Harburg und Norderelbbrücke 5 Kilometer stockend. Dann A7 Flensburg Richtung Hamburg, zwischen Dreieck Hamburg Nordwest und dem Elbtunnel halbe Stunde plus, da stockt es auf 6 Kilometern. Und A7 Hannover Richtung Hamburg, zwischen Hamburg-Heimfeld und dem Elbtunnel auch 6 Kilometer stockend und auch da dauert es eine halbe Stunde länger.
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Tiffany Harris mit Find Me neu bei Enjoy. 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

0: ist die einfachste Frage der Welt. Was ist dein Lieblingstier? Wobei, nee, ich merke, es ist die zweiteinfachste Frage der Welt. Die einfachste ist, hast du Hunger? Antwort immer ja. Zweiteinfachste Frage ist, was ist dein Lieblingstier? Antwort Hund.
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0: Was sagt die Generation 80 plus? Team Hund, Team Katze, Team Ozelot? Mein Kollege Martin hat in der grauen Schlau-WG nachgefragt.
2: Mein Hund, weil der war auch ausgebildet als Therapiehund.
3: Wirklich?
2: Ja. Ich hatte viel mit demenzkranken Leuten zu tun. Da habe ich ihn immer mitgenommen.
4: Was konnte der Hund so?
2: Wenn die in Sterben waren, ist er bei denen aufs Bett gesprungen und hat sich bei denen mit ins Bett gelegt.
4: Was glaubst du, woran hat er erkannt, dass Menschen sterben?
2: Es hört sich so ein bisschen blöd an, aber man riecht das irgendwie. So ein süßlicher Geruch. Ja.
4: Glaubst du, man könnte auch seinen eigenen Tod riechen, der kommt?
2: Nee, das möchte ich auch nicht gerne.
4: Wachst du morgens auf und gesagt, ach Gott, jetzt riecht's dann.
2: Ich bin tot.
4: Oder habe ich einfach nur den Käse im Kühlschrank vergessen?
2: Das kann auch sein, aber...
5: Mein Lieblingstier, Murmeltier.
4: Welche Parallelen haben du und das Murmeltier?
5: Ich vergrab mich gerne.
4: Angela, was ist denn dein Lieblingstier?
6: Ich liebe Kühe.
4: Wie kommt die Liebe zur Kuh?

0: Auch weil die so Ruhe ausstrahlen. Die sind so gemütlich. Ich hätte ja auch gerne Tierpfleger gelernt. Aber das hat meine Mama nicht erlaubt.
1: Wieso nicht?
0: Ja, weil die meinte, das wäre zu schwer. Hätte ich gerne gemacht.
1: Hast du mal eine Kuh geritten?
0: Nee, so weit ging die Freundschaft nicht.
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1: Um 17 Uhr. Tanken tut weh gerade. Und auch wenn da was passieren soll bei den Spritpreisen, habt ihr vielleicht auch schon mal drüber nachgedacht, auf ein E-Auto umzuswitchen. Das machen ja immer mehr Leute. Deshalb tut sich auch was bei Volkswagen. Jenny Kalmbronn aus den Enjoy Infos. Was heißt das?
2: Ja, dass VW in Zukunft noch mehr auf E-Autos setzt und noch mehr davon bauen will, das hat der Konzern im NDR gesagt. Und was dieser Umbau konkret für die Standorte in Wolfsburg und Emden bedeutet, das sagt uns Enjoy-Reporterin Annette Deutzkens.
3: In Emden wird unter anderem der ID.7 gebaut und bald auch der neue elektrische Tiguan. Zuletzt hatte es in Emden immer mal wieder Schließtage gegeben. Jetzt ist das Gegenteil der Fall. Die Produktion ist ausgelastet, sagen VW und Betriebsrat. Und es habe vereinzelt Sonderschichten gegeben. Ja, was für Emden gut ist, ist für Wolfsburg wiederum ein Nachteil. Hier sollen etwa 30.000 Autos weniger gebaut werden. Also unterm Strich baut VW nicht mehr Autos, nur andere und an anderen Standorten.
2: US-Präsident Trump versucht ja immer wieder, bestimmte Medien auszuschließen. Gerade hatte er wieder Menschen von der Presse verboten, ins Weiße Haus zu kommen. Das ist gegen die Pressefreiheit. Das hat ein Gericht entschieden und diese Sperre wieder aufgehoben. Trotzdem lässt Trump einige Reporter und Reporterinnen offenbar weiterhin nicht an Pressekonferenzen im Weißen Haus teilnehmen. Sowohl CNN als auch das Portal Politico berichten, dass ihre Beschäftigten schon wieder nicht rein durften. Wenn ihr in Hamburg mit Bus und Bahn unterwegs seid, müsst ihr heute damit rechnen, dass jemand kontrolliert, ob ihr auch ein Ticket habt. Dafür sind heute 300 Mitarbeiter und Mitarbeiterinnen im Einsatz. Der Hamburger Verkehrsverbund sagt, durch Menschen, die ohne Ticket mitfahren, entsteht dem HVV jedes Jahr ein Minus von mehr als 30 Millionen Euro. Und im Fußball startet die deutsche Nationalmannschaft heute unter dem neuen Bundestrainer Jürgen Klopp in die Nations League gegen die Niederlande. Da sind heute viele gespannt, wie das wird, gerade nachdem die deutsche Nationalelf ja in den letzten beiden Fußball-Weltmeisterschaften noch nicht einmal das Achtelfinale erreicht hat. Los geht's um 8:45 heute Abend. Das Spiel könnt ihr live sehen bei RTL.
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1: Also Sonne gibt es heute Abend voraussichtlich nicht mehr zu sehen in Niedersachsen, Ostholstein und Mecklenburg-Vorpommern. Nee, in Mecklenburg zumindest kann es auch noch so ein paar Schauer geben. Wir haben im Moment in Stade in Niedersachsen 14 Grad, St. Peter-Ording 15 Grad in Schleswig-Holstein, Hamburg-Stahlzug 15 Grad. Und morgen gibt es ein paar Wolken, ein bisschen mehr Sonne als heute und nur im Osten Mecklenburg-Vorpommerns auch mal Regen bei 16 bis 21 Grad. Und wir haben stau- und stoppenden Verkehr ab einer Länge von 5 Kilometern. A1 Osnabrück Richtung Bremen. Zwischen Dreieck Stur und Bremen-Arsten 7 Kilometer stockend vor der Baustelle. Eine Dreiviertelstunde dauert es da länger. Die A1 Fehmarn Richtung Lübeck ist zwischen Schwartau und Lübeck Zentrum wegen Bergungsarbeiten im Moment gesperrt. Dadurch 4 Kilometer Stau ab Ratekau und 3 Kilometer Stau ab Lübeck-Siems auf der A226. A1 Lübeck Richtung Hamburg, der stockt zwischen Hamburg-Billstedt und Nader-Elbbrücke auf 5 Kilometern. A1 Hamburg Richtung Osnabrück zwischen Bremer Kreuz und Arsten 6 Kilometer stocken, 20 Minuten plus. A1 Bremen Richtung Lübeck zwischen Harburg und Norderelbbrücke stockt zu 5 Kilometern. A7 Flensburg Richtung Hamburg zwischen dem Dreieck Hamburg Nordwest und Elbtunnel 6 Kilometer stocken, dauert so eine Dreiviertelstunde länger. Und A7 Hannover Richtung Hamburg zwischen Hamburg-Heimfeld und dem Elbtunnel stockt es auf 6 Kilometern. Da dauert es eine halbe Stunde länger. Gute Fahrt.
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1: Bin ich die Einzige, die schon jetzt eine Wärmflasche hat am Arbeitsplatz? Mir ist wahnsinnig kalt. Und alle fragen, ob ich Blasenentzündung habe oder Unterleibsschmerzen. Nein, ich habe Herbst, ehrlich gesagt. Ich habe einfach ein bisschen eine herbstliche Fröstlichkeit. Und wenn ihr auch schon die Wärmflasche am Mann oder an der Frau habt, gerne mal Bild schicken über die ARD Sounds App. Bitte Bildbeweis.
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0: Tampa City im Enjoy Nachmittag. Und ich finde es so witzig, der einzige Mensch, der überrascht ist, dass Jürgen Klopp Bundestrainer geworden ist, ist, glaube ich, Jürgen Klopp.
1: Das trage ich jeden Tag. Trainingsklamotten oder sonstige Klamotten, wo der Adler drauf ist. Da stehe ich schnabelzu vor dem Spiegel und denke, ey, wie ist denn das alles passiert?
0: Heute steht Klopp zum ersten Mal als Bundestrainer bei einem Länderspiel an der Seitenlinie motiviert. Bis in die Zähne.
1: Fühlt sich alles gut und richtig an. Also ist alles in Ordnung. Nervosität ist noch keine da. Anspannung wird definitiv kommen. Ich weiß schon, da geht so ein bisschen was.
0: Deswegen hat er in den letzten Tagen im Trainingslager auch wirklich andere Prioritäten, als jetzt darüber nachzudenken, was er heute Abend wohl anziehen wird.
2: Über mich, ehrlich gesagt, habe ich noch gar nicht nachgedacht in der ganzen Nummer, aber macht ja auch nichts. Ich werde irgendwas anhaben und werde an der Seitenlinie stehen. Das ist der Plan.
0: Er wird etwas anhaben, das ist ja schon mal beruhigend. Und heute Abend dann Kader Nummer 1 des Klopp-Doppelkaders um 20:45 Uhr im Nations-League-Spiel gegen die Niederlande. Viel Spaß beim Gucken.

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2: Um 5:30 mit Jenny Kallenbrunnen. Habt ihr einen Organspendeausweis in der Tasche? Um das Thema ging es heute im Bundestag. Es könnte nämlich eine neue Regelung geben für Organspenden. Eine Gruppe von Abgeordneten will die Regel einführen, dass alle Menschen in Deutschland automatisch als Organspender eingetragen sind, wenn sie nicht ausdrücklich widersprechen. Es braucht nämlich dringend mehr Organspenden. Etwa 1000 Menschen sterben jedes Jahr in Deutschland, weil sie nicht rechtzeitig ein Organ bekommen. Im Straßenverkehr sind weniger Menschen gestorben, wenn man die ersten 6 Monate von diesem und letztem Jahr vergleicht. Insgesamt waren es 1.233 Tote, sagt das Statistikamt. Damit ist die Zahl der Verkehrstoten um 9% gesunken. Mehr Tote gibt es aber bei E-Scooter-Fahrern. Die Zahl hat sich mehr als verdoppelt. In Hamburg sind die Notrufnummern 110 und 112 gerade gestört. Wenn man da anruft, hört man erstmal nichts, sagt die Feuerwehr. Aber der Notruf kommt trotzdem an. Bleibt also im Notfall auf jeden Fall in der Leitung, bis euch jemand abfragt. Und das Wetter, viele Wolken und auch immer wieder Regen heute Abend bei 16 bis 18 Grad.
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3: 5:30, wir gucken auf die Straßen. Wir haben stauen stockenden Verkehr ab einer Länge von 3 Kilometern. A1 Osnabrück Richtung Bremen. Zwischen Dreieckstuhl und Bremen-Asten stockt es auf 4 Kilometern vor der Baustelle. Da dauert es so eine halbe Stunde länger für euch. Die A1 Fehmarn Richtung Lübeck ist zwischen Bad Schwartau und Lübeck Zentrum. Im Moment wegen Bergungsarbeiten gesperrt. Da gibt es 4 Kilometer Stau ab Rathekau und 3 Kilometer Stau ab Lübeck-Siems auf der A226. A1 Hamburg Richtung Osnabrück. Zwischen Bremer Kreuz und Asten müsste so 20 Minuten mehr einplanen. Das stockt auf 6 Kilometern. A1 Bremen Richtung Lübeck. Da stockt es zwischen Harburg und Norderelbbrücke auf 5 Kilometern. A7 Flensburg Richtung Hamburg. Zwischen Dreieck Hamburg Nordwest und im Elbtunnel 6 Kilometer stockend. Da dauert es eine Dreiviertelstunde länger. A7 Hannover Richtung Hamburg. Zwischen Hamburg-Halmfeld und Elbtunnel 6 Kilometer stockend. Halbe Stunde plus. A24 Hamburg Richtung Berlin. Zwischen Rheinbeck und Schwarzenbeck-Rande 4 Kilometer Stau, dauert da auch eine halbe Stunde länger. Und A27 Bremen Richtung Bremerhaven zwischen Stotel und Bremerhaven-Gestemünde stockt auf 3 Kilometern. Gute Fahrt!
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0: Love-Song ist ja meist einer Person gewidmet, aber in diesem Fall ist es ein Liebeslied für ziemlich viele Menschen zeitgleich.
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0: Almost Monday, Indie-Pop-Band aus Kalifornien, haben sich verliebt, und zwar in ihre Fans in Toulouse, in Frankreich. Haben sie wohl mal eine sehr gute Show gespielt, mit so gutem Publikum, dass sie zu dem Song French Kids inspiriert hat. Der Song ist nämlich eine Liebeserklärung an genau dieses Konzert, genau dieses Publikum. Und da dürfen wir uns doch wohl wünschen, dass es in ein paar Monaten vielleicht auch einen Song namens German Kids gibt, denn jetzt haben sie ja letzte Woche auf dem Reeperbahn-Festival bei uns am Enjoy Reeperbus gespielt. Und da war das Publikum nämlich auch sehr gut. Warten wir ab, hier sind Almost Monday für euch mit French Kids.

Da muss ich kurz stören. 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Achtung, Falschfahrer auf der A226 Rangenberg-Travemünde Bad Schwartau in Höhe Lübeck-Siems ist ein Falschfahrer unterwegs. Kommt euch da entgegen, fahrt bitte möglichst rechts, überholt nicht. Auf der A226 Rangenberg, Abzweig Lübeck-Travemünde Bad Schwartau in Höhe Lübeck-Siems ist ein Falschfahrer unterwegs. Ich sag euch Bescheid, sobald die Gefahr da vorbei ist.

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0: 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Habt einen schönen Abend mit Insa. 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
6: Es ist gleich 18 Uhr.
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6: Einen Organspendeausweis, den sollten wir alle in der Tasche haben. Da können wir nämlich draufschreiben, ob jemand unsere Organe haben darf, wenn wir tot sind oder nicht. Jenny Kallenbrunn aus den Enjoy-Infos. Wieso sprechen wir heute drüber?
7: Weil das heute Thema im Bundestag war. Es muss nämlich dringend mehr Organspenden geben. Jedes Jahr sterben in Deutschland etwa 1000 Menschen, weil sie nicht rechtzeitig ein Organ bekommen haben. Aktuell warten mehr als 8000 Menschen auf ein Spendeorgan in Deutschland. In der Debatte heute ging es um die Vorschläge, wie mehr Menschen ihre Organe spenden können. Dabei gibt es zwei verschiedene Gruppen, sagt Enjoy-Reporterin Birte Sönnigsen.
8: Eine Gruppe möchte das bisherige Prinzip beibehalten. Nämlich, Organspender wird nur, wer zu Lebzeiten ausdrücklich zugestimmt hat. Die Abgeordneten wollen auch auf mehr Aufklärung zum Thema Organspende setzen. Eine andere Gruppe macht sich für die Widerspruchsregelung stark. Sie will, dass Erwachsene in Zukunft als Organspender gelten, es sei denn, sie widersprechen zu Lebzeiten aktiv. Die Abgeordneten sagen, dass eine Mehrheit der Deutschen eigentlich bereit ist, ihre Organe zu spenden. Aber nur die wenigsten halten diesen Wunsch auch schriftlich fest oder reden mit ihren Angehörigen darüber.
7: US-Präsident Trump versucht ja immer wieder, bestimmte Medien auszuschließen. Gerade hatte er wieder Menschen von der Presse verboten, ins Weiße Haus zu kommen. Das ist gegen die Pressefreiheit, das hat ein Gericht entschieden und hat diese Sperre dann wieder aufgehoben. Trotzdem lässt Trump einige Reporterinnen und Reporter offenbar weiterhin nicht an Pressekonferenzen im Weißen Haus teilnehmen. Sowohl CNN als auch das Portal Politico berichten, dass ihre Beschäftigten schon wieder nicht rein durften. Und im Fußball startet heute die deutsche Nationalmannschaft unter dem neuen Bundestrainer Jürgen Klopp in die Nations League gegen die Niederlande. Da sind viele gespannt heute, wie das wird, gerade nachdem die deutsche Nationalelf ja in den letzten beiden Fußball-Weltmeisterschaften noch nicht mal das Achtelfinale erreicht hat. Los geht's heute um 8:45. Das Spiel könnt ihr bei RTL live sehen.
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6: Jetzt gerade sind es um die 14 Grad. Der Wind kickt ein bisschen rein. Dadurch ist es gefühlt ein Ticken kälter. Viele Wolken. Es bleibt aber größtenteils trocken heute Abend. Morgen dann viel Sonne, ein paar Wolken bei maximal 21 Grad. Es gibt eine Entwarnung auf der A226 Rangenberg, Abzweig Lübeck-Travemünde, Bad Schwartau. Da ist kein Falschfahrer mehr in Höhe Lübeck-Siems. Stau der Stop and Go habe ich trotzdem für euch leider ab 3 Kilometern. Oh Gott, ist super viel los. A1 Osnabrück Richtung Bremen zwischen Dreieck Stur und Bremen-Asten. 4 Kilometer vor der Baustelle, halbe Stunde plus. Die A1 Fehmarn Richtung Lübeck, die ist zwischen Bad Schwartau und Lübeck-Zentrum wegen Bergungsarbeiten gesperrt. Dadurch 4 Kilometer Stau ab Ratekau und auch 3 Kilometer ab Lübeck-Siems auf der A226. Dann A1 Bremen Richtung Osnabrück zwischen Obusen, Bremen-Mahndorf und Asten. 4 Kilometer Stau, 20 Minuten sitzt ihr da. Dann A1 Bremen Richtung Lübeck zwischen Harburg und Norderelbbrücke 5 Kilometer. A7 Flensburg Richtung Hamburg zwischen Dreieck Hamburg Nordwest und dem Elbtunnel 6 Kilometer, 3/4 Stunde länger. Dann A7 Hannover Richtung Hamburg zwischen Hamburg-Heimfeld und dem Elbtunnel 6 Kilometer, halbe Stunde plus. A24 Hamburg Richtung Berlin zwischen Rheinbeck und Schwarzenbeckrande 4 Kilometer Stau, 20 Minuten mehr. Und, oh mein Gott, letzte Meldung, A27 Bremen Richtung Bremerhaven zwischen Bremerhaven Süd und Bremerhaven Geestemünde 3 Kilometer Stop and Go Hilfe. Leute, ich hoffe, ihr haltet jetzt irgendwie ein bisschen durch, habt gute Gedanken und kommt wohlich warm irgendwann an.
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6: Die besten neuen Tracks in einer Show ab jetzt 3 Stunden lang. Unter anderem von Adela, die gerade auf ihrem kompletten Hype-Trip ist. Troye Sivan, der teast ganz wild auf sein neues Album. Und Leute, es gibt Wer hätte das gedacht? Einen verlorenen 2000er-Banger. Einfach voll vergessen, dass es den überhaupt gegeben hat. Und der wird jetzt nochmal süß hochgeholt in der Tech-House-Version. Da gehen wir gleich ran nach Miles Smith, Sido und das ist Jenny. Macht's euch muckelig. Ciao.

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0: Ey Leute, ihr seid nicht ready dafür.
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0: Komplett vergessener Banger aus den 2000ern. Einfach jetzt in einer Techno-Version gedroppt. Lieben wir. Vor allem, wenn es so ein krasser, verlorener Hit auch irgendwie ist. Ne? Keiner hat den mehr auf der Pfanne. Ich schwör's. Es geht um diesen Iconic-Track. Achtung.

Oh yeah. Wir so mit 7 vorm Wellenspiegel im Kinderzimmer. Give me just a little bit more. Wirklich, oh mein Gott, Lord, send help. Just a little von der britischen Girlband Liberty X aus 2002. Ey, und es war nur eine Frage der Zeit, bis sich ein DJ diesen Überbänger krallt und daraus eine Dance-Version macht. Und das hat jetzt der niederländische Producer Mau P gemacht.

Eine wilde Tech-House-Version, die monatelang schon als ID in den Sets von unterschiedlichsten DJs gespielt wurde und natürlich alle so, ja, wo Song? So, wann wird der released? Wir brauchen diesen Track. Jetzt ist er endlich draußen und ihr bekommt ihn jetzt bei Enjoy Play. Das ist Mau P mit Just a Little Bit More.

Young Sam Paul, Anaïs mit Art Attack hier bei Enjoy Play. Taylor Swift droppt morgen einfach Deluxe-Version ihres Albums Life of a Showgirl. Das kam vor knapp einem Jahr raus. 4 neue Tracks, einer davon Patient Zero, kriegt ihr hier morgen ab 18 Uhr natürlich auch bei Enjoy Play. Und einer, der auch ganz, ganz, ganz großer Fan von ihr ist, komplett zu ihr sogar aufschaut, wie Ave Maria, ist US-Singer-Songwriter Samba. Und im Elle-Interview meinte er, dass er von ihr einen lebensverändernden Ratschlag bekommen hat. Es war wirklich life-changing wohl. Es ging nämlich darum, wie man gerade als junger Popstar mit so gruseligem Hate umgeht. Und sie so, wenn es kein Hate mehr gibt, dann bist du vielleicht nicht mehr auf deinem Peak. Das hat sich sogar gereimt. Also, ja, recht hat sie irgendwie, ne? Also, das hat seine Sichtweise krass geändert, meinte er so. Und er sagte noch, das ist einfach ein mega Privileg, solche Hate-Kommentare zu bekommen und sich darüber zu erheben. Das ist der Spirit. Samba bekommt ihr jetzt mit My Buddy Isn't Ready hier bei Enjoy Play. Macht's euch muckelig.

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1: Um 19:30 mit Jenny Kallenbrunnen. Im Straßenverkehr sind weniger Menschen gestorben, wenn man die erste

0: sechs Monate von diesem und letztem Jahr vergleicht. Insgesamt gab es 1.233 Tote, sagt das Statistikamt. Damit ist die Zahl der Verkehrstoten um 9% gesunken. Mehr Tote gibt es aber bei E-Scooter-Fahrern. Die Zahl hat sich mehr als verdoppelt. Volkswagen ist dabei, seine Produktion umzubauen. VW setzt nämlich noch mehr auf E-Autos. Das hat positive Folgen für das Werk in Emden. Da werden nämlich in Zukunft zwei elektrische Modelle gebaut. Der Betriebsrat von VW sagt, die Produktion in Emden ist ausgelastet. In Wolfsburg werden dann aber etwa 30.000 Autos weniger gebaut. Die deutsche Wirtschaft zieht offenbar wieder an. Für dieses Jahr rechnen die führenden Forschungsinstitute mit einem Anstieg von 1,3%. Vor einem halben Jahr hatten sie noch nur halb so viel vorausgesagt. Und auch für das nächste Jahr wurde die Prognose angehoben. Und das Wetter, viele Wolken und auch immer mal wieder Regenschauer heute Abend bei 16 bis 18 Grad.
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2: Ich habe Stau, das Stop-and-Go ab 3 Kilometern für euch. A1 Osnabrück Richtung Bremen zwischen Dreieckstuhl und Bremen-Arsten. 4 Kilometer Stop-and-Go vor der Baustelle. Eine halbe Stunde dauert es länger. Die A1 Fehmarn Richtung Lübeck, die ist zwischen Bad Schwartau und Lübeck-Zentrum wegen Bergungsarbeiten immer noch gesperrt. Dadurch 4 Kilometer Stau ab Ratekau und auch 3 ab Lübeck-Siems auf der A226. Dann A1 Bremen Richtung Osnabrück. Da steht eher 20 Minuten zwischen Opusen, Bremen-Mahndorf und Arsten. 4 Kilometer Stau. Dann A7 Flensburg Richtung Hamburg zwischen Hamburg-Stelling und dem Elbtunnel 4 Kilometer. A7 Hannover Richtung Hamburg zwischen Hamburg-Heimfeld und dem Elbtunnel 6 Kilometer, halbe Stunde plus. Und A24 Hamburg Richtung Berlin zwischen Rheinbeek und Schwarzenbeek-Grandy 4 Kilometer Stau. Da seid ihr hoffentlich in 20 Minuten durch. Das war's. Kommt gut an.
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Ihr hört Enjoy Play und da soll noch jemand sagen, Castingshow-Leute gehen unter, ne? Und von denen hört man nichts mehr. Adela war auch bei der Castingshow Dream Academy. Da ist übrigens die Band Cat's Eye entstanden. Und sie ist damals als Erste rausgeflogen. Umso geiler, dass sie jetzt ihren heftigsten Durchbruch überhaupt hat. Mit ihrem Debütalbum einfach auf eins der US-Billboard-Albumverkäufe gelandet. Und gleich mit zwei Tracks gerade ganz oben. Einmal der, den ihr gerade hört, Ain't in L.A., der ist derbe viral gegangen. Aber ihr Song Nicole Kidman zieht jetzt nach, der geht auch komplett insane. Ey, ohne Scheiße, sei ihr so gegönnt, ne? Vor allem als Nicht-USA-Girl, als Künstlerin aus der Slowakei. Einfach sehr, sehr hotter Move. Ihr kriegt sie jetzt, Adela, mit Nicole Kidman hier bei Enjoy Play.

0: James Hype, Serotonin.
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0: Masterpiece mit Sucker Punch hier bei Enjoy Play, eurer Show für neue Musik. 5 Jahre hat DJ und Produzent Sonny Fodera an seinem neuen Album gearbeitet und 2026 hat er endlich gedroppt. Kommt aus Australien und man muss wirklich sagen, auf dem Album nur hotte Tracks drauf. Einer davon zusammen mit Libby Younger heißt Let Me Be In Your Arms. Und im Interview mit Capital Dance, das ist ein britischer Radiosender, da sind die erstmal so süß durch die versteckten Credits gegangen. Und wer hat da mitgeschrieben?
1: Yeah, do you see anything there?
2: Yes.
1: The writers, no?
2: Yes, Sonny Fodera, Tom Hollins, Samuel Brennan and Rachel Keane.
1: Yeah, who's Rachel Keane?
2: It's Ray.
1: Yes.
0: Ray hat einfach an diesem Track mitgeschrieben. Diese Frau, sie ist wirklich überall nicht nur unfassbar krasse Künstlerin, sondern auch als Songwriterin ist diese Frau einfach von einem ganz anderen Stern. Wirklich, ihr kriegt diesen Track jetzt auch von Ray mitgeschrieben. Neu bei Enjoy Play, Sonny Fodera und Libby Anka mit Let Me Be in Your

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Sorry, Leute, ich muss einmal rein. Achtung, auf der A31 Meppen-Leer in Höhe Rehde, da werden Gegenstände auf die Fahrbahn geworfen. Fahrt vorsichtig. Auf der A31 Meppen-Leer in Höhe Rehde, da werden Gegenstände auf die Fahrbahn geworfen. Vorsicht in beiden Richtungen.

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4: Um 19 Uhr mit Martin Wilhelmi. US-Präsident Trump hat Chinas Staatschef Xi im Weißen Haus empfangen. Beide betonten zu Anfang ihre gute persönliche Beziehung. Am Abend ist ein Staatsbankett geplant. Aus Washington Samuel Jakisch.
5: Dazu sind auch mehrere Unternehmenschefs aus der KI-Branche in den USA eingeladen. Mehrere von ihnen hatten zuletzt darum geworben, die technologische Entwicklung im Bereich künstlicher Intelligenz zu verlangsamen. Trump und Xi sind gegen eine staatliche Regulierung der Branche. Trotz der großen Symbolik dieses Staatsbesuches sind in den allermeisten US-Medien davon kaum Bilder zu sehen. Mehrere Fernsehprogramme und Verlage solidarisieren sich mit drei Nachrichtenmedien, denen der Zugang zum Weißen Haus auf Anordnung des Präsidenten verwehrt wurde, obwohl ein Gericht in Washington die Regierung dazu aufgefordert hatte, die Pressevertreter zuzulassen.
4: Der Bundestag hat erneut darüber debattiert, ob die Organspende in Deutschland anders geregelt werden soll. Bisher gilt, nur wer einer Entnahme zugestimmt hat, ist Spender. Künftig soll einem Gesetzentwurf zufolge aber jeder Organspender sein, der zu Lebzeiten nicht ausdrücklich widersprochen hat. Eine andere Gruppe im Bundestag will die Zustimmungsregelung behalten und nur die Aufklärung verbessern. In Deutschland warten tausende Menschen auf ein lebensrettendes Spenderorgan. Palästinenser Präsident Abbas sieht das palästinensische Volk in einer der gefährlichsten Phasen seiner Geschichte. In einer Rede bei der UN-Generaldebatte warf Abbas Israel einen Völkermordkrieg im Gazastreifen vor. Aus New York, Giselle Uka.
6: Palästinenserpräsident Mahmoud Abbas zeigte sich in seiner Rede äußerst enttäuscht. Ein Jahr nach der Palästina-Konferenz bei den Vereinten Nationen habe sich nichts an der Situation seiner Bevölkerung verbessert. Der israelischen Regierung warf Abbas vor, ein Groß-Israel errichten und die Palästinenser vollständig auslöschen zu wollen. Die Palästinenser dagegen hätten alle Forderungen an sie erfüllt und mit einem Reformprozess begonnen. So würden im Herbst zum ersten Mal seit 20 Jahren wieder Parlamentswahlen in palästinensischen Gebieten stattfinden.
4: Für die deutsche Fußballnationalmannschaft beginnt am Abend die Nations League. Die Partie gegen die Niederlande ist gleichzeitig die Premiere für Neubundestrainer Jürgen Klopp. Er hat nach der enttäuschenden WM viele neue Spieler in den Kader berufen. Anpfiff in Amsterdam ist um 20.45 Uhr.
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7: Jetzt gerade um die 13 Grad. Viele Wolken. Durch den Wind ist es auch gefühlt ein bisschen kälter, aber es kann nur noch so ein bisschen regnen. Morgen dann viel Sonne, paar Wolken bei maximal 21 Grad. Stau oder Stop and Go ab 3 Kilometern. A1 Fehmarn Richtung Lübeck. Da sitzt ihr gerade, das ist kein Witz leider, eineinviertel Stunden. Zwischen Ratekau und Bad Schwartau, 5 Kilometer Stau. Ey. Dann A1 Bremen Richtung Osnabrück zwischen Uckhusen-Bremen-Mahndorf und Asten, 4 Kilometer Stau. A7 Flensburg Richtung Hamburg zwischen Hamburg-Volkspark und dem Elbtunnel, 3 Kilometer. Dann A24 Hamburg Richtung Berlin zwischen Rheinbeck und Schwarzenbeck-Grande, 4 Kilometer Stau. Und A226 Travemünde Richtung Bad Schwartau zwischen Lübeck, Siems und Dreieck, Bad Schwartau, 5 Kilometer Stau. Eine Stunde sitzt ihr da, auch länger, mein Gott. Viel los, halt. Haltet durch, Leute, und kommt irgendwann gut an.
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7: Also ich habe kein Fable für Ritter, ne? Aber das neue Musikvideo von Troye Sivan, das macht schon was mit einem. Das knallt anders, ne? Also er teast auf sein neues Album mit dem Song Party. Und da gehen wir gleich mal ganz intensiv rein nach Olivia Rodrigo, Stormzy Odile und das sind Loy und David Puentes. Macht euch einen cuten Abend. Show.

0: Party im Busch klingt ein bisschen nach wir sind 14 und glühen davor und nach, weil wir noch nicht in den Club dürfen, so, wo man sich so mit so ein paar Buddels irgendwie in so einen, ich weiß nicht, in so einen Busch gelegt hat. Ist der normal? Troye Sivan meint da vielleicht auch einfach einen anderen Busch.
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0: Ihr hört Enjoy Play und das ist sein neuer Track, der heißt Party und er teast damit auf sein neues Album. Das kommt am 9. Oktober und der Song hat ein sehr cutes Sample von Madonna drin. Der Text ist so gesehen nicht lang, kann man gut so auswendig lernen. Es wird einfach aufgezählt, wo man überall Party machen kann und das wiederholt sich dann. Aber man muss wirklich sagen, es ist ein legendäres, iconic Musikvideo entstanden. Es ist wirklich eines der besten Musikvideos, die gerade irgendwie draußen sind. Komplett Fiebertraum, ne? Sehr aufwendig produziert, er als Ritter verkleidet, da wird heiß getanzt, geknutscht. Da passiert ganz viel, ich muss es erstmal nochmal sacken lassen. Ich bin sehr gespannt, wie wild das Album wird. Troye Sivan, der erfindet sich einfach, sein ganzes Sein erfindet er gerade wieder neu. Und ihr bekommt ihn jetzt, Troye Sivan, mit Party neu bei Enjoy Play.
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Ihr hört Enjoy Play und die eigene EP Eiskalte Engel nennen. Das ist schon so ein kleines Statement, vor allem wenn man komplett in den 90s Grunge Rock damit geht. Das haben die Jungs von Clock Clock jetzt gemacht. Ist ein bisschen anderer Sound, so als vorher, als was man irgendwie kennt von denen. Aber ich finde gerade beim Track Skeletons, der hätte auch so kein Scheiß Ende der 90er im Radio laufen können. Kriegt ihr jetzt hier bei Enjoy Play.

0: In Tyler mit Body Go hier bei Enjoy Play. Es ist kurz nach 7:30. Starter Stop and Go ab 3 Kilometern. Ich habe noch ein paar Meldungen für euch und die kicken echt doll. A1 Fehmarn Richtung Lübeck zwischen Rathekau und Bad Schwartau. 5 Kilometer Stau, 1,25 Stunden braucht ihr da gerade länger. Die A7 Kassel Richtung Hannover, die ist zwischen Dreieck Salzgitter und Derneburg Salzgitter wegen der Nachtbaustelle bis Samstag jeweils zwischen 18 und 6 Uhr gesperrt. Umleitung ist die U23. Dann noch die A29 Oldenburg Richtung Wilhelmshaven, die ist zwischen Oldenburg Umstede und Kreuz Oldenburg Nord wegen der Nachtbaustelle bis morgen 5 gesperrt. Und A226 Travemünde Richtung Bad Schwartau zwischen Lübeck Siems und Dreieck Bad Schwartau. Da sind es auch nochmal 5 Kilometer Stau und eine Stunde sitzt ihr da gerade. Uff, uff. Leute, kommt irgendwie durch. Hoffentlich und behaltet starke Nerven. Kommt gut und sicher an.
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Ihr hört Enjoy Play und sie sind das gehypteste Elektro-Duo gerade aus Dänemark. Es geht um Roya, bestehend aus Singer-Songwriterin Line und Producer Sebastian. Sind vor 2 Jahren mit diesem Banger

Also da steigt man ja wohl zum Himmel auf. Deren Videos auch auf Social Media, so insane. Man kann direkt sehen, wie die das einsingen, wie die das loopen und produzieren. Also der Wet Dream für alle Musiknerds auf jeden Fall. International gehen sie auch gerade krass ab, sind ganz viel auf Tour und werden immer größer. Ey, aber total zu Recht. Neuer Song, auch wieder 12 von 10 Vibe, neu bei Enjoy Play. Das sind Roya mit Afar.

0: mit Magnetic hier bei Enjoy Play. Ey, niemand ist einfach so sympathisch wie Sarah Larsson, ne? Ihr Hype übersteigt eigentlich so gut wie alles, vor allem nach diesem Jahr. Wohin will sie eigentlich noch gehen? Vielleicht wird 2027 noch Bilder, who knows? Und trotz allem ist sie immer derbe authentisch, ne? Sie kann sehr, sehr gut über sich selbst lachen und es ist fast schon balsam für die Seele, ihr bei Interviews zuzugucken. Gestern Abend zum Beispiel war sie in der Late-Night-Show mit Seth Meyers und er dann so, ey, yo, du hast einfach 160 Shows gemacht. Bist du gar nicht müde? Du wirkst kaum müde, sagt er. Und sie sitzt da wirklich strahlend, sieht aus wie der frische junge Morgen. Und sie so, nee, die Performance, die ist gar nicht das Problem. Das gibt mir schon viel Energy. So, ich bin müde, weil ich nach der Show halt bis 5 Uhr morgens auf TikTok bin.
1: There's something about this that just gives me energy. And I think actually, to be completely honest, the thing that will get me tired isn't really the performing. It's sort of like after the performance when I'm in bed and scrolling on my phone till 5 a.m.
2: So your problem isn't sort of being an international like pop star, right. It's like scrolling.
1: Yes.
2: You're tired from TikTok.
1: Yes. And, yeah. Like, you know I'm on there.
0: Sie so nur am Scrollen. Ihr kriegt

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1: Um 20 Uhr mit Martin Wilhelmi. Der Bundestag hat erneut darüber debattiert, ob die Organspende in Deutschland anders geregelt werden soll. Bisher gilt, nur wer einer Entnahme zugestimmt hat, ist Spender. Künftig soll einem Gesetzentwurf zufolge aber jeder Organspender sein, der zu Lebzeiten nicht ausdrücklich widersprochen hat. Eine andere Gruppe im Bundestag will die Zustimmungsregelung behalten und nur die Aufklärung verbessern. In Deutschland warten Tausende auf ein lebensrettendes Spenderorgan. Rheinland-Pfalz wird für ein weiteres Jahr den Vorsitz der Ministerpräsidentenkonferenz übernehmen. Eigentlich wäre der MPK-Vorsitz zum 1. Oktober nach Sachsen-Anhalt gegangen. Doch dazu kommt es nun nicht. Aus Mainz, Matthias Zahn.
2: Der Ministerpräsident von Sachsen-Anhalt, Sven Schulze von der CDU, hatte nach der Landtagswahl Anfang des Monats faktisch den Verzicht darauf erklärt. Schulzes CDU hatte die Wahl verloren, die AfD dagegen klar gewonnen, aber nicht die absolute Mehrheit erreicht. Eine einwandfreie technische und inhaltliche Vorbereitung und Durchführung des MPK-Vorsitzes sei angesichts des Wahlausgangs und der ungewissen Regierungsbildung nicht gewährleistet, schrieb Schulze in einem Brief an den rheinland-pfälzischen Ministerpräsidenten Gordon Schnieder von der CDU.
1: US-Präsident Trump hat Chinas Staatschef Xi im Weißen Haus empfangen. Beide betonten zu Anfang ihre gute persönliche Beziehung. Am Abend ist ein Staatsbankett geplant. Aus Washington Samuel Jakisch.
3: Dazu sind auch mehrere Unternehmenschefs aus der KI-Branche in den USA eingeladen. Mehrere von ihnen hatten zuletzt darum geworben, die technologische Entwicklung im Bereich künstlicher Intelligenz zu verlangsamen. Trump und Xi sind gegen eine staatliche Regulierung der Branche. Trotz der großen Symbolik dieses Staatsbesuches sind in den allermeisten US-Medien davon kaum Bilder zu sehen. Mehrere Fernsehprogramme und Verlage solidarisieren sich mit drei Nachrichtenmedien, denen der Zugang zum Weißen Haus auf Anordnung des Präsidenten verwehrt wurde, obwohl ein Gericht in Washington die Regierung dazu aufgefordert hatte, die Pressevertreter zuzulassen.
1: Journalisten von CNN und MS Now haben offenbar wieder Zugang zum Weißen Haus in Washington. Nach Angaben der US-Medien sind ihre Reporter wieder aufs Gelände gelassen worden. Außerdem haben laut US-Regierung auch Journalisten der Plattform Politico wieder Zutritt. Zuvor waren die drei Medien ausgeschlossen worden. Trump hatte ihnen vorgeworfen, Falschinformationen zu verbreiten. Danach forderte ein Bundesrichter die Regierung dazu auf, die Reporter wieder ins Weiße Haus zu lassen.
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4: Jetzt gerade um die 13 Grad, der Wind kickt ein bisschen doll rein, deshalb ist es gefühlt kälter, es bleibt aber größtenteils trocken heute Abend, also wenn, dann kannst du noch so ein bisschen regnen. Morgen viel Sonne, paar Wolken bei maximal 21 Grad. Stau oder Stop-and-Go ab 3 Kilometern. A1 Fehmarn Richtung Lübeck zwischen Rathekau und Bad Schwartau 5 Kilometer Stau. Dann die A7 Kassel Richtung Hannover, die ist zwischen Dreieck-Salzgitter und Derneburg-Salzgitter wegen der Nachtbaustelle bis Samstag jeweils zwischen 18 und 6 Uhr gesperrt. Umleitung ist die U23. Die A29 Oldenburg Richtung Wilhelmshaven, die zwischen Oldenburg-Umstede und Kreuz Oldenburg-Nord wegen der Nachtbaustelle bis morgen früh 5 Uhr gesperrt. Und A226 Travemünde Richtung Bad Schwartau zwischen Lübeck-Siems und Dreieck-Bad Schwartau 4 Kilometer. Stau. Das war's. Kommt gut und sicher an.
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4: Auf Insta jetzt schon so Videos, Sonnenuntergang in 2 Monaten, 16.11 Uhr. Wer will das sehen? Niemand will das sehen. Also das möchte man nur im tiefsten Winter sehen. Ah, in 2 Monaten, okay, da ist es wieder länger hell. Aber andersrum, weiß ich nicht, finde ich ganz sass. Also wir bleiben noch ein bisschen im September, quasi Spätsommer. Auch am Wochenende wird es ja jetzt echt noch mal so ein bisschen warm, ne? Und einer der Sommertracks überhaupt von 2026, immer noch Talk to You von Another, kriegt ihr gleich nach Alex Warren, Finch und Green. Habt einen cuten Abend.

hört Enjoy Play und wer kommt darauf, Afrobeats auf 80er-Synthie zu packen? Das ist schon sehr ungewöhnlich, ein sehr ungewöhnliches Genre-Mixing, aber das macht Femi. Und Femi ist ein nigerianischer, irischer Singer, Songwriter und Producer, der lebt in Dublin und Leute sagen auch schon ganz wild so auf Social Media so, oh, dieser Typ, der macht einfach Masterpieces. Und mit seinem Track Noble ist er dieses Jahr krass viral gegangen. Heftiger Track auch einfach für einen Club so. Gibt auch einfach krasse Vibes von früher.

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1: Ihr hört jetzt einen Beitrag von Klaus Böllert für die katholische Kirche.
2: Ja, Jack Dean singt da wohl eine Freundin an in Mercy, Gnade. Aber ich finde, das taugt auch als Gebet. Also bitte, hab ein bisschen Erbarmen mit mir. Wenn du nicht da bist, habe ich verdammt große Angst, einen Teil von mir zu verlieren. Für mich klingt das fast wie ein Beter in den Psalmen der Bibel vor rund 3000 Jahren. Solche Zeilen hier. Ich hoffe, du hörst jedes Schweigen, das ich durchbrechen möchte, jede Träne, die man meinem Gesicht nicht ansieht. Jack Dean hat da ein schönes Liebeslied geschrieben, das man auch als Gebet hören kann.
1: Das war ein Beitrag von Klaus Böllert für die katholische Kirche.
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1: Und das sind Benny Blanco, Selena Gomez und Becky G mit Olvido hier bei Enjoy Play.

0: hier bei Enjoy Play. Es ist gleich 8:30. Das heißt, wir checken einmal ganz kurz, was auf den Straßen geht. Stau oder Stop and Go ab 3 Kilometern geht. A1 Fehmarn Richtung Lübeck, zwischen Ratekau und Bad Schwartau immer noch 5 Kilometer Stau. Die A7 Kassel Richtung Hannover, die ist zwischen Dreieck Salzgitter und Derneburg Salzgitter wegen der Nachtbaustelle bis Samstag jeweils zwischen 18 und 6 Uhr gesperrt. Umleitung ist die U23. Dann die A29 Oldenburg Richtung Ahlhorner Heide, die wird zwischen Badenburg und Großenkneten wegen der Nachtbaustelle von 21 bis morgen 5 Uhr gesperrt. Und die Achso, nee. Okay, ja. Und die A29 Oldenburg Richtung Wilhelmshaven. Ah ja, die ist zwischen Oldenburg Umstede und Kreuz Oldenburg Nord wegen der Nachbaustelle bis morgen früh auch 5 Uhr gesperrt. Okay, it's not the same. Und dann noch A226 Travemünde Richtung Bad Schwartau zwischen Lübeck-Siems und Dreieck Bad Schwartau. Da sitzt ihr noch leider 4 Kilometer. Das war's, Leute. Kommt irgendwann wohlich warm an.
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1: Also es gibt so krasse Banger aus den 2000ern, die wir alle kennen und natürlich auch irgendwie lieben. Aber dann gibt es so Tracks, die damals krass waren, die haben wir einfach längst vergessen. So, ne? Völlig verlorene Banger. Und zum Glück werden die nochmal hochgeholt. Es geht um diesen iconic Track.

hier so mit neuen und hohen Hacken dazu getanzt. Give me a little more. Also wirklich dieser Song, ein Geschenk des Himmels. Ich wusste einfach nicht mehr, dass es den gibt. Ihr wahrscheinlich auch nicht mehr. Just a Little von der britischen Girlband Liberty X aus 2002. Und es war irgendwie nur eine Frage der Zeit, bis sich ein DJ irgendwie diesen Song krallt, daraus eine Dance-Version macht. Und das hat jetzt der niederländische Producer Mau P gemacht.

knallt ein bisschen mehr, je nachdem, was man unter Knallen versteht. Ist irgendwie eine wilde Tech-House-Version geworden, die monatelang auch schon als ID in den Sets von unterschiedlichsten DJs gespielt wurde und natürlich so dann die Leute irgendwie, ja, wo ist der Song, wann gibt's den, wann wird der released und jetzt ist er endlich draußen und ihr kriegt den jetzt bei Enjoy Play, das ist mal okay mit Just a Little Bit More.

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1: Um 21 Uhr mit Martin Wilhelmi. Journalisten von CNN, MS Now und der Plattform Politico haben wieder Zugang zum Weißen Haus. Das teilten die Sender und auch die Pressestelle des US-Regierungssitzes mit. Aus Washington Samuel Jakisch.
2: Den drei Medien war am Freitag die dauerhafte Presseakkreditierung für das Weiße Haus und die dortigen Arbeitsbereiche entzogen worden, nachdem US-Präsident Donald Trump ihre Berichterstattung über ihn als zu kritisch bezeichnet hatte. Ein Bundesgericht in Washington hatte in der Nacht zum Donnerstag eine einstweilige Verfügung gegen das von Präsident Trump verhängte Hausverbot erlassen. In seiner Begründung äußerte der zuständige Richter Zweifel an der Verfassungsmäßigkeit der Maßnahme. Das Urteil im Verfahren selbst steht allerdings noch aus.
1: Israels Ministerpräsident Netanyahu hat den Angriff auf den Iran verteidigt. Bei der Generaldebatte der UN-Vollversammlung in New York sagte Netanyahu, es sei eine der leichtesten Entscheidungen gewesen, die er je habe treffen müssen. Dutzende Delegierte verließen vor der Rede aus Protest den Saal. Dazu aufgerufen hatte die palästinensische UN-Vertretung. Sie warf Israel erneut Völkermord und Kriegsverbrechen vor. Netanyahu bezeichnete die Protestierenden als moralische Feiglinge. Eigentlich sollte Sachsen-Anhalt in Kürze den Vorsitz der Ministerpräsidentenkonferenz übernehmen. Stattdessen behält Rheinland-Pfalz den Vorsitz der MPK ein weiteres Jahr. Das haben die Regierungschefs der Länder beschlossen. Hintergrund ist der Wahlsieg der AfD in Sachsen-Anhalt und die Ungewissheit, wer künftig dort regiert. Laut dem MPK-Vorsitzenden Schnieder geht es darum, mit bestehenden Strukturen ein geordnetes Verfahren sicherzustellen. Im Rahmen der MPK koordinieren sich die Länder untereinander und gegenüber dem Bund. Wenige Tage nach der Wahl in Mecklenburg-Vorpommern haben mehrere Kabinettsmitglieder ihren Rückzug angekündigt. Bildungsministerin Oldenburg, Wissenschaftsministerin Martin und Staatskanzleichef Dahlemann machen nicht mehr weiter. Aus Schwerin Stefan Lugmann.
3: Gleich mehrere Vertraute von Ministerpräsidentin Schwesig werfen hin. Wissenschaftsminister Martin nannte familiäre Gründe für ihren Verzicht. Schwesig hatte sie 2019 aus Berlin nach Mecklenburg-Vorpommern geholt. Staatskanzleichef Dahlemann begründete seinen Verzicht auf das Amt mit seiner Niederlage bei der Landtagswahl. Am Morgen hatte Bildungsministerin Oldenburg von der Linken ihren Verzicht auf ein Ministeramt erklärt. Mindestens drei wichtige Positionen im neuen Kabinett müssen damit neu besetzt werden. In einer ersten Reaktion sagte Ministerpräsidentin in Schwesig. Sie bedauere die Entscheidungen, habe dafür aber Verständnis.
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4: Ich habe gerade eben hier nochmal gelüftet im Studio und ja, es ist irgendwie nicht mehr so ganz Sommer, ne? Also eigentlich gar nicht. Es sind jetzt um die 12 Grad, ist schon gut kalt, vor allem auch, weil der Wind ein bisschen mehr reinkickt. Viele Wolken, aber es bleibt größtenteils trocken heute Abend. Morgen dann viel Sonne, paar Wolken bei maximal 21 Grad. A1 Fehmarn Richtung Lübeck zwischen Rathekau und Bad Schwartau, 4 Kilometer Stau. Da laufen immer noch Bergungsarbeiten. Davon betroffen ist auch die A226 Travemünde Richtung Bad Schwartau ab Lübeck-Siems. Da sind es 4 Kilometer Stau. Die A1 Lübeck-Hamburg, die wird in Höhe Norderelbbrücke in beiden Richtungen wegen eines Schwertransports bis 5 Uhr mehrfach kurzfristig gesperrt. Dann die A7 Kassel Richtung Hannover, die ist zwischen Dreieck-Salzgitter und Derneburg-Salzgitter wegen der Nachtbaustelle bis Samstag jeweils zwischen 18 und 6 Uhr gesperrt. Umleitung ist die U23. Dann die A29 Oldenburg Richtung Ahlhorn-Heide, die ist zwischen Warnburg und Großenkneten wegen der Nachtbaustelle bis morgen 5 Uhr gesperrt. Und auch die A29 Oldenburg Richtung Wilhelmshaven, die ist zwischen Oldenburg-Umstedt und Kreuz-Oldenburg Nord wegen der Nachtbaustelle bis morgen 5 Uhr auch gesperrt. Das war's. Kommt gut und sicher an.
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1: Um 22 Uhr mit Martin Wilhelmi. Im Bundestag hat es einen neuen Anlauf für eine Reform bei der Organspende gegeben. Die Abgeordneten berieten in erster Lesung über den Gesetzentwurf einer parteiübergreifenden Gruppe, die sich für die sogenannte Widerspruchslösung einsetzt. Was das genau bedeutet, erklärt Hauptstadtkorrespondentin Birte Sönnigsen.
2: Sie wollen die bisherige Regel im Prinzip umdrehen. Das heißt, sie wollen, dass in Zukunft erwachsene Menschen grundsätzlich als Organspender oder Organspenderin gelten. Es sei denn, sie widersprechen zu Lebzeiten aktiv. Das kann man dann digital im Organspenderegister hinterlegen, dass man kein Organspender sein will oder Nein auf dem Organspenderausweis ankreuzen oder auch einfach einen Zettel im Portemonnaie haben und sagen, nein, ich möchte kein Organspender sein. Man kann auch mit Angehörigen darüber reden, weil die sollen bei der Widerspruchsregelung auch einbezogen werden und gefragt werden, hat der Verstorbene seinen Willen geäußert oder nicht und wenn ja, was hat er gesagt?
1: Israels Ministerpräsident Netanyahu hat den Angriff auf den Iran verteidigt. Bei der Generaldebatte der UN-Vollversammlung in New York sagte Netanyahu, es sei eine der leichtesten Entscheidungen gewesen, die er je habe treffen müssen. Dutzende Delegierte verließen vor der Rede aus Protest den Saal. Dazu aufgerufen hatte die palästinensische UN-Vertretung. Sie warf Israel erneut Völkermord und Kriegsverbrechen vor. Netanyahu bezeichnete die Protestierenden als moralische Feiglinge. US-Präsident Trump hat den chinesischen Staatschef Xi zum Staatsbesuch empfangen. In Washington ging es um Konfliktthemen wie künstliche Intelligenz, Handel, Ukraine-Krieg und Iran-Krieg. Die USA drohen China als größtem Handelspartner des Iran mit verschärften Sanktionen. Trump hob aber auch Gemeinsamkeiten hervor und sagte, auch China wolle KI nicht staatlich regulieren, trotz Sicherheitswarnungen der Branche. Xi wiederum hat sich für eine stärkere Zusammenarbeit ausgesprochen und gefordert, es dürfe zwischen beiden Ländern zu keiner Konfrontation kommen. Eigentlich sollte Sachsen-Anhalt in Kürze den Vorsitz der Ministerpräsidentenkonferenz übernehmen. Stattdessen behält Rheinland-Pfalz den Vorsitz der MPK ein weiteres Jahr. Das haben die Regierungschefs der Länder beschlossen. Hintergrund ist der Wahlsieg der AfD in Sachsen-Anhalt und die Ungewissheit, wer künftig dort regiert. Laut dem MPK-Vorsitzenden Schnieder geht es darum, mit bestehenden Strukturen ein geordnetes Verfahren sicherzustellen. Im Rahmen der MPK koordinieren sich die Länder untereinander und gegenüber dem Bund. Das waren die Nachrichten. Das Wetter in Deutschland. In der Nacht im Nordosten und Osten Regen, an den Alpen Schauer bei Tiefsttemperaturen von 13 bis 0 Grad. Morgen häufig sonnig, im Osten und Nordosten etwas Regen, später trocken mit Auflockerungen. Höchstwerte 15 Grad in Ostsachsen bis 24 Grad an Rhein und Mosel, am Samstag bis 29 Grad. Die Zeit 22.03 Uhr.
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1: Die A1 Lübeck-Hamburg wird in Höhe Norderelbbrücke in beiden Richtungen wegen eines Schwertransportes bis 5 Uhr mehrfach kurzfristig gesperrt. Die A7 Kassel Richtung Hannover ist zwischen Dreieck Salzgitter und Derneburg Salzgitter bis Samstag jeweils zwischen 18 Uhr abends und 6 Uhr früh gesperrt. In diesen Zeiten wird eine Nachtbaustelle eingerichtet und dann führt die Umleitung über die U23. Die A29 Oldenburg Richtung Ahlhorner Heide ist zwischen Wardenburg und Großen Kneten wegen einer Nachtbaustelle bis morgen früh 5 Uhr gesperrt. Und zum Schluss die A29 Oldenburg Richtung Wilhelmshaven zwischen Oldenburg-Ohmstede und Kreuz Oldenburg Nord. Eine Nachtbaustelle bis zum 2. Oktober, montags bis freitags gesperrt, täglich also zwischen 19 Uhr abends und 5 Uhr früh. Allen unterwegs sichere und gute Fahrt.
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1: Um 23 Uhr mit Martin Wilhelmi. Im Bundestag hat es einen neuen Anlauf für eine Reform bei der Organspende gegeben. Die Abgeordneten berieten in erster Lesung über den Gesetzentwurf einer parteiübergreifenden Gruppe, die sich für die sogenannte Widerspruchslösung einsetzt. Was das genau bedeutet, erklärt Hauptstadtkorrespondentin Birte Sönnigsen.
2: Sie wollen die bisherige Regel im Prinzip umdrehen. Das heißt, sie wollen, dass in Zukunft erwachsene Menschen grundsätzlich als Organspender oder Organspenderin gelten. Es sei denn, sie widersprechen zu Lebzeiten aktiv. Das kann man dann digital im Organspenderegister hinterlegen, dass man kein Organspender sein will oder Nein auf dem Organspenderausweis ankreuzen oder auch einfach einen Zettel im Portemonnaie haben und sagen, nein, ich möchte kein Organspender sein. Man kann auch mit Angehörigen darüber reden, weil die sollen bei der Widerspruchsregelung auch einbezogen werden und gefragt werden, hat der Verstorbene seinen Willen geäußert oder nicht und wenn ja, was hat er gesagt?
1: Israels Ministerpräsident Netanyahu hat den Angriff auf den Iran verteidigt. Bei der Generaldebatte der UN-Vollversammlung in New York sagte Netanyahu, es sei eine der leichtesten Entscheidungen gewesen, die er je habe treffen müssen. Dutzende Delegierte verließen vor der Rede aus Protest den Saal. Dazu aufgerufen hatte die palästinensische UN-Vertretung. Sie warf Israel erneut Völkermord und Kriegsverbrechen vor. Netanyahu bezeichnete die Protestierenden als moralische Feiglinge. US-Präsident Trump hat den chinesischen Staatschef Xi zum Staatsbesuch in Washington empfangen. Dabei ging es um Konfliktthemen wie künstliche Intelligenz, Handel, Ukraine-Krieg und Iran-Krieg. Trump hob Gemeinsamkeiten hervor und sagte, auch China wolle KI nicht staatlich regulieren, trotz Sicherheitswarnungen der Branche. Xi wiederum hat sich für eine stärkere Zusammenarbeit ausgesprochen und gefordert, es dürfe zwischen beiden Ländern zu keiner Konfrontation kommen. Der neue Fußball-Bundestrainer Jürgen Klopp hat bei seinem ersten Spiel mit der Nationalmannschaft einen Sieg verpasst. Beim Nations League-Auftakt gegen die Niederlande in Amsterdam reichte es nur für ein 1:1. Für die DFB-Elf erzielte Felix Netscher in der 32. Minute das Tor. Schon in der Nachspielzeit kam dann der Ausgleich durch Cody Gakpo in der 92. Minute. Am Sonntag steht in Augsburg das erste Heimspiel der Nationalelf samt neuem Bundestrainer gegen Griechenland an. Das waren die Nachrichten. Das Wetter in Deutschland, in der Nacht im Nordosten und Osten Regen, an den Alpen Schauer bei Tiefstemperaturen von 13 bis 0 Grad. Morgen häufig sonnig, im Osten und Nordosten etwas Regen, später trocken mit Auflockerungen. Höchstwerte 15 Grad in Ostsachsen bis 24 Grad an Rhein und Mosel. Samstag häufig heiter, im Norden etwas Regen, 17 bis 29, am Sonntag bis 30 Grad. Und die Zeit, es ist 23.03 Uhr.
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1: Um 0 Uhr mit Ronald Lessig. Israels Ministerpräsident Netanyahu hat den Angriff auf den Iran verteidigt. In der UN-Vollversammlung in New York sagte Netanyahu, es sei eine der leichtesten Entscheidungen gewesen, die er je habe treffen müssen. Aus der Nachrichtenredaktion Diane Batani.
2: Vor Beginn seiner Rede waren zahlreiche Delegierte aufgestanden und hatten den Saal verlassen. Dazu aufgerufen hatte die palästinensische UN-Vertretung. Sie warf Israel Völkermord und Kriegsverbrechen vor. Netanyahu bezeichnete die Protestierenden als moralische Feiglinge. Israel des Völkermords zu bezichtigen sei die größte Lüge des Jahrhunderts, sagte er. Netanyahu steht wegen des israelischen Vorgehens im Gazastreifen international weitgehend isoliert da. Rund um das Hauptquartier der Vereinten Nationen protestierten Demonstranten gegen seine Teilnahme an der UN-Generaldebatte.
1: US-Präsident Trump hat den chinesischen Staatspräsidenten Xi zum Besuch in Washington empfangen. Dabei ging es um Konfliktthemen wie den Ukraine-Krieg und den Iran-Krieg und um künstliche Intelligenz. Trump hob Gemeinsamkeiten hervor und sagte, auch China wolle KI nicht staatlich regulieren, trotz Sicherheitswarnungen der Branche. Xi wiederum hat sich für eine stärkere Zusammenarbeit ausgesprochen. Eigentlich sollte Sachsen-Anhalt in Kürze den Vorsitz der Ministerpräsidentenkonferenz übernehmen. Stattdessen behält Rheinland-Pfalz den Vorsitz der MPK für ein weiteres Jahr. Das haben die Regierungschefs der Länder beschlossen. Hintergrund ist der Wahlsieg der AfD in Sachsen-Anhalt und die Ungewissheit, wer künftig dort regiert. Laut dem MPK-Vorsitzenden Schnieder geht es darum, mit bestehenden Strukturen ein geordnetes Verfahren sicherzustellen. Beim Debüt von Jürgen Klopp als Bundestrainer hat die deutsche Nationalmannschaft einen Sieg knapp verpasst. Im Nations League-Auftakt trennte sich Deutschland mit einem 1:1 von den Niederlanden. Aus Amsterdam, Thomas Kunze.
3: Nach 13 Minuten gingen die Gastgeber nach einer Ecke durch Van Dijks Kopfball in Führung. Der VAR aber kassierte den Treffer wenig später. Nach einer guten halben Stunde verletzte sich dann Brian Brobbey, der Niederländer. Deutschland spielte trotzdem weiter und Felix Metscher erzielte das 1:0. In Halbzeit 2 spielte dann im Prinzip nur noch die Niederlande. In der zweiten Minute der Nachspielzeit verlor dann Serge Gnabry den Ball im Mittelfeld. Van Bommel flankte von der linken Seite und Cody Gakpo nahm den Ball sehenswert Volley zum 1:1 ab. Ein verdienter Ausgleich für die Niederlande beim Debüt von Jürgen Klopp als Bundestrainer.
1: Das waren die Nachrichten. Das Wetter in Deutschland. Im Nordosten und Osten Regen, an den Alpen Schauer bei 13 bis 0 Grad. Tagsüber oft sonnig, im Osten und Nordosten etwas Regen. Später Auflockerungen bei bis zu 15 Grad in Ostsachsen und 24 Grad an Rhein und Mosel. Am Samstag oft heiter, im Norden etwas Regen bis 29 Grad, am Sonntag wechselhaft bis 30 Grad. Es ist 0:03 Uhr.
4: Die Zeit ist...
5: Die junge Nacht, wir schauen auf die Straßen, die A7 Kassel Richtung Hannover, ist zwischen Göttingen und Göttingen-Nord nach einem Unfall gesperrt. Die Umleitung führt über die U5. Die A1 Lübeck Richtung Hamburg wird Höhe Norderelbbrücke in beiden Richtungen wegen eines Schwertransports bis 5 Uhr mehrfach kurzfristig noch gesperrt. Die A4 Erfurt Richtung Chemnitz ist zwischen Jena Zentrum und Stadtroda nach einem Unfall gerade gesperrt. Die A4 Dresden Richtung Görlitz zwischen Niederseifersdorf und Kodersdorf ist wegen Tunnelwartungsarbeiten bis 5 Uhr alles gesperrt, Umleitung über die U4 und dann die U5. Die A24 Berlin Richtung Hamburg ist zwischen Raststätte Linumerbruch Nord und Fährberlin nach einem Unfall gerade gesperrt. Die Umleitung führt hier über die U41. Die A29 Oldenburg Richtung Ahlhorn-Heide ist zwischen Wadenburg und Großenkneten wegen der Nachbaustelle bis ca. 5 Uhr gesperrt. Die A40 Duisburg Richtung Essen ist zwischen Kreuz Duisburg und Kreuz Kaiserberg in beiden Richtungen wegen des Abrisses zweier Brücken bis zum 5. Oktober gesperrt. Die A40 Essen Richtung Dortmund ist zwischen Dreieck Bochum West und Bochum Zentrum wegen Bauarbeiten bis 5 Uhr früh gesperrt. Auf der 103, da ist der Abzweig Zehlendorf stadteinwärts zwischen Philanderstraße und Kreuz Schöneberg wegen Wartungsarbeiten auch bis 5 Uhr noch dicht. Die A620 Saarlouis Richtung Saarbrücken ist zwischen Saarbrücken Klarental und Malstatter Brücke wegen den Bauarbeiten auch hier in beiden Richtungen gesperrt. Und die A7 haben wir noch Kassel Richtung Hannover, ist zwischen Dreieck Salzgitter und Derneburg Salzgitter wegen der Nachbaustelle bis Samstag jeweils zwischen 18 und 6 Uhr gesperrt. Die Umleitung führt hier über die U23. That's it!
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5: Mit Sebastian Röpke, ja, junge Nachthörerin Melissa hat schon geschrieben, ey, wow, der Sebo, ich wusste gar nicht, dass du heute da bist. Ich bin froh, dass ich es wusste, deswegen bin ich da. Hi, Leute, heute einfach so mitbekommen, es gibt schon wieder ein neues Silent Hill. Ja, zocken wir gleich für euch an, Feuer Lola Young mit Messi, der Sebo ist hier. Hi.

0: 0.15 Uhr, hier wird die junge Nacht der ARD. Ey, gerade erst wurde blutig gemetzelt und dann kommt schon irgendwie der nächste Teil raus. Eins der beliebten Horror-Games ist zurück, Silent Hill. Und der neue Teil, der heißt Downfall. Spielefrau Joanna, du hast ihn angezockt für uns. Wie spooky ist es diesmal?
1: Schon ordentlich. Also die Welt, die ist wieder so richtig creepy und ich hatte sehr viele Fragezeichen in meinem Kopf. Wir starten nämlich als Simon, der an die Küste einer schottischen Kleinstadt gespült wird. An seinem Handgelenk so ein Patientenbändchen. Ja, und er fragt sich, was ist mit ihm passiert? Warum ist er da? Und wo sind eigentlich all die Menschen hin?
0: Ja, und wenn es ein Horrorspiel ist, dann ist er auch mit Sicherheit, ist er da nicht ganz alleine, würde ich mal behaupten.
1: Menschen vielleicht nicht, aber ich sag mal so, die Einsamkeit, die habe ich mir ganz schnell zurückgewünscht. Man hört's nämlich, Monster treiben ihr Unwesen in der Stadt. Und mit so einer Art Taschenfernseher können wir die vorher schon erspähen. Und Waffen haben wir natürlich auch. Trotzdem, ehrlich gesagt, die meiste Zeit schleichen wir so umher, weil es sonst böse ausgeht.
0: Okay, don't blink. Klingt so Halloween-würdig, finde ich auch.
1: Ja, also perfektes Spiel dafür, aber auch jetzt schon. Die Atmo, die Sounds, die Monster, dazu noch eine Menge Rätsel, eine spannende Story. An manchen Stellen krankt das Game halt so ein bisschen irgendwie an Langatmigkeit. Ich muss auch sagen, ein Abschnitt, der hat mich krass frustriert. Aber abseits davon ist es ein gutes Spiel mit vielleicht kleinen Abzügen in der B-Note.
0: Ja, ich finde, bei Spielen ist es wie mit Freundschaften. Manchmal sind die auch ein bisschen nervig. Silent Hill Townfall gibt's ab heute für die PlayStation 5 und auch für den PC. Und hier im Radio gibt's Raven Lanay mit Love Me Not. Desi was hier. Hi!

0: 0.24 Uhr haben wir es gleich. Nummer hier im Studio der Jungen Nacht ist die 0221-56789-111. Und Laura Sophie hat geschrieben, die nicht mehr Urlauberin ist auch da. Urlaub leider vorbei und ich habe jetzt Nachtschicht. Sebo, ich will in den Urlaub zurück. Liebe Grüße. Ja, ich hatte jetzt auch ein bisschen Urlaub. Ein paar haben auch gefragt, wie war es denn so? Ja, war schön, meine Eltern waren zum Besuch. Maximal entspannt, aber ich fühle auch so ein bisschen, die Laura Sophie. Ja, Urlaub ist schon eine coole Sache. Aber es ist auch wieder cool, hier zu sein, weil ihr seid halt auch so süß. Also picken wir uns dafür einfach für dieses Beispiel mal den Chris raus.
1: Sebo, mein Schatz,
0: hi,
1: ist wieder da. Oh, ich freue mich. Junge, ich habe schon jede Nacht sehnsüchtig auf dich gewartet. Mensch, oh, da wird das heute wieder eine gute Nacht. Ja, das ist schön. Freue mich, dass du da bist.
0: Danke, das klingt alles so falsch und doppeldeutig, was du sagst. Ich muss mich sehr zusammenreißen, aber dankeschön. Leute, ich habe neue Musik, kommt von Mixo McCloud, das Produzentenduo, zusammen mit Trettmann, ja, Insider nennen ihn Treddy, und UFO361, den Insider einfach nur UFO nennen. Der Track heißt Abschied nehmen und da geht es halt thematisch so, ja, Richtung Ende des Sommers, ne? Jetzt so ein bisschen cozy season und so. Also melancholisch, emotional, ein bisschen deeper, lieben wir doch.

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0: halb eins, hier ist die junge Nacht. Wir schauen auf die Straßen. Die A7 Kassel Richtung Hannover ist zwischen Göttingen und Göttingen Nord nach einem Unfall gerade gesperrt. Die Umleitung führt über die U5. A1 Lübeck Richtung Hamburg wird in Höhe Norderelbbrücke in beiden Richtungen wegen eines Schwertransports bis 5 Uhr mehrfach kurzfristig gesperrt. Die A4 Erfurt Richtung Chemnitz ist zwischen Jena Zentrum und Stadtroda nach einem Unfall auch gerade dicht. Die A4 Dresden Richtung Görlitz ist zwischen Niederseifersdorf und Kodersdorf wegen Tunnelwartungsarbeiten bis 5 Uhr noch gesperrt. Umleitung, ja, gibt es über die U4 und die U5. Die A24 Berlin Richtung Hamburg ist zwischen Raststätte Lienumerbruch Nord und Färbelin nach einem Unfall gerade gesperrt. Auch hier gibt es eine Umleitung, die führt über die U41. Die A29 Oldenburg Richtung Ahlhorner Heide ist zwischen Wartenburg und Großen Kneten wegen einer Nachbaustelle noch bis ca. 5 Uhr gesperrt. Die A40 Duisburg Richtung Essen ist zwischen Kreuz Duisburg und Kreuz Kaiserberg Duisberg, habe ich mir gerade ausgedacht. In beiden Richtungen wegen des Abrisses es ist zweier Brücken bis zum 5. Oktober noch gesperrt. Die A40 Essen Richtung Dortmund ist zwischen Dreieck Bochum West und Bochum Zentrum wegen Bauarbeiten bis 5 Uhr früh noch gesperrt. Auf der 103, da ist der Abzweig Zehlendorf Stadt einwärts zwischen Philanderstraße und Kreuz Schöneberg wegen Wartungsarbeiten bis 5 Uhr gesperrt. Dann haben wir die 620 Saarlouis Richtung Saarbrücken ist zwischen Saarbrücken-Klarental und Mahlstatter Brücke wegen Bauarbeiten in beiden Richtungen gesperrt. Und die A7 Kassel Richtung Hannover ist zwischen Dreieck Salzgitter und Derneburg Salzgitter wegen der Nachbau bis Samstag jeweils zwischen 18 und 6 Uhr gesperrt. Auch hier gibt es eine Umleitung und die führt über die U23. That's it!
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0: Mit Sebastian Röpke und natürlich auch mit euch. Nummer hier im Studio ist die 0221 567 89111. Werdet part of the show, so wie viele andere hier auch. Ja, Fabio ist mit dabei, Luisa ist mit dabei, Melissa ist mit dabei. Chris hat sich eben schon reingemeldet. Ah ja, Marie ist auch noch mit dabei. Heiko, nicht vergessen. Ja, wie gesagt, es sind sehr, sehr viele Leute hier, die nachts sich reinmelden und immer mal wieder mit dabei sind. Ich liebe das. Ich freue mich dann immer zu hören, na, wie geht's euch und so. Und ihr schickt auch gerne mal ein paar Bilder. Also der Chris hat jetzt gerade ein Bild geschickt von sich in seiner Uni. Der ist im Sicherheitsdienst. Chris, ich habe 2007 am Telefon, ne? Die wollen das Duckface zurückhaben. Könntest du? Würdest du? Ja, ne? Gibst du zurück. Danke.

0: aktuelle von Miley Cyrus. 20 vor 1 haben wir es gleich hier, die junge Nacht der ARD. Ja, und Moderationskollege Felix Lobrecht, ne? Hier mal ein kurzer Hinweis. Ich habe in eurem Podcast gehört, dass bei mir um die Ecke eine Pizzeria wahnsinnig gut sein soll. Bin daraufhin mit einer Freundin dahin. Es war leider gar nicht gut. Also wirklich, also da, ich habe jetzt Trust Issues, was ihn angeht. Aber er ist ja eigentlich unser Problemelöser. Und ja, vielleicht, also ihr könnt mit eurem Problem da gerne noch hingehen. Seit der Pizzasache habe ich, denke ich mir so ein bisschen, na, ich bin mir unsicher. Ja, Michelle, 27, Jurastudentin aus Köln. Sie war, ja, sein letztes, erstes Problem. Ja, und sagen wir mal so, Felix hat alles probiert, was so ging. Alles.
1: Was hast du denn?
2: Mein Problem ist, ich weiß nicht, ob ich einfach zu hohe Erwartungen habe an Freundschaften oder ob ich mir immer die falschen Freundinnen aussuche.
1: Warum glaubst du das?
2: Ich bin jemand, ich kümmere mich gerne um meine Freunde. Also wenn die kein Auto haben, ich hole die ab, ich fahre die natürlich nach Hause, weil ich lasse meine Freunde nicht im Dunkeln abends durch Köln laufen. Und wenn wir unterwegs essen sind, dann mag ich das nicht, wenn man so Beträge 50-50 teilt. Dementsprechend bezahle ich das dann halt jedes Mal und das jedes Mal. Und irgendwann denke ich mir so, kommt auch mal was zurück.
1: Also die erste Frage, die du dir stellen solltest, ist, warum hast du nur deutsche Freunde?
2: Ja, ich glaube tatsächlich.
1: Das ist ja absolutes Einmannverhalten. Es ist eine Person da besonders tief im Minus bei dir?
2: Ja.
1: Wollen wir der mal eine Nachricht schreiben? Eileen, pass auf, ich habe das jetzt mal gegengerechnet. Wie in den letzten 12 Monaten, was glaubst du, wie viel ist im Minus?
2: Boah, 500.
1: Was? Und die hätte ich gern wieder. Danke, deine Michelle.

mit einem Song über euren Ex-Freund, glaube ich. Der Track heißt Loser. 10 vor 1, hier ist die junge Nacht der ARD. Leute, es ist ja jetzt Herbst, ne? Andere Klamotten, direkt andere Bedürfnisse, ein anderes Empfinden für Wärme und Kälte. Ich fand es jetzt nachts direkt schon sehr fresh. Hab dann einfach mal die Sommerbettdecke gegen eine dickere ausgetauscht. Ja, es wurde Zeit. Aber ich finde es auch eine richtig gute Zeit für so eine neue Era bei euch. Vielleicht streicht ihr was, dekoriert ein bisschen um, kauft euch fancy Klamotten. Fangt mit Sport an. Keine Ahnung, erfindet euch neu. Ist jetzt gerade eh Change, Change, Change. Könnt ihr direkt mitmachen.

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1: Um 1 Uhr mit Ines Kunze. Israels Premier Netanyahu hat vor der UN-Vollversammlung das Vorgehen im Gazastreifen und den Krieg gegen den Iran verteidigt. Aus Protest verließen mehrere Teilnehmer vor seiner Rede den Saal. Aus New York Martin Ganselmeier.
2: Den von Palästinenserpräsident Abbas geäußerten Vorwurf, Israel führe einen Völkermordkrieg im Gazastreifen, nannte Netanyahu die größte Lüge des Jahrhunderts. Die Entscheidung, Iran anzugreifen, sei eine der leichtesten Entscheidungen für ihn gewesen, betonte Netanyahu. Iran dürfe niemals eine Atomwaffe bekommen. Besonders scharf attackierte Netanyahu den New Yorker Bürgermeister Zoran Mamdani. Seit seiner Wahl fühlten sich jüdische New Yorker nicht mehr sicher in ihrer Stadt. Schon Stunden vor Netanyahus Rede gab es in New York zahlreiche Protestdemonstrationen gegen Israels Regierungschef.
1: Die Menschenrechtsorganisation Amnesty International fordert von der US-Regierung, die Einwanderungsbehörde ICE sofort aufzulösen. Begründet wird das mit einem so wörtlich besorgniserregenden Anstieg von Menschenrechtsverletzungen. Aus der Nachrichtenredaktion Klaus Regineck.
3: Amnesty hatte unter anderem 4 ICE-Einsätze in großen US-Städten untersucht. Verstöße gegen die Menschenrechte seien dabei keine Einzelfälle gewesen, sondern systematischer Bestandteil der Arbeit von ICE, so Amnesty. Als Beispiele werden willkürliche Inhaftierungen, Einschüchterungen oder erniedrigende Behandlungen aufgeführt. ICE-Mitarbeiter hatten wegen rabiater Methoden und tödlichen Zwischenfällen in den USA Proteste ausgelöst. Im Januar waren in der Stadt Minneapolis 2 US-Bürger bei Einsätzen der Behörde ums Leben gekommen.
1: Frankreich hat angekündigt, Truppen und Verteidigungssysteme nach Saudi-Arabien zu entsenden. Der französische Präsident Macron sagte, das Militär werde dort Öltransporte absichern und die Hafenstadt Yanbu am Roten Meer schützen. Über den Hafen verläuft eine Route für saudische Ölexporte. Houthi-Rebellen aus dem Jemen hatten dort Tanker angegriffen. Das hatte zu einem Anstieg der Rohölpreise beigetragen. Jürgen Klopp hat sein Debüt als Fußballnationaltrainer der Männer gegeben mit einem 1:1 gegen die Niederlande. Ein Spiel, bei dem die Deutschen ein bisschen ins Hinterherlaufen gekommen sind, wie es Klopp nach dem Spiel formuliert hat.
4: Aber was die ganze Zeit da war, volle Bereitschaft. Und das ist ja das, was wir heute sehen mussten. Auf jeden Fall haben wir gesehen. Und deshalb bin ich mit dem Part total happy.
1: Auf die Frage, wie es für ihn nach langer Zeit wieder sei, Trainer zu sein, hat Klopp gesagt, das sei wie Fahrradfahren, das verlerne man nicht. Und das Wetter für Deutschland. In der Nacht ziehen über den Osten und Süden vereinzelt Regenschauer, sonst klar, bei 9 bis 0 Grad. Tagsüber bleibt es von Vorpommern bis zur Lausitz grau. Im restlichen Land gibt es viel Sonnenschein. Temperaturen maximal 15 bis 25 Grad. Die Zeit 1:03 Uhr.
5: Die junge Nacht, wir schauen auf die Straßen. Die A7 Kassel Richtung Hannover ist zwischen Göttingen und Göttingen Nord nach einem Unfall gerade gesperrt. Die Umleitung führt hier über die U5. Die A1 Lübeck Richtung Hamburg wird in Höhe Norderelbbrücke in beiden Richtungen wegen eines Schwertransports bis 5 Uhr mehrfach kurzfristig noch gesperrt. Die A4 Erfurt Richtung Chemnitz ist zwischen Jena Zentrum und Stadtroda nach einem Unfall gerade gesperrt. Die A4 Dresden Richtung Görlitz ist zwischen Niederseifersdorf und Kohlersdorf wegen Tunnelwartungsarbeiten bis 5 Uhr noch gesperrt. Umleitung über die U4 und dann die U5. Die A29 Oldenburg Richtung Ahlhorner Heide ist zwischen Wadenburg und Großen Kneten wegen einer Nachbaustelle noch bis ca. 5 Uhr früh gesperrt. Die A40 Duisburg Richtung Essen ist zwischen Kreuz Duisburg und Kreuz Kaiserberg in beiden Richtungen wegen des Abrisses zweier Brücken bis zum 5. Oktober noch gesperrt. Die A40 Essen Richtung Dortmund ist zwischen Dreieck Bochum West und Bochum Zentrum wegen Bauarbeiten bis 5 Uhr früh noch gesperrt. Und auf der A103 in Berlin ist der Abzweig Zehlendorf Stadt Einwärts zwischen Philanderstraße und Kreuz Schöneberg wegen Wartungsarbeiten bis 5 Uhr früh auch noch dicht. Die A620 Saarlouis Richtung Saarbrücken ist zwischen Saarbrücken-Klarental und Mahlstatter Brücke wegen Bauarbeiten in beiden Richtungen noch gesperrt und die A7 Kassel Richtung Hannover ist zwischen Dreieck Salzgitter und Derneburg Salzgitter wegen der Nachbaustelle bis Samstag jeweils zwischen 18 und 6 Uhr gesperrt. Die Umleitung führt hier über die U23. That's it.
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5: Mit Sebastian Röpke, natürlich auch mit euch. Leute, Nummer hier ins Studio, die 0221567891111. Und wir gehen aber gleich erstmal gemeinsam ins Kino. Eiserne Wildnis, Heart of the Beast. Schauen wir uns gleich mal an, ob der was kann. Der Sebo ist hier. Hi!

0: gehört die junge Nacht der ARD. Endlich mal wieder ein Film, wo mich der Trailer so richtig abholt.
1: Ich bring dich nach Hause. Wir müssen es wohl auf die harte Tour machen.
0: Ihr habt es rausgehört. Brad Pitt spielt einen Ex-Soldaten, ja, der mit seinem Ex-Militärhund in Alaska mit dem Flugzeug abstürzt. So weit, so gut die Story. Ich bin hooked. Und irgendwie müssen die das Ding dann zusammen überleben. Kinomann Marcel Emmel, It's Giving, alle Hundefans ertragen diesen Film wahrscheinlich nicht.
2: Klar ist in diesem Film auch Drama drin, aber es geht natürlich trotzdem auch viel mehr um diese nicht erklärbare Verbindung von Mensch und Hund. Oh. Und das ist wirklich so randvoll mit US-Pathos und Testosteron.
1: Nicht die Größe des Hundes entscheidet den Kampf. Sondern sein Wille zu kämpfen.
2: Boah, so, dazu gibt es aber wirklich irre Naturaufnahmen, ganz viele rührende Momente. Der Hund ist der Star und Mittelpunkt. Brad Pitt hat halt auch einfach immer noch so eine Aura mit seinen mittlerweile, ich glaube, fast 9 Hundejahren.
0: Ja, der hat Aura-Farming, hat er erfunden. Es klingt irgendwie nach einem Cozy-Film für dieses Wetter. Was denkt unser Experte?
2: Ich finde, der hat ganz oft ganz tolle Szenen. Da ist viel fürs Herz drin. Die Action für mich teilweise wirklich fast ein bisschen lächerlich. Der Film weiß, die Tränendrüsen zu drücken. Und ich finde, deshalb ist es einfach ein gut guckbares, typisches Survival-Drama mit dem Pfotenbonus.
0: No, ich hab Bock drauf, aber ich brauche vielleicht jemanden, der mein Händchen hält. Einer von euch Zeit vielleicht? Eiserne Wildnis, Brad Pitt und Hund, ab jetzt im Kino und hier im Radio. Christina Aguilera, Genie in a Bottle. Hier ist die junge Nacht der ARD.

Age, Ring My Bell. 1.21 Uhr hört die junge Nacht der ARD. Leute, ich sag mal Happy Birthday, so ganz pro forma, weil jetzt haben gerade echt viele Leute Geburtstag. Ja, es gibt auch einen Grund dafür, wenn wir jetzt mal kurz zurückrechnen, ne? Dann haben eure Eltern wahrscheinlich im Dezember ungefähr Sex gehabt. Miteinander. Nackig. Ja, also nochmal alles Gute. Ich hoffe, ich hab's jetzt damit nicht versaut. Hier ist die junge Nacht. Hi.

0: Seed mit Augenbling. Ja, der fadet so aus, da hat man immer das Gefühl, alle verlassen einen gerade. Ihr seid auch noch da, hier ist die junge Nacht der ARD. Halb zwei haben wir es, wir schauen auf die Straßen. A1 Lübeck Richtung Hamburg wird in Höhe Norderelbbrücke in beiden Richtungen wegen eines Schwertransports bis 5 Uhr mehrfach kurzfristig gesperrt. Die A4 Erfurt Richtung Chemnitz ist zwischen Jena Zentrum und Stadtroda nach einem Unfall gerade immer noch dicht. Die A4 Dresden Richtung Görlitz ist zwischen Niederseifersdorf und Kodersdorf wegen Tunnelwartungsarbeiten bis 5 Uhr gesperrt. Umleitung über die U4 und dann die U5. Die A29 Oldenburg Richtung Aalhorner Heide ist zwischen Wadenburg und Großenkneten wegen einer Nachbaustelle bis ca. 5 Uhr noch gesperrt. Die A40 Duisburg Richtung Essen ist zwischen Kreuz Duisburg und Kreuz Kaiserberg in beiden Richtungen wegen des Abrisses zweier Brücken bis zum 5. Oktober noch gesperrt. Die A40 Essen Richtung Dortmund ist zwischen Dreieck Bochum West und Bochum Zentrum wegen Bauarbeiten noch bis 5 Uhr früh gesperrt. Auf der A103 in Berlin, da ist der Abzweig Zehlendorf Stadt einwärts zwischen Philanderstraße und Kreuz Schöneberg wegen Wartungsarbeiten auch bis 5 Uhr gesperrt. Die A620 Saarlouis Richtung Saarbrücken ist zwischen Saarbrücken-Klarental und Mahlstatter Brücke wegen Bauarbeiten in beiden Richtungen gesperrt. Und die A7 Kassel Richtung Hannover ist zwischen Dreieck Salzgitter und Derneburg Salzgitter wegen der Nachbaustelle bis Samstag jeweils zwischen 18 und 6 Uhr gesperrt. Die Umleitung führt hier über die U23. That's it.
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0: Mit Sebastian Röpke, natürlich auch mit euch. Nummer hier im Studio ist die 0221-567-89111. Leonie Marie hat sich gemeldet und sie schreibt, die Leonie ist auch dabei, leider immer noch im Krankenhaus. Hi, alles fit? Ja, bei mir ist alles fit. Die Frage, wie fit ist alles bei dir? Weil Leonie Marie hatte nämlich vor ein paar Wochen einen ziemlich heftigen Unfall mit dem E-Scooter. Und Leonie, ohne Scheiß, du bist seitdem in meinem Kopf hängen geblieben. Weil ein Kumpel von uns hatte ja auch einen schweren Unfall mit dem E-Scooter. Und in beiden Fällen war es immer so, ja, müssen wir mal schauen, ob alles nochmal wieder so wird wie vorher. Habe ich gar keinen Bock drauf. Ich habe mir jetzt einen Fahrradhelm bestellt und der ist lila. Oh, er ist lila. Ich werde jetzt immer Helm tragen, weil ich denke mir halt so, ey, lieber Frisur im Eimer als Kopf im Eimer, oder Leonie? Danke nochmal dafür, dass du die Story mit mir geteilt hast und uns allen so ein bisschen Hinweis gegeben hast. Das kann euch auch passieren. Passt bitte auf.

0: Burner Boy, die, die. 20 vor 2 haben wir es gleich. Wir haben eben schon drüber gesprochen, neu im Kino. Eiserne Wildnis mit Brad Pitt und einem Hundi. Ja, Kinomann Marcel Emmel, Eiserne Wildnis klingt ja jetzt nicht nach einem schmusigen Hundefilm. Was erwartet mich?
1: Das ist ein Survival-Drama. Flugzeugabsturz über Alaska.
2: Ich bring dich nach Hause. Wir müssen es wohl auf die harte Tour machen.
1: Und dann hast du Brad Pitt mit dem Hund und dem Kampf gegen die Natur.
0: Ja, Survival-Drama und ein Hund. Sag mir nicht, dem passiert irgendwas.
1: Ich kann und will es natürlich jetzt überhaupt nicht spoilern. Deshalb der Tipp, das thedogdie.com. Das ist eine Internetseite, also frei übersetzt, stirbt der Hund. Da spoilerst du dich natürlich, aber du weißt danach einfach viel besser, kann ich das emotional verpacken oder nicht?
0: Ja, eine Freundin von mir meinte auch so, ja, ach, in der Doku geht's darum, dass sie auch Katzen hatten und die nicht gut versorgt haben. Nee, dann kann ich das nicht gucken, weil die halt Katzen hat. Also das gibt's für Hunde. Was ist denn, wenn ich jetzt Katzen lieber mag?
1: Dann kannst du das da auch checken. Es geht auch mit Pferden. Hast du Spinnenangst, kannst du da gucken, ob Spinnen vorkommen. Aber halt auch so Themen wie häusliche Gewalt, wie sexuelle Themen, kommen die vor? Wie explizit sind Horrorszenen? Das hilft wirklich beim Einschätzen und mentalen Vorbereiten, wenn du dir unsicher bist, ob du den Film gucken kannst oder willst.
0: Wie gut ist alles, oder? Also, dustthedogdie.com heißt die Seite, wo ihr nachschauen könnt. Was euch im Film so grob erwartet, wenn ihr sagt, ich möchte nicht sehen, dass ein Hund stirbt. Das kann ich nicht verknapsen. Kein Problem, schaut ihr vorher nach und dann könnt ihr entweder mit Brad Pitt und dem Hund im Kino Spaß haben oder ihr bleibt vielleicht besser zu Hause, weil ihr euch denkt, nein, ich würde alles zusammenschreien. Warum der Hund? Warum?

1:48 Uhr hört die junge Nacht der ARD, Nummer ins Studio 0221 567 89 111. Der Fabio hat sich gemeldet und hat geschrieben, ja, dass er gegen seine Freundin in Fortnite verloren hat. Ja, ihre Sprache der Liebe ist, glaube ich, Peng, Peng, Peng, Peng. Ich glaube, sie mag dich, wenn sie dich abballert. Leute, das ist neu. Dati, Take Me There. Ganz frisch hier auf der Playlist der jungen Nacht der ARD.

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1: Um 2 Uhr mit Ines Kunze. Bei der UN-Vollversammlung hat es zu Beginn der Rede des israelischen Regierungschefs Netanyahu einen Eklat gegeben. Als er